0: vergangenen Wochen gestiegen. In Griechenland wurden seit Jahresbeginn 21 Fälle bestätigt, in Italien ebenso viele. Das Virus wird durch Mücken übertragen. Die WHO rät deshalb, sich vor Mückenstichen zu schützen und bei hohem Fieber nach einem Mückenstich sofort ärztliche Hilfe zu suchen.
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2: In dieser Nacht passiert wettertechnisch erstmal wenig. Es bleibt trocken, teils klar und angenehm ruhig. Tiefstwerte liegen zwischen 10 und 15 Grad. Am Samstag gibt es dann meist freundliches Sommerwetter mit viel Sonne und nur zeitweise mehr Wolken. Regen ist kaum ein Thema. Temperaturen steigen auf 27 bis 31 Grad.
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3: A57 Krefeld-Köln zwischen Dormagen und Köln-Worringen. Ein Kilometer Stau. Und A516 Oberhausen-Oberhausen-Eisenheim zwischen Kreuz Oberhausen und Oberhausen-Sterkrade. Ein Kilometer stockender Verkehr. Wir wünschen allen unterwegs gute Fahrt.
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2: Johnny Depp überrascht Fans auf der Comic-Con in San Diego. Ja, ist da nämlich als Ebenezer Scrooge aufgetaucht. Diese ikonische, griesgrämige Figur aus A Christmas Carol von Charles Dickens ist ja schon in vielfacher Version verfilmt worden, mit den Muppets als animierte Version und natürlich unzählige Male auch als Realverfilmung. Und jetzt gibt's bald eine Horrorversion und da spielt eben Johnny Depp die Hauptfigur als Ebenezer Scrooge. Maske hatte er natürlich auch auf, wobei natürlich durch die letzten Jahre hätte er die vielleicht gar nicht gebraucht, oder? Mein Name ist Leo Arregi. Hier kommt Bibi Rexha, New Religion.

0: Bryan Adams für diese Samstagnacht. Heaven hier im besten Mix. Und da schauen wir mal rüber in die Vereinigten Staaten nach Los Angeles. Da wird es nämlich wieder voller auf den Straßen. Aber nicht, weil da irgendwie mehr Urlauber unterwegs sind. Nein, es gibt neue Sterne auf dem Walk of Fame. Ich frage mich da auch immer, wie viel Platz haben die da eigentlich? Jetzt sind nochmal gerade 33 neue Sterne angekündigt worden. Wow, also krass. Unter anderem Kate Hudson soll einen Stern bekommen, Idris Elba, Pedro Pascal und aber auch Leute, die jetzt nicht direkt was mit Hollywood zu tun haben. Zum Beispiel Sängerin Sia soll auch einen eigenen Stern da reingehauen bekommen. Und jetzt halten wir uns mal fest, auch ein Europäer wird vertreten sein. Kollege aus Frankreich, hauptsächlich bekannt für seine Musik. Ja. Mr. David Guetta, das gibt's doch gar nicht. Der kriegt einen eigenen Stern auf dem Walk of Fame. Hier ist er gemeinsam mit Jennifer Lopez. Die hat seit 2013 übrigens einen.
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0: Das Wetter.
1: Jetzt in der Nacht bleibt es bei uns in Nordrhein-Westfalen entspannt. Wenig Wolken, trocken und ruhig. Dazu kühlt es auf 10 bis 15 Grad ab. Der Samstag wird dann sonnig und sommerlich warm. Im Laufe des Nachmittags können ein paar Wolken dichter werden. Meistens bleibt es aber trocken. Dazu kriegen wir morgen maximal 31 Grad.
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2: A57 Krefeld-Köln zwischen Dormagen und Köln-Worringen 1 Kilometer Stau. Wir wünschen allen unterwegs gute Fahrt.
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1: So, guck mal, das ist doch jetzt ein ganz wunderbarer Soundtrack für diese Nacht. Schau mal kurz auf die Uhr. 2:30 durch, da passt das doch ganz wunderbar. A Bar Song Tipsy von Shabusi. Oh, jetzt kann man mal so langsam den Weg nach Hause antreten, oder? Nur so leicht angetippt nach Hause pushen. Mein Name ist Leo Arrighi. Eine schöne Nacht euch.

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0: Wir haben die ganze letzte Woche übers Camping gesprochen. Kommen jetzt so langsam zum Ende und damit auch zur Königsdisziplin, nämlich dem Glamping. Also der absoluten Gönnung, wenn es ums Campen geht. Da haben wir euch auch einen Spezialisten besorgt. Atze Schröder.
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3: Ja, nee, ist klar.
4: Ich sag nur, Glamping setzt sich zusammen aus Glamour und Camping. Der Einstieg dahin ist überschaubar günstig. Du überziehst deinen 30 Jahre alten Campinghobel auf Doppelachse einfach mit Louis Vuitton Folie. Anhängerkupplung von Gucci und auf dem Frühstückstisch den Eierkocher von Roberto Gaisini. Den gibt's wirklich. Wenn du dann noch mit deinem Gespann majestätisch auf dem Campingplatz Moselblick in Koblenz einläufst, dann ist doch klar, wer hier der Chef an der Stange ist. Assi and I know it, yeah. Aber du hast dich in der Camper-Nahrungskette mit ein bisschen Lackfolie vom 0815 Camper mit Gemeinschaftsdusche zum Edelglamper erhoben. So geht sozialer Aufstieg. Ja, muss nur ein bisschen aufpassen, wenn dein Nachbar die Verbreiterung von seinem 1,5 Millionen Campmobil ausfährt, dass er dir deinen Louis Vuitton-Schuhkarton nicht aus Versehen zusammendrückt. Tja, da fängst du wieder ganz von vorne an. Als Porta-Potti-Reiniger am Campingplatz Diemelsee. Ihr seht, Camping ist ein schmaler Grat zwischen Glück und Enttäuschung, Status und Eitelkeiten. Nur an einem Ort auf dem Platz sind alle gleich. Am Tresen von Uschis Uferstübchen. Ja, wer sich da nicht benehmen kann, der kauft sein Bier beim Lidl. So einfach ist das. Auch wenn du Bruno Banani heißt.
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1: Ich bin Tine Klimach. Die bisherige Gesundheitsministerin Nina Warken wird neue Kanzleramtschefin. Das teilte Bundeskanzler Friedrich Merz in Berlin mit. Sie folgt auf Thorsten Frey, der an die Unionsfraktionsspitze wechseln soll. Für Warken übernimmt Carsten Lindemann das Gesundheitsressort. Merz kündigte für die kommenden Wochen weitere Veränderungen im Kabinett an.
2: Darüber werde ich zu gegebener Zeit Sie informieren, aber diese Entscheidungen brauchen nicht zuletzt angesichts der Sommerpause noch ein paar Tage und vielleicht auch mehr Zeit.
1: Damit ist auch eine weitere Nachbesetzung gemeint, auf die Kanzler Merz nicht einging. Eigentlich sollte auch Verkehrsminister Schnieder seinen Platz räumen. Sein geplanter Nachfolger Fritz Günzler, Finanzexperte der Union, hatte aber kurz vor knapp abgesagt. Bundesinnenminister Dobrindt hat die Ausweitung von Abschiebungen nach Afghanistan gegen Kritik verteidigt. Wer nach einem abgelehnten Asylverfahren ausreisepflichtig sei, müsse auch mit einer Abschiebung rechnen, sagte er. Zuvor war bekannt geworden, dass künftig nicht mehr nur Straftäter und Gefährder für Abschiebungen identifiziert werden sollen. Flüchtlingsrat und Linke kritisieren das als unverantwortlich bzw. als Vorstoß gegen den Menschenrechtsschutz. TikTok gefährdet Kinder und Jugendliche nach vorläufigen Ermittlungsergebnissen der EU-Kommission durch niedrige Schutzstandards. Die Brüsseler Behörde kritisiert unter anderem, dass Fremde die öffentlichen Benutzerkonten von Minderjährigen sehen und die jungen Nutzer auch mit missbräuchlichen Absichten kontaktieren könnten.
3: 200 Millionen Nutzer hat TikTok in Europa. Kinder und Jugendliche brauchen mehr Schutz, meint die EU-Kommission. Bis jetzt könne jeder in die öffentlichen Nutzerkonten sehen. Das müsse sich ändern. Künftig sollten nur noch von den Jugendlichen selbst akzeptierte Nutzer in die Konten schauen dürfen. TikTok weist die Kritik zurück. Die EU-Kommission hat in den vergangenen Monaten schon ein Verfahren wegen Suchtrisiken gegen TikTok eingeleitet und von Snapchat, Facebook und Instagram verlangt, dass das Mindestalter von 13 Jahren besser kontrolliert wird. Aus Brüssel, Dieter Ebeling.
1: Hunderttausende werden heute in Berlin zum Christopher Street Day erwartet. Die Demonstration soll mittags beginnen und dann an der Siegessäule vorbei zum Brandenburger Tor führen. Abends tritt Sängerin Sarah Connor auf. Schon einen Abend vorher war bereits Rapperin Icky Mel aufgetreten. Das Motto des CSD lautet dieses Mal: Haltung ist hot.
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4: Jetzt in der Nacht sind nur wenige Wolken unterwegs, das heißt Regen ist kein Thema und die Temperaturen, die liegen so zwischen 15 und 8 Grad. Der Samstag, der wird dann ganz freundlich, ab dem Nachmittag sind hier und da mal ein paar Wolken unterwegs, aber alles ganz entspannt, nicht dramatisch, 31 Grad wird's warm.
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5: A40 Essen-Dortmund zwischen Dortmund-Barob und Dortmund-Hombruch. 1 Kilometer Stau. Und A57 Krefeld-Köln zwischen Dormagen und Köln-Worringen. 1 Kilometer stockender Verkehr. Wir wünschen allen unterwegs gute Fahrt.
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4: Robert Janz ist hier. Gemeinsam geht's durch diese Nacht in Richtung Samstagmorgen. Jetzt mit 3 Hits am Stück. Den Anfang macht Leonie, spiele ich euch mit Don't Worry.

0: richtiger Klassiker war das, Changes von Tupac. Und jetzt habe ich wieder was ganz Neues für euch. Drive Safe heißt der Song. Und ja, das möchte ich euch auch zurufen, wenn ihr gerade noch unterwegs seid. Kommt gut an.
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0: Das Wetter.
1: Regen ist jetzt in der Nacht gar kein Thema. Es sind nur ganz wenige Wolken unterwegs. Temperaturen so zwischen 15 und 8 Grad. Schauen wir auf morgen. Da wird es eigentlich wieder freundlich und vor allem warm. Bis 31 Grad sind drin.
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2: Hier die aktuelle Verkehrslage. A40 Essen-Dortmund zwischen Dortmund-Barob und Dortmund-Hombruch 1 Kilometer Stau. Weiterhin auf der A42 Dortmund-Kamp-Lindfort zwischen Oberhausen-Zentrum und Oberhausen-Buschhausen 1 Kilometer stockender Verkehr. Und zusätzlich auf der A57 Krefeld-Köln zwischen Dormagen und Köln-Worringen 1 Kilometer zähfließender Verkehr. Wir wünschen allen unterwegs gute Fahrt.
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1: Wir galoppieren hier in Richtung Samstagmorgen. Robert Jantz ist hier. Und wenn ich hier auf die Uhr schaue, dann sehe ich, dass die 4 gar nicht mehr so weit weg ist. Also mein Vorschlag, so ein bisschen Country-Musik, oder? Passt auch zu unserem kleinen Ausritt hier. Beyoncé spiele ich euch mit Texas Hold'em. Schön, dass ihr mit am Start seid. Kommt gut durch diese Nacht.

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0: Das war wieder ein richtiger Klassiker, oder? Lie to You ist das in der Samstagnacht. Und jetzt wieder Zeit für was Neues.
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1: Ich bin Tine Klimach. Bundeskanzler Friedrich Merz nutzt den Rücktritt von Unionsfraktionschef Jens Spahn für einen größeren Umbau seiner Regierung. Gesundheitsministerin Nina Warken wird neue Kanzleramtschefin und CDU-Generalsekretär Carsten Lindemann ihr Nachfolger im Gesundheitsministerium.
2: Und Digitalstaatssekretär Amthor wird neuer Bund-Länderbeauftragter im Kanzleramt. Doch unklar ist, was mit Verkehrsminister Schnieder passiert. Der teilte einzelnen Bundestagsabgeordneten am frühen Morgen in einer SMS mit, dass der Kanzler ihn entlassen werde und dies um 9 Uhr im Kanzleramt verkünden würde. Das tat Merz aber nicht. Dass der Kanzler dazu schwieg, liegt offensichtlich daran, dass der vorgesehene Nachfolger, der CDU-Bundestagsabgeordnete Günzler, Merz erst zugesagt, dann aber mitten in der Nacht wieder abgesagt habe. Die Gründe sind unklar. Aus Berlin, Dirk Zeitler.
1: Die USA und Großbritannien planen US-Regierungskreisen zufolge kommende Woche ein hochrangiges Treffen in London, um über die Lage in der Straße von Hormuz zu beraten. Ein US-Beamter bestätigte der deutschen Presseagentur entsprechende Pläne. Zum konkreten Programm, Datum und den Teilnehmern gab es zunächst keine Angaben. Campingplätze, Ferienanlagen und ganze Orte werden geräumt. Wegen der sich weiter unkontrolliert ausdehnenden Waldbrände an Frankreichs Atlantikküste wurden inzwischen rund 110.000 Menschen evakuiert. Auch in Spanien lodern Feuer. Wegen der schweren Waldbrände hat Madrid für die Umgebung der Hauptstadt und eine weitere Region den Notstand ausgerufen.
3: Rund um die Hauptstadt Madrid mussten mehr als 11.500 Menschen ihre Häuser verlassen. Sie warten bei Freunden, Verwandten und in Notunterkünften, ob die Brände eingedämmt werden können. Starke Windböen und hohe Temperaturen erschweren die Löscharbeiten. Der Katastrophenschutz des Militärs hat das Kommando übernommen. Mit Temperaturen bis zu 44 Grad in Andalusien leidet Spanien derzeit unter extremer Hitze. Auch an der französischen Atlantikküste ist es mit 36 Grad sehr heiß. Aus Spanien, Julia Macher.
1: Zum Sport. Jürgen Klopp ist mit klaren Botschaften in sein Amt als Bundestrainer gestartet. Der 59-Jährige versprach keine schnellen Erfolge, rief aber zu einem gemeinsamen Traum vom WM-Titel 2030 auf. Sein erstes Länderspiel als Bundestrainer ist Ende September in der Nations League gegen die Niederlande.
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4: Das wird heute eigentlich ein ganz schicker Samstag. Erst so ab dem Nachmittag sind dann mal so ein paar Wolken unterwegs. Aber die Sonne, die macht das eigentlich ganz ordentlich und die Temperaturen, die sind auch wieder sommerlich. Wir werden wohl die 30-Grad-Marke heute knacken. Bis 31 Grad sind drin.
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5: A40 Essen-Dortmund zwischen Dortmund-Barob und Dortmund-Hombruch. 1 Kilometer Stau. Und A57 Krefeld-Köln. Zwischen Dormagen und Köln-Worringen 1 Kilometer stockender Verkehr. Wir wünschen allen unterwegs gute Fahrt.
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6: Vier Uhr ist durch, da kann ich schon mal so ein ganz vorsichtiges Guten Morgen euch entgegenrufen. Entweder seid ihr immer noch wach oder ihr seid schon wieder quasi wach, weil ihr einfach früh raus müsst. Das ist eigentlich suboptimal an einem Samstag, gebe ich zu, aber da machen wir alle das Beste draus. Das bleibt uns auch anders übrig, ne? Jetzt Musik. Und zwar sogar drei Hits am Stück. Den Anfang macht Dasher, spiele ich euch mit Austin.

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0: Das Wetter.
1: Wettertechnisch können wir uns da jetzt mal nicht beschweren an diesem Samstag. Das sieht eigentlich top aus. Bis 31 Grad sind drin, kein Regen und so ein Sonne-Wolken-Mix. Wobei die Sonne das wirklich heute ganz ordentlich machen wird.
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2: A40 Essen-Dortmund. Zwischen Dortmund-Barob und Dortmund-Hombruch. 1 Kilometer Stau. Und A57 Krefeld-Köln. Zwischen Dormagen und Köln-Worringen 1 Kilometer stockender Verkehr. Wir wünschen allen unterwegs gute Fahrt.
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1: Robert Jantz ist hier. Rein geht's in diesen Samstag. Was auch immer ihr vorhabt, da wünsche ich euch ganz viel Spaß bei. Hier macht jetzt erstmal Taylor Swift weiter. Spiele ich euch mit Opalite. Kommt gut rein in den Samstag. Aha.

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1: Ich bin Tine Klimach. Kanzler Friedrich Merz bildet sein Kabinett um, weil Thorsten Frey neuer Fraktionschef der Union werden soll. Das läuft aber alles andere als glatt. Jetzt hat sich Frey dazu geäußert.
2: Das Ganze sei einfach Pech gewesen, sagte Frey in Stuttgart. Das gäbe es auch in der Spitzenpolitik. Es geht um die Hängepartie bei der Besetzung des Verkehrsministeriums. Minister Schnieder hatte einigen Abgeordneten schon mitgeteilt, dass er entlassen wird. Als der Kanzler dann vor die Presse trat, passierte das aber nicht, weil der vorgesehene Nachfolger Günzler kurzfristig abgesagt hatte. Wie es nun weitergeht, ist offen. Klar ist aber, neue Kanzleramtschefin wird Gesundheitsministerin Warken und ihren Job soll CDU-Generalsekretär Herr Linnemann übernehmen. Aus Berlin, Thomas Brockt.
1: US-Präsident Trump hat der Europäischen Union nach der Milliardenstrafe gegen Google mit neuen Zöllen gedroht. Auf seiner Plattform Truth Social kündigte er zunächst eine Untersuchung gegen die EU an. Diese soll erklären, ob amerikanische Unternehmen benachteiligt würden. Anschließend könne ein erheblicher Zoll auf EU-Importe folgen. Die EU-Kommission hatte Google zuvor wegen Wettbewerbsverstößen zu einer Strafe von 890 Millionen Euro verurteilt. Schwere Waldbrände halten Frankreich und Spanien weiter in Atem. Während bei Madrid und in einer anderen spanischen Region der Notstand ausgerufen wurde, mussten an der französischen Atlantikküste 10.000 weitere Touristen vorsorglich ihre Urlaubsquartiere räumen. In beiden Ländern sprechen die Behörden von ungünstigen Wetterbedingungen, die die Löscharbeiten erschweren. Zum Sport. Jürgen Klopp ist neuer Bundestrainer der Fußballnationalmannschaft. Der 59-Jährige tritt die Nachfolge des bei der WM gescheiterten Julian Nagelsmann an. Es sei ein sehr, sehr besonderer Tag für ihn, sagte Klopp bei seiner Vorstellung in Frankfurt.
3: Jürgen Klopp will beim DFB jeden Stein umdrehen und das dürfte ungemütlich werden für den Verband. Aber Klopp will langfristigen Erfolg, darum will er auch einige Strukturen verändern. In den kommenden Tagen und Wochen werde er viele Spieler anrufen und treffen. Beim Supercup zwischen Bayern und Dortmund wird er dann auf der Tribüne sitzen. Im September bekommt Klopp dann gleich seine ersten 4 Spiele am Stück in der Nations League. Zwar verspricht er keine schnellen Erfolge, dennoch wollen die Fans da schon Fortschritte sehen. Thomas Bremser, Redaktion.
1: Der DFB hat Jürgen Klopp als Bundestrainer bis zur WM 2030 verpflichtet. Außerdem wird Per Mertesacker Geschäftsführer beim Deutschen Fußballbund.
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4: Der Samstag wird freundlich. Erst ab dem Nachmittag sind hier und da mal ein paar dichtere Wolken unterwegs. Da kämpft sich die Sonne dann aber auch mal durch. Bis auf 31 Grad geht's rauf.
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5: A57 Krefeld-Köln zwischen Dormagen und Köln-Worringen. 1 Kilometer Stau. Wir wünschen allen unterwegs gute Fahrt.
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4: Robert Janzes hier, einen wunderschönen guten Morgen wünsche ich euch. Ich darf euch jetzt in diesen Samstag begleiten und vielleicht bin ich ja dann auch dabei, wenn ihr den ersten Kaffee des Tages trinkt oder sonst was macht. Jetzt für euch Musik von Tina Turner.

0: Soll ich mal sagen, an was mich das erinnert, das Ende des Songs, klingt so, wenn ich die Spülmaschine ausräume und so die Tassen bei mir in den Küchenschrank räume und dann fällt gefühlt alles um und dies und das und dann denke ich mir wieder, ah, mein Gott. Aber es muss ja gemacht werden, ne? Jetzt ganz neue Musik für euch wieder.
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0: Das Wetter.
1: Die 30-Grad-Marke, die knacken wir heute sehr wahrscheinlich. Der Tag wird nämlich ganz heiter. Erst ab dem Nachmittag sind ein paar Wolken unterwegs, aber da kämpft sich die Sonne dann auch durch. Also das wird heute eigentlich ein ganz passabler Sommertag.
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2: A57 Krefeld-Köln zwischen Dormagen und Köln-Worringen. 1 Kilometer Stau. Wir wünschen allen unterwegs gute Fahrt.
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1: Robert Jantz ist hier. Hallo am Samstag und keiner mag Klugscheißer. Das hatte ich mal auf so einer Fußmatte stehen. Weiß ich auch nicht warum. Ich weiß auch gar nicht, wo die ist tatsächlich. Aber Klugscheißer ist ja auch so ein hartes Wort. Teddy Swims, der macht das deutlich charmanter. Der sagt einfach Mr. Know-It-All. Und das hören wir jetzt.

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0: Kiss Me und mein Name ist Robert Janz. Ich mache jetzt Feierabend, wünsche euch ein ganz, ganz, ganz schönes Wochenende. Genießt das Wetter, wird ja ganz schick eigentlich heute. Und ich lasse euch jetzt noch neue Musik da.
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1: Ich bin Tanja Wagner. Der CDU-Politiker Altmaier kritisiert den Umgang mit dem offenbar vor der Ablösung stehenden Verkehrsminister Schnieder in scharfer Form. Er kenne und schätze Schnieder seit 1,5 Jahrzehnten, schrieb Altmaier auf X. Der Umgang mit ihm mache ihn betroffen und wütend, fügte der frühere Kanzleramtschef unter Regierungschefin Merkel hinzu.
2: Der künftige Unionsfraktionschef Thorsten Frey nannte das Ganze Pech. Aus seiner Sicht war diese Hängepartie nicht vermeidbar. So wie das jetzt gelaufen sei, könne es einfach passieren, sagte er bei einer Veranstaltung der IHK in Stuttgart. Hintergrund ist, dass sich Verkehrsminister Schnieder eigentlich schon von einzelnen Bundestagsabgeordneten in einer SMS verabschiedet hatte. Aber dazu kam es nicht. Wer nun den Posten antritt, ist noch unklar. Aus Berlin, Tine Klimach.
1: Schwere Waldbrände halten Frankreich und Spanien weiter in Atem. Während bei Madrid und in anderen spanischen Regionen der Notstand ausgerufen wurde, mussten an der französischen Atlantikküste Zehntausende weitere Touristen vorsorglich ihre Urlaubsquartiere räumen. In beiden Ländern sprechen die Behörden von ungünstigen Wetterbedingungen, die die Löscharbeiten erschweren. Wegen der sich weiter unkontrolliert ausdehnenden Waldbrände an Frankreichs Atlantikküste wurden inzwischen laut Frankreichs Innenminister Núñez rund 110.000 Menschen evakuiert. Pakete, die schwerer sind als 23 Kilo, dürfen nicht mehr von einem Zusteller ausgeliefert werden. Das sollte von der Politik gesetzlich festgelegt werden, fordert der Logistikkonzern DHL.
3: Schwere Pakete zu tragen ist schlecht für den Rücken, argumentiert DHL. Und Probleme damit seien der Grund für jede dritte Krankmeldung. Die Politik müsse sich dem Thema annehmen, weil DHL nicht mehr konkurrenzfähig sei, wenn die Regel nur intern eingeführt werden würde. Die Gewerkschaft Verdi stimmt zu und möchte 2 Zusteller sogar schon bei Paketen ab 20 Kilo. Andere Zustellunternehmen lehnen den Vorschlag ab und verweisen auf sowieso schon bestehenden Personalmangel oder drohende längere Lieferzeiten. Elisa Schuh, Berlin.
1: Der Hersteller Jutro Tiefkühlkost hat den Rückruf einer bei Lidl verkauften Bio-Beerenmischung wegen einer möglichen Verunreinigung mit Noroviren ausgeweitet. Verbraucher sollen das Tiefkühlprodukt der Marke Freschoner nicht verzehren und in den Lidl-Filialen auch ohne Kassenbon zurückgeben.
4: Das waren die Nachrichten mit Tanja Wagner.
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5: Das wird heute ein richtig toller Sommertag mit ordentlich Sonne und heißen 30 Grad in der Spitze. Keine Sorge bei eurem Sonnenbad, wenn da mal so eine Wolke durchzieht, denn Regen ist heute kein Thema. Dafür aber morgen, und zwar oft in Form von Schauern, teilweise auch begleitet von Gewittern. Und mit den Temperaturen geht es dann auch schon wieder runter. 22 bis 26 Grad erwarten euch am Sonntag.
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5: Es sieht gut aus, jetzt um 6:15. Keine Staus, keine Störungen, also kommt gut rein in diesen Samstag.
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5: Das ist der frühe Samstagmorgen. Komm, gönnt euch zum Wachwerden einen ordentlich starken Kaffee, lüftet zu Hause schnell durch und dann starten wir rein in diesen wundervollen Tag. Das zweite Wochenende in den Sommerferien bei uns in NRW und gleich dazu Musik aus den 80ern von Survivor. Eye of the Tiger für euch. Exvalent und Grosso sind mit am Start und das hier ist die wunderbare Tiffany Harris und Vertigo. Ich bin Sven Sandbote. Guten Morgen.

0: Das ist euer Start rein in den Samstag. Guten Morgen am 25. Juli von den 80ern mit Survivor. Gleich zu neuer Musik von Flo. Und ja, wer jetzt denkt, ach, das ist ein Musiker, der hat mal wieder ein schönes Lied rausgebracht. Nee, das sind direkt drei Mädels aus England, R&B-Trio. Und die haben vor knapp 4 Jahren einen großen Internet-Hit gelandet. Und jetzt legen sie nach, auch bei uns in Deutschland. Leak It spiele ich euch gleich zum Start rein in diesen Tag. Schönen guten Morgen.
1: Augenblick mal.
2: Wenn man an einer Fußgängerampel wartet, liest man manchmal Zettel mit Botschaften wie biete Gitarrenunterricht oder gehe mit ihrem Hund spazieren oder auch wir entrümpeln ihren Keller. Und unter so einer Überschrift sieht man dann immer kleine Abschnitte mit der Telefonnummer zum Abreißen. Es hat mal jemand diesen Zettel an einen Laternenpfahl geklebt. Liebe zu verschenken, nimm so viel du brauchst. Unter dieser großen Überschrift waren auch so kleine Abschnitte, da stand aber keine Telefonnummer drauf, sondern immer das Wort Liebe. Also man konnte sich Liebe abreißen und einfach so mitnehmen. Scheinbar hatte jemand so viel davon, dass er sie verschenken wollte. Schöne Idee. Wie würde unsere Welt eigentlich aussehen, wenn wir wirklich Liebe verschwenderisch verschenken würden? Wir würden einander oft sagen, du bist gut genug, würden einander mehr helfen, wir würden uns leichter Fehler vergeben. Hört sich schön, aber doch irgendwie kitschig und unrealistisch an. Schade, dass das nicht geht. Oder doch? Der Mensch, der den liebevollen Zettel aufgehängt hat, der war davon überzeugt, dass man Liebe auch großzügig verschenken kann. Zu gern würde ich ihn fragen, wie kommst du nur auf diese verrückte, wunderschöne Idee mit den Zetteln? Bettina Förster von der Evangelischen Kirche für Augenblick mal.
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1: Das ist ein Samstag zum Genießen jetzt in den Sommerferien. Die Sonne verwöhnt euch heute mit 27 bis 30 Grad. Vielleicht sind hier und da mal so ein paar Schattenspenderwolken unterwegs. Das war's dann aber auch schon. Morgen ein ganz anderes Bild. Es sind massig Wolken am Start, teilweise auch mit Schauern und Gewittern. Und bei den Temperaturen sind wir zwischen 22 und 26 Grad unterwegs.
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1: Mit der guten Nachricht für euch, es ist alles frei soweit. Eine gute und vor allem sichere Fahrt heute Morgen.
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1: Für euren Samstagmorgen gibt's gleich 80er-Sound von Ultravox, Dancing with Tears in My Eyes. Jetzt erstmal das Beste von heute. Großartige Musikerin. Hier ist Olivia Dean und So Easy für euren Tag. Ich bin Sven Sandbote. Schönes Wochenende.

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0: Das ging jetzt irgendwie sehr schnell. Die erste Woche der Sommerferien in NRW ist schon so gut wie rum. Aber das Gute ist ja, es bleiben noch 5,5 Wochen. 5,5 Wochen, um einen Ferienjob anzunehmen, um Urlaub zu machen. Ja, verschiedenste Möglichkeiten. Und Ferienjob, das machen ja wirklich sehr, sehr viele. Sei es in so einer Verkaufserdbeere am Straßenrand oder viele andere Sommerjobs, die es da so gibt. Stefan Rejek aus dem Wochenendteam, du hast mal so ein paar Kuriose rausgesucht. Was hast du da unter anderem gefunden?
1: Also der Freizeitpark Tripsdrill in Baden-Württemberg, der sucht für die Sommersaison noch jemanden für sein Maskottchen. Hugo Müller heißt er, das ist so ein großer, putziger Typ mit offenem Mund und einer Zipfelmütze. Anforderungen gehen auch klar, gute Fitness und eine Körpergröße von 1,70 bis 1,80. Also, wenn du Bock hast.
0: Ja, bin ich genau 10 cm zu groß, also von daher ist das schon mal nichts für mich. Aber hey, heute 30 Grad in so einem Maskottchenkostüm, da schwitzt dir doch einen ab in der Sonne.
1: Ja, vielleicht kann man sich das ja irgendwie abtrainieren oder so. Apropos trainieren, kleiner Funfact, du wirst nicht einfach Maskottchen. Nee, es gibt so eine richtige Maskottchenschule. Ui. Und bei der kann man sich für schlappe 460 Euro pro Kurs zum professionellen Maskottchen ausbilden lassen.
0: Ja, viel Spaß allen, die das gerne machen möchten. Was ich mal gehört habe, es soll sogar Wasserrutschentester geben. Das ist doch ein Mythos, oder?
1: Ja, also auch das gab's mal. 2013 hat der britische Reiseanbieter First Choice 6 Monate lang den Studenten bezahlt, um Wasserrutschen zu testen. Also einfach, wie viel Spaß die machen. Aber so richtig regelmäßig geprüft werden die dann halt vom TÜV. Ist dann auch deutlich unromantischer, als man sich das jetzt vorstellt. Also mit Planschen ist da eher weniger.
0: Na, dann vielleicht doch die Erdbeeren verkaufen in der Verkaufserdbeere am Straßenrand. Klingelt mal durch, sagt Bescheid, in welcher Verkaufserdbeere ich euch heute finde. Da komm ich vorbei und kaufen wir so ein 500 Gramm Schälchen. Sind ja immer wieder lecker, die Dinger. Sven Sandbote ist hier. Guten Morgen.

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1: Ich bin Tanja Wagner. Der designierte Unionsfraktionschef Frei hat die Probleme von Kanzler Merz beim Umbau der Bundesregierung als Folge von Pech bezeichnet. Es könne auch in der Spitzenpolitik passieren, dass ein geplanter Personalwechsel kurzfristig scheitere, sagte der CDU-Politiker.
2: Es geht um die Hängepartie bei der Besetzung des Verkehrsministeriums. Minister Schnieder hatte einigen Abgeordneten schon mitgeteilt, dass er entlassen wird. Als der Kanzler dann vor die Presse trat, passierte das aber nicht, weil der vorgesehene Nachfolger Günzler kurzfristig abgesagt hatte. Wie es nun weitergeht, ist offen. Klar ist aber, neue Kanzleramtschefin wird Gesundheitsministerin Warken und ihren Job soll CDU-Generalsekretär Linnemann übernehmen. Thomas Brock, Berlin.
1: Frankreich und Spanien kämpfen weiter gegen Waldbrände. Rund 110.000 Menschen mussten allein in der Gironde ihre Unterkünfte verlassen. Ein Ende ist nicht abzusehen. Bundeskanzler Merz bot Frankreich Unterstützung an. Nach dem sprunghaften Anstieg der Ölpreise infolge der Eskalation im Iran-Krieg sieht das Deutsche Institut für Wirtschaftsforschung die Versorgung in Deutschland und Europa weiterhin stabil. Aktuell sei die Versorgung mit Rohöl- und Mineralölprodukten wie Benzin und Diesel weiterhin gesichert, sagte DIW-Ökonomin Franziska Holz gegenüber der deutschen Presseagentur.
3: In absehbarer Zeit ist auch weiter nicht mit einem Rückgang des Ölpreises zu rechnen. Insgesamt sind im Weltölmarkt fast 20% weniger Mengen als noch vor dem Krieg verfügbar, so DIW-Ökonomin Holz weiter. Der Preis für Rohöl schießt weiter in die Höhe. Zuletzt lag er bei rund $100 pro Barrel. Zum Vergleich, vor dem Ausbruch des Iran-Kriegs Ende Februar lag der Preis bei rund 66 Euro pro Barrel. Neue Entlastungen wird es auch erstmal nicht geben. Das hat Wirtschaftsministerin Reiche diese Woche noch einmal klargestellt. Der Tankrabatt hat viele Milliarden gekostet und dafür ist jetzt kein weiteres Geld mehr da. Tine Klimach, Berlin.
1: Das größte jemals gebaute Raketensystem der Raumfahrtgeschichte hat seinen 13. Testflug weitgehend nach Plan absolviert. Das vom privaten Raumfahrtunternehmen SpaceX entwickelte Starship startete vom Weltraumbahnhof des Unternehmens im US-Bundesstaat Texas und flog eine Weile unbemannt durch das Weltall.
4: Das waren die Nachrichten mit Tanja Wagner.
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5: Bei 27 bis 30 Grad erwartet euch heute viel Sonne und keine Sorge vor den Wolken, wenn sich da mal die ein oder andere vor die Sonne schieben sollte. Es bleibt nämlich heute trocken. Der Sonntag zeigt sich eher von seiner schlecht gelaunten Seite. Neben vielen Wolken gibt's immer wieder mal Schauer bei höchstens 26 Grad. Gewitter sind allerdings auch möglich.
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5: Jetzt um kurz nach sieben ist es ruhig unterwegs auf den Autobahnen und Straßen. Also für euch eine gute und vor allem sichere Fahrt.
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5: Willkommen in Sommerferienwochenende Nummer 2 bei uns in NRW. Sven Sandbote ist hier. Schönen guten Morgen. Ja, und Sommerferien heißt auch gleich Urlaub. Und Urlaub heißt das auch gleich handyfreie Zeit? Oder wie regelt ihr das? Das besprechen wir gleich mal um 6:45 zum Start rein in diesen Samstag. Vorher gibt's noch mehr vom besten Mix. Gleich zum Beispiel toller Song von Iliver und Apache 207. Das Beste von heute. Wunder, die 90er mit Cher sind am Start. Und das hier ist Michael Patrick Kelly. Entspannt in den Samstag, jetzt mit Roundabouts für euch. Macht euch ein richtig schönes Wochenende.
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0: Und hier kommt auch so ein Wunder. Kaum sind Sommerferien in NRW, da geht's für viele in den Urlaub. Ja Mensch, welche Überraschung. Vielleicht seid ihr ja gerade auch unterwegs mit dem Auto, mit dem Wohnwagen oder dem Wohnmobil in den Urlaub. Dann habt auf jeden Fall eine schöne Zeit. In den Bergen, am Meer, auf dem Campingplatz einfach mal die Auszeit genießen. Naja, und Mama und Papa mit Handy-Kids, die machen sich ja auch gerade so ihre Gedanken. Wie viel Handyzeit gibt's eigentlich im Urlaub? Wir haben festgestellt, da gibt's offenbar teilweise echt so richtig klare Regeln, aber klappt das auch?
1: Das geht, die kriegt's erst gar nicht, dann gibt's die Diskussion weniger.
2: Handy kommt auf den Kühlschrank drauf oben, da kommt da keiner dran. Und ich habe meine 6 Wochen Sommerferien ohne Fernseher verbracht.
3: Komplett sperren, einsperren das Handy in Tresor.
4: Wenn wir das sagen, das Handy kommt weg, dann kommt das Handy weg.
5: Das ist eigentlich Standard bei uns, dass wir sagen, tritt mal ein bisschen auf die Bremse. Aber zum Thema Handy finde ich gut, dass es das heute gibt, weil ich hätte es mir damals gewünscht, mit den Freunden aus der Schule in Kontakt zu bleiben.
0: Da mal eben schnell den neuesten Klatsch und Tratsch teilen, aber ich finde das sehr heftig, dass ihr da wirklich so klare und knallharte Regeln habt. Gar nicht mal schlecht. Guten Morgen.
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0: Lanzai, Pedro Capó, Georgie Noriega, REC 808, Shadow Towers, Puerto Rico.
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3: Nutzt das Sommerwetter heute auf alle Fälle. Zum allergrößten Teil hat die Sonne nämlich heute das Sagen bei heißen 30 Grad. Nur stellenweise sind mal so ein paar Wolken unterwegs. Das sieht dann morgen schon viel schlechter aus, denn es wird ein ungemütlicher Sonntag. Grau ist es dazu. Immer wieder Schauer, die runterkommen. Teilweise sind auch Gewitter möglich, begleitet von Sturmböen. Und bei den Temperaturen 22 bis 26 Grad morgen.
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3: Und das sieht gut aus. Es läuft auf den Autobahnen, keine Staus, keine Störungen. Kommt gut an.
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3: Wenn sich einer mit Urlaub auskennt, dann ist das Nico Santos als ehemaliger Animateur. Von ihm gleich für euren Samstag neue Musik. Jetzt erstmal dieser tolle 90er-Sound hier. Das ist Meredith Brooks und Bitch. Und ihr startet entspannt rein in den Samstag, den 25. Juli. Ich bin Sven Sandbote, wünsche euch einen wunderbaren guten Morgen.

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0: Guten Morgen, Sven Sandbote ist hier.
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4: Ja, nee, ist klar.
5: Ich sag nur, Glamping setzt sich zusammen aus Glamour und Camping. Der Einstieg dahin ist überschaubar günstig. Du überziehst deinen 30 Jahre alten Campinghobel auf Doppelachse einfach mit Louis Vuitton Folie. Anhängerkupplung von Gucci und auf dem Frühstückstisch den Eierkocher von Roberto Gaisini. Den gibt's wirklich. Wenn du dann noch mit deinem Gespann majestätisch auf dem Campingplatz Moselblick in Koblenz einläufst, dann ist doch klar, wer hier der Chef an der Stange ist. Assi and I know it, yeah. Aber du hast dich in der Camper-Nahrungskette mit ein bisschen Lackfolie vom 0815 Camper mit Gemeinschaftsdusche zum Edelglamper erhoben. So geht sozialer Aufstieg. Ja, muss nur ein bisschen aufpassen, wenn dein Nachbar die Verbreiterung von seinem 1,5 Millionen Campmobil ausfährt, dass er dir deinen Louis Vuitton Schuhkarton nicht aus Versehen zusammendrückt. Tja, da fängst du wieder ganz von vorne an. Als Porta-Potti-Reiniger am Campingplatz Diemelsee. Ihr seht, Camping ist ein schmaler Grat zwischen Glück und Enttäuschung, Status und Eitelkeiten. Nur an einem Ort auf dem Platz sind alle gleich. Am Tresen von Uschis Uferstübchen. Ja, wer sich da nicht benehmen kann, der kauft sein Bier beim Lidl. So einfach ist das. Auch wenn du Bruno Banani heißt.
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1: Mit Mirko Knappert. Schönen guten Morgen. Nach dem Rücktritt von Unionsfraktionschef Spahn hat Kanzler Merz in dieser Woche sein Kabinett umgebildet. Einige Personalien sorgen für Kritik. Unter anderem, dass Verkehrsminister Schnieder seinen Posten räumen muss. Der Umgang mit Schnieder mache ihn betroffen und wütend, schrieb der frühere Chef des Kanzleramts Peter Altmaier auf der Plattform X. Mehr dazu von Tine Klimach.
2: Der künftige Unionsfraktionschef Thorsten Frey nannte das ganze Pech. Aus seiner Sicht war diese Hängepartie nicht vermeidbar. So wie das jetzt gelaufen sei, könne es einfach passieren, sagte er bei einer Veranstaltung der IHK in Stuttgart. Hintergrund ist, dass sich Verkehrsminister Schnieder eigentlich schon von einzelnen Bundestagsabgeordneten in einer SMS verabschiedet hatte. Aber dazu kam es nicht. Der als sein Nachfolger vorgesehene CDU-Finanzexperte Günster sagte abends erst zu, am nächsten Morgen dann aber wieder ab. Aus fachlichen Gründen. Wer nun den Posten antritt, ist noch unklar.
1: Und wir treten jetzt die Kurznachrichten an diesem Samstagmorgen an. Trotz des Iran-Kriegs müssen wir in Europa uns keine Sorgen um die Ölversorgung machen. Die sei aktuell mit Blick auf Benzin und Diesel weiterhin gesichert. Das sagte die Ökonomin des Deutschen Institutes für Wirtschaftsforschung Holz der deutschen Presseagentur. Dass Öl bald wieder günstiger werde, sieht Holz aber nicht. Österreich hat sich gegen einen schnellen Beitritt der Ukraine in die EU ausgesprochen. Ein Beitritt der Ukraine mit 39 Millionen Menschen und einer komplett anders ausgeprägten Agrarstruktur würde die EU maßgeblich verändern. Das sagte die Europaministerin der österreichischen Volkspartei. Sie findet außerdem, dass der ukrainische Präsident Zelensky der EU, Zitat, am liebsten ein Beitrittsdatum diktieren möchte. Bei einem Unfall auf der A8 sind in Höhe Stuttgart 15 Menschen verletzt worden, zwei davon schwer. Der Reisebus fuhr nach Feuerwehrangaben in der Nacht am Beginn einer Baustelle auf ein Fahrzeug auf. In Paderborn beginnt heute eines der ältesten und größten Volksfeste in Deutschland. Stadt und Erzbistum feiern bis zum 2. August das Libori-Fest. Zu der Mischung aus kirchlichen Feiern und weltlicher Kirmes werden über 1 Million Besucher erwartet. Mehr Infos hat Marc Weiß.
3: Den Auftakt machen heute Nachmittag die berühmten Salutschüsse, gefolgt natürlich vom Fassanstich. Der kirchliche Teil beginnt schon etwas früher. Um 15 Uhr wird im Dom der Schrein mit den Gebeinen des heiligen Liborius aus der Krypta in den Chorraum getragen, die sogenannte Erhebung. Ist die feierliche Eröffnung des kirchlichen Libori-Festes. Die Mischung beider Feste, des kirchlichen und des weltlichen, mit großer Kirmes und Markt, ist einigermaßen einzigartig. So wird zum Beispiel morgen der Schrein mit den Gebeinen des heiligen Liborius in einer feierlichen Prozession durch die Stadt getragen, während es gleichzeitig auf der Kirmes vermutlich um ganz andere Dinge geht. Sogar die große Politik ist dabei. Am Sonntagabend laden Unternehmer zum traditionellen Libori-Mahl ins historische Rathaus ein. Festredner ist Bundeskanzler Friedrich Merz.
1: Dankeschön, Marc, für die Infos. Und das waren die Nachrichten mit Mirko Knappert.
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4: Das wird heute ein richtig toller Sommertag mit ordentlich Sonne und heißen 30 Grad in der Spitze. Keine Sorge bei eurem Sonnenbad, wenn da mal so eine Wolke durchzieht, denn Regen ist heute kein Thema. Dafür aber morgen, und zwar oft in Form von Schauern, teilweise auch begleitet von Gewittern. Und mit den Temperaturen geht's dann auch schon wieder runter. 22 bis 26 Grad erwarten euch am Sonntag.
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4: Kurz nach 8 und da ist Samstagsruhe unterwegs auf den Autobahnen und Straßen. Also eine gute und vor allem sichere Fahrt rein in den Tag.
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4: So, die Sonne scheint, Wochenendmodus ist aktiviert. Dann fehlt nur noch der beste Mix dazu und den bekommt ihr gleich. Unter anderem von Glockenbach zusammen mit Tom Walker. Home ist das Beste von heute. Aber vorher suche ich noch meine Freunde der neuen deutschen Welle. Wo sind sie heute Morgen, die Fukuhila-Träger? Da, das ist sehr gut. Willkommen für euch gleich der perfekte Sound dazu, nämlich von Nena. Irgendwie, irgendwo, irgendwann, das wird großartig. Und sie macht den Anfang hier. Heult euch rein in den Samstag. Es ist Alicia Keys mit Underdog. Ich bin Sven Sandbote. Guten Morgen.

0: Guten Morgen und willkommen im Samstag.
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0: Annick Manocure aus der Musikredaktion und Iggy Kelly sind zurück aus Manchester. 2 Tage lang haben sie da am neuen offiziellen Song für die Aktion Lichtblicke der NRW-Lokalradios gearbeitet. In Manchester, weil dort eben Iggys Produzent des Vertrauens sein Studio hat. Und so hört sich das an, wenn gerade ein Hit entsteht. Bei den Vocals, da hat übrigens unsere Social-Media-Kollegin Ariane noch mal eben schnell direkt mitgesungen. Und danach hat Annick noch Gitarre eingespielt. Wir hören mal rein.
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4: Nice, girls.
5: Amazing.
3: Yeah!
4: Oh, God, it's very nice. Love it. That's cool.
3: Yeah, I like the sound is really nice now, how you do it. It's really smooth and cool.
6: Yeah.
3: I love that the guitar matches your shirt as well.
6: Yeah, thank you.
3: Very nice.
0: Ja, ihr merkt schon, da hat nicht nur der Sound gepasst, sondern auch noch die Farbe von Anniks Shirt zur Gitarre. Jetzt die große Frage, Annick und Iggy. Mit welchem Gefühl geht ihr denn jetzt erstmal auseinander?
5: Mit einem total warmen Gefühl. Also ich sag mal, wenn man Musik macht, fühlt man sich ja eh immer schon gut. Aber für so eine Aktion einen Song zu schreiben, gemeinsam mit der Person, die das irgendwie alles auch so organisiert und initiiert, ist natürlich eine total, ja, krasse irgendwie Steigerung zum normalen Songwriting. Und deswegen war es umso mehr eine echt total schöne Zeit.
6: Ich schließe mich an.
5: Sehr gut.
0: Das ist sehr gut. Wie geht's jetzt weiter?
5: Jetzt arbeiten natürlich alle auf Hochtouren daran, den Song, ich sag jetzt mal, perfekt zu machen. Die Produzenten schrauben an ihren Produzentenknöpfen, sage ich mal. Genau, ich nehme die Vocals nochmal einmal richtig auf und
6: die
5: dann.
6: Die waren doch schön, was
5: ja,
6: hast du
5: ja,
6: denn?
5: Aber als Künstler ist man ja so ein bisschen, dass man immer so alles perfekt haben will, ne?
6: Okay, genau.
5: Und dann haben wir auch gesagt, vielleicht kannst du noch ein paar Harmonien für die zweite Strophe und für den Chorus und Free aufnehmen.
6: Genau. Ich bin dabei.
5: Das finde ich sehr cool. Das geht ja auch ja, von zu Hause aus, sage ich mal, sehr gut.
6: Oder du kommst bei uns im Sender natürlich noch
5: ja,
6: vorbei.
5: Sehr
6: oder?
5: Gerne. Und das passiert jetzt. Und dann haben wir den Lichtblicke-Song.
6: Wir freuen uns drauf.
5: Ich schließe mich an. Ich freue mich unfassbar.
0: Ja, wir freuen uns alle wahnsinnig drauf auf den diesjährigen offiziellen Song für die Aktion Lichtblicke. Ich sag nur eins. Bleibt gespannt.
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0: Das Wetter.
1: Das ist ein Samstag zum Genießen jetzt in den Sommerferien. Die Sonne verwöhnt euch heute mit 27 bis 30 Grad. Vielleicht sind hier und da mal so ein paar Schattenspenderwolken unterwegs. Das war's dann aber auch schon. Morgen ein ganz anderes Bild. Es sind massig Wolken am Start, teilweise auch mit Schauern und Gewittern. Und bei den Temperaturen sind wir zwischen 22 und 26 Grad unterwegs.
0: NRW Verkehr.
1: Das sieht gut aus. Keine Staus, keine Störung. Für euch eine gute und sichere Fahrt an diesem Samstag.
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1: Boah, es ist gerade echt schwer, sich zu entscheiden an diesem Samstagmorgen. Zum Sonne genießen, was wollt ihr haben? Song von genau vor 40 Jahren oder das Beste von heute? Ach, ihr wollt beides. Ja, ihr seid ja frech drauf. Okay, komm. Gleich die 80er mit Status Quo in the Army Now. Jetzt lassen wir es mal nochmal richtig krachen. Summer Beats von Bebe Rexha und New Religion. Ich bin Sven Sandbote. Moin!

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0: Marquee und Want to Make Her Happy für euren Samstag. Und gleich gibt's neue Musik von Krista Serendi, um das Wochenende so richtig schön zu genießen. Sven Sandbote ist hier. Guten Morgen. Ja, und genießen ist ein gutes Stichwort. Der eine oder andere ist gerade am Koffer packen, damit es losgehen kann in Richtung Urlaub. Vielleicht der schöne All-Inclusive-Urlaub in Spanien, in der Türkei oder auch in Griechenland. Andere sagen sich eher, ach, so ein bisschen Natur genießen ist doch auch schön. Ab nach Skandinavien zum Beispiel mit dem Wohnwagen oder dem Wohnmobil. Aber genau da kommt jetzt die Verbraucherzentrale ins Spiel. Die warnt nämlich vor Einbrüchen in Wohnmobile. Jonas Mikolajczak. Ich als Wohnmobilfahrer bin da sofort hellhörig. Wo wird denn am meisten eingebrochen?
1: Also tatsächlich sind am stärksten die deutschen Urlauber betroffen. Und dementsprechend sind die Hotspots auch an den Häfen, wo man von Deutschland aus ankommt. Also in Malmö in Dänemark oder in Göteborg in Schweden. Aber vor allem auf Raststätten entlang der gesamten E6, also der Europastraße 6, da wird viel eingebrochen. Und das ist gar nicht mal so geil, denn die ist nämlich so die wohl wichtigste Verbindungsstraße zwischen den ganzen skandinavischen Ländern.
0: Also es sind dann eher die Raststätten, wobei ich habe jetzt eher an die Campingplätze gedacht.
1: Ja, da wird auch eingebrochen, deswegen nur auf gut bewachte Campingplätze fahren. Aber auch da ist man wohl nicht immer sicher vor Einbrüchen.
0: Ja, wie sieht's aus in Sachen Schutz? Kann ich mich da überhaupt schützen?
1: Also erstmal keine Panik, man wird jetzt nicht überall direkt ausgeraubt, aber ein bisschen vorsichtiger sein, das schadet nicht. Für den Fall der Fälle, da solltet ihr zum Beispiel Wertsachen wie Bargeld und Ausweis natürlich nicht sichtbar rumliegen lassen. Und am besten versteckt ihr die auch an verschiedenen Orten im Wohnmobil.
0: Ja, macht's den Einbrechern dann auf jeden Fall deutlich schwerer, direkt an alle Wertsachen auf einmal zu kommen.
1: Genau, das ist der Gedanke. Und dann am besten noch ein paar Spanngurte einpacken. Mit denen könnt ihr die Türen nochmal zusätzlich von innen verriegeln. Und wenn ihr noch sicherer gehen wollt, solltet ihr vielleicht auch noch eine Alarmanlage nachrüsten, wenn euer Wohnmobil nicht sowieso schon eine hat. Ja, und manchmal, da werden ja sogar die Wohnmobile selbst geklaut. Deswegen kann man auch über einen GPS-Tracker nachdenken.
0: Ja, oder so eine schöne Hubstützenanlage einbauen. Und wenn der Alarm losgeht, dann fährt die aus und dann fährt ihr mit deinem Wagen keiner mehr weg. Kleiner Insider-Tipp. Aber nochmal ganz wichtig, ihr werdet jetzt nicht sofort überall überfallen, wenn ihr in Skandinavien unterwegs seid. Also es gibt keinen Grund, die Reise jetzt zu stornieren. Aber seid auf jeden Fall wachsam, damit aus der schönsten Zeit des Jahres nicht die katastrophalste Zeit des Jahres wird. Und generell gilt, macht euch einen schönen Urlaub.
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1: Mit Mirko Knappert. Schönen guten Morgen. Sie schleppen und legen am Tag zahlreiche Kilometer zurück. Jetzt sollen Paketboten entlastet werden, zumindest wenn es nach DHL geht. Der Logistikkonzern fordert, dass Pakete mit über 23 Kilo Gewicht in Zukunft von 2 Boten zugestellt werden sollen. Das müsse die Politik gesetzlich festlegen. Sich alleine an diese Regelung halten will DHL aber nicht. Mehr dazu von Elisa Schuh.
2: Schwere Pakete zu tragen ist schlecht für den Rücken, argumentiert DHL. Und Probleme damit seien der Grund für jede dritte Krankmeldung. Die Politik müsse sich dem Thema annehmen, weil DHL nicht mehr konkurrenzfähig sei, wenn die Regel nur intern eingeführt werden würde. Die Gewerkschaft Verdi stimmt zu und möchte 2 Zusteller sogar schon bei Paketen ab 20 Kilo. Andere Zustellunternehmen lehnen den Vorschlag ab und verweisen auf sowieso schon bestehenden Personalmangel oder drohende längere Lieferzeiten.
1: Und jetzt weitere Nachrichten im Überblick. Der Sozialverband Deutschland hat vom neuen Bundesgesundheitsminister Linnemann ein Überdenken der Gesundheitsreform gefordert. Die sieht vor allem gekürzte Leistungen und Mehrbelastungen für Versicherte vor. Für Reformen in Gesundheit und Pflege müsse gelten, die Versorgung zu verbessern und nicht nur pauschal zu kürzen, heißt es vom Sozialverband in den Zeitungen der Funke Mediengruppe. An vielen Bahnhöfen müssen wir uns heute auf verstärkte Kontrollen einstellen. Die Bundespolizei will das gesamte Wochenende über gegen Kriminalität vorgehen. Besonders Bahnhöfe in Großstädten sollen dabei im Fokus stehen. Welche genau, nannte die Bundespolizei nicht. In der deutschen Industrie fallen monatlich im Schnitt rund 15.000 Jobs weg. Die Lage der Branche sei kritisch, heißt es vom Bundesverband der deutschen Industrie in einem Interview mit der deutschen Presseagentur. Ein Grund dafür sei unter anderem die Zollpolitik der USA. Eine Chance für die deutsche Industrie sieht der Verband dagegen in künstlicher Intelligenz. Frankreich und Spanien kämpfen weiter gegen massive Waldbrände. Mehr als 100.000 Menschen mussten allein im Südwesten Frankreichs ihre Unterkünfte verlassen und ein Ende ist nicht abzusehen. Deutschland hat Frankreich derweil Unterstützung angeboten. Mehr dazu von Katrin Müller.
3: Die Waldbrände hätten verheerende Auswirkungen und er habe Präsident Macron sein Mitgefühl ausgesprochen, schrieb Merz auf der Plattform X. Deutschland sei bereit, Frankreich im Rahmen des EU-Katastrophenschutzmechanismus zu helfen. Die Küste bei Bordeaux ist auch bei deutschen Touristen beliebt. Laut der Behörden breiten sich die Flammen auch Richtung Stadt aus. Der Flughafen von Bordeaux wurde wegen der Rauchentwicklung bereits geschlossen. Spanien hat wegen der Brände für die Umgebung der Hauptstadt Madrid und eine weitere Region den Notstand ausgerufen.
1: Und das waren die Nachrichten mit Mirko Knappert.
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4: 18 Grad aktuell und ich sehe hier ganz, ganz viele Sonnensymbole auf dem Bildschirm. Ihr Lieben, der Sommer ist zurück. Bis zu 29 Grad werden es heute. Genießt euren Samstag.
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4: Und da sind aktuell keine gemeldet. Wenn ihr doch was gesehen habt, schickt's mir gerne rüber. 0221 951 99 99. Gerne auch als WhatsApp-Sprachnachricht. Dann der Blick auf die Straßen. In der Stadt sieht's gut aus. Von den Autobahnen auch nur eine Warnmeldung. A1 Dortmund-Köln zwischen Kreuz Leverkusen-West und Niel. Da ist ein kaputtes Auto auf dem rechten Fahrstreifen im Baustellenbereich. Also da bitte Augen auf und Fuß vom Gas. Ansonsten kommt da gut durch und gut an euer Ziel.
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4: Guten Morgen, ihr Lieben. Svenja Heines hier für euren Samstagmorgen. Wir starten direkt durch. Eminem habe ich für euch. Houdini.

0: Holly Humberstone ist das. To Love Somebody im besten Mix. 9.15 Uhr haben wir jetzt gleich ganz genau. Und heute werden es 29 Grad Sonne und richtig schönes Sommerwetter. Leute, schmeißt den Grill an und hört mal die hier. Die bringen euch zwar keine Grillwürstchen vorbei, dafür aber Müllbeutel.
1: Wir sind die Grillscouts von der AWB und verteilen kostenfreie Müllbeutel, wenn ihr euren vergessen haben solltet. Also, wollt ihr einen? Seid ihr öfter hier im Park? Sieht so gut ausgestattet aus.
0: Die Grillscouts der AWB, genauso sind sie gerade wieder an den Wochenenden in den Kölner Parks unterwegs. Denn nach dem Grillen oder Feiern im Park bleibt leider oft immer noch viel zu viel Müll bei uns in Köln liegen. Die Grillscouts, die verteilen deshalb Müllbeutel und auch Taschenaschenbecher, zeigen, wo der nächste Mülleimer steht und erklären auch, worauf ihr beim Grillen achten müsst. Denn wer zum Beispiel mit einem Grill zu niedrig unterwegs ist oder unter einem Baum grillt, der riskiert im Zweifel nicht nur eine Strafe vom Ordnungsamt, sondern eben auch einen Brand. Und das wollen wir alle nicht. Wir waren gestern mit den Grillscouts im Losepark in Nippes unterwegs. Und viele von euch finden die Arbeit der Grillscouts richtig sinnvoll.
1: Ich finde das total gut. Also erstens, wenn hier so, ich sag jetzt mal, allein so Bierdeckel zum Beispiel rumliegen und jemand läuft hier barfuß rum oder so, das ist nicht nur ein Pain für die Leute, die dann barfuß da rumlaufen, sondern auch langfristig, die bleiben hier einfach liegen. Und eigentlich sind diese Grünflächen ja total wichtig. Das ist so die grünste Fläche, die es in so einer Großstadt hier gibt.
2: Super freundlich angesprochen von den Leuten jetzt gerade. Und das ist, glaube ich, genau der richtige Weg, um zu gucken, dass es allen gut geht und sich jeder wohlfühlt.
3: Man will ja eher aktiv die Leute dazu ermutigen, hier aufzuräumen und nicht direkt Strafen aussprechen oder so. Man möchte ja miteinander arbeiten und nicht dagegen vorgehen.
4: Ich finde das richtig gut. Ja, danke euch für eure Arbeit. Das ist auf jeden Fall sehr wichtig.
0: Kleine Alltagshelden, würde ich sagen. Aber die Grillscouts, die können ja natürlich auch nicht überall gleichzeitig sein. Am Ende kommt es einfach auf uns alle an. Und deshalb hat gestern auch Oberbürgermeister Thorsten Burmeister damit angepackt und gesagt, am Ende müssen wir alle eigentlich nur eine Sache machen.
5: Haltet eure Stadt sauber.
0: Ja, und vielleicht gilt ja gerade beim Grillen. Das Beste, was man doch am Ende mit nach Hause nehmen könnt, ist euer eigener Müll, oder? Den Rest haben wir am besten alle schon weggeschnabuliert.

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1: Mit Merle Herrmann. Guten Morgen. Großeinsatz auf den Pollerwiesen in Deutz. Entlastungen für Paketzustellende gefordert und das Wetter viel Sonne und blauer Himmel bei aktuell 18 Grad. Großer Polizeieinsatz gestern Abend auf den Pollerwiesen. Gegen 20 Uhr ist rund um die Wiesen und die Alfred-Schütte-Allee in Deutz wohl eine Auseinandersetzung eskaliert. Beendet war der Einsatz erst gegen 3:45 heute Nacht. Laut Polizei sind 5 Personen dabei verletzt worden, eine musste sogar notoperiert werden. Die Hintergründe des Vorfalls sind noch völlig unklar. Die Polizei hat am Einsatzort ein Messer und eine Stange sichergestellt. Die Kriminalpolizei hat die Ermittlungen übernommen. Aus ermittlungstaktischen Gründen hat die Kölner Polizei noch keine weiteren Details mitgeteilt. Sie ist im engen Austausch mit der Staatsanwaltschaft. Die Grillscouts der AWB sind gestern wieder gemeinsam mit dem Ordnungsamt und Oberbürgermeister Burmeister durch den Losepark in Köln-Nippes gezogen. Sie haben Grillende auf die richtige Müllentsorgung hingewiesen, Müllbeutel und Taschen, Aschenbecher verteilt und erklärt, wie sicher gegrillt wird. Gleichzeitig hat das Ordnungsamt kontrolliert, ob sich alle an die Grillregeln halten. Verstöße, zum Beispiel durch zu niedrige Grills oder das Grillen unter Bäumen, können schließlich auch mit einem Bußgeld geahndet werden. Und das ist gar nicht so selten, sagt Ilka Mertens vom Ordnungsdienst.
2: Also Stand heute haben wir 2026 schon 128 Grillverstöße festgestellt. Die häufigsten tatsächlich wegen ungeeigneter Grillgeräte. Das heißt, wenn der Abstand zum Boden, also 30 cm, nicht eingehalten wird und die Grasnarbe dadurch nicht geschützt wird. Was auch immer mal wieder vorkommt, ist das unerlaubte Grillen auf Spielplätzen.
1: Die gemeinsame Aktion ist Teil der Aktionswoche Sicherheit und Sauberkeit der Stadt Köln. Das geht leicht, ein paar Klicks und schon sind die Fitnesshanteln bestellt. Schwer hingegen wird es bei der Zustellung. Jetzt stellt sich die DHL die Frage, wie könnten die Menschen, die die Pakete ausliefern, entlastet werden. Pakete, die schwerer als 23 Kilo sind, sollten nur noch von 2 Menschen zugestellt werden dürfen, heißt es vom Marktführer DHL. Hintergrund ist die Gesundheit der Träger, heißt es weiter. Die DHL-Konkurrenz ist von dem Vorschlag wenig begeistert. Sie argumentiert mit Personalmangel, einer schlechteren Umweltbilanz und möglichen längeren Transportzeiten. Der Gewerkschaft Verdi wiederum geht der Vorstoß nicht weit genug. Der 1. FC Köln hat sein Trainingslager in Kitzbühel aufgeschlagen. Eine Woche lang werden sich die Profis dort auf die kommende Bundesliga-Saison vorbereiten und bislang läuft auch alles nach Plan. FC-Reporter Guido Ostrowski berichtet von vor Ort.
3: Der Flieger von Köln nach Salzburg war sogar schneller als geplant. Die anschließende Weiterfahrt mit dem Mannschaftsbus zum Hotel kurzweilig. Da ist er also wieder, der FC, zurück in Kitzbühel, 5 Jahre nach seinem bislang letzten Trainingslager in diesem berühmten Skiort. Am Vormittag steht die erste Trainingseinheit an und mit dabei sind dann auch die Neuzugänge Luca Lochoschwili, Paul Okon-Engstler, Martin Jamet und Regan Heskey. Lediglich Gideon Mensah fehlt noch krankheitsbedingt und wird voraussichtlich nachreisen.
1: Danke dir, Guido. Das waren die Nachrichten für Köln mit Merle Herrmann. Mehr davon gibt's im Netz und auch wieder um 10:30.
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4: 19 Grad melden wir aktuell bei euch im Veedel und ich packe noch ganze 10 drauf heute. Ist das schön? Bis zu 29 Grad und ganz, ganz viel Sonne. Richtig, richtig geiles Sommerwetter für euer Wochenende.
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4: Und da sind aktuell keine gemeldet. Und auch in der City sieht alles gut aus, nichts los, kein Verkehr. Wenn ihr jetzt aber sagt, warte mal, ich habe doch was gesehen, Svenja, Staus, Störungen, Ampelausfälle, Blitzer, was auch immer, dann sagt's mir gerne. 0800 951 99 99 ist die kostenlose Radio Köln Verkehrshotline. Der Blick auf die Autobahn sieht auch gut aus. A4, A555, Kreuz Köln-Süd, das sind die Überfahrten von der A4 aus Olpe. Auf die A555 Richtung Bonn. Von der A555 aus Richtung Bonn auf die A4 Richtung Aachen gesperrt. Beide Richtungen. Umleitung führen jeweils über den Verteilerkreisel. Die Sperrung Richtung Bonn endet Montag früh. Die Richtung Aachen dauert voraussichtlich noch bis Ende August. Dann eine Warnmeldung von der A1 Dortmund-Köln. Zwischen dem Kreuz Leverkusen-West und Niel vor sich das ein kaputtes Auto auf dem rechten Fahrstreifen im Baustellenbereich. Ansonsten kommt da gut an euer Ziel.
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4: Und wir legen gleich mal eine Leitung nach Österreich. Hallo ihr Lieben und guten Morgen. FC-Reporter Guido Ostrowski ist mit im FC-Trainingslager in Kitzbühel. Ihr habt es gerade gehört, was auf dem Trainingsplan steht und wie es unserem Guido geht, hört er gleich. Ich bin Svenja Hein. Hallo Köln.

0: Get Lucky im besten Mix. Und mit dem nächsten Torjubel ist es genau 21:45. Hä? Torjubel? Ja, warum denn nicht? Wird doch passen, oder? Wenn Elmaner und Co. ab sofort jodelnd und jauchzend ihre Tore abfeiern würden. Der erste FC Köln ist schließlich gerade mitten in den Alpen zu Gast, in Kitzbühel, wo man im Winter nicht nur Skifahren, sondern im Sommer auch prima ein Fußballtrainingslager machen kann. Genau das macht der FC jetzt für eine Woche. Gestern ist das Trainingslager gestartet und ich habe uns mal eine Leitung gelegt aus Köln nach Kitzbühel und damit nix wie rüber zu unserem FC-Reporter Guido Ostrowski, der mitgereist ist. Morgen, Guido!
1: Elmaler jodeln vor der Südkurve, hätte was.
0: Hallo Svenja, ja,
1: guten Morgen, Grüße nach hier aus Kitzbühel, wo sich gerade ein herrlicher Sommertag ankündigt. Mit viel Sonne und bis zu 28 Grad.
0: Ah, schön, hast du dir verdient, oder? Weil zumindest deine Anreise war ja eher eine Qual, oder? Oder auch für die Mannschaft, wie sieht's da aus?
1: Also für mich war es bitter. Lass es mich so zusammenfassen. Du kannst diese Strecke Köln-Kitzbühel mit dem Auto entspannt in 7,5 Stunden schaffen oder aber eben wie ich in 10 Stunden,
0: ach,
1: wenn du
0: gefühlt
1: so ziemlich jeden Stau mitnimmst. Da machst du nichts, beziehungsweise ja, Spieler müsste man sein statt Reporter. Die FC-Jungs sind selbstverständlich geflogen nach Salzburg, dann mit dem FC-Mannschaftsbus. Der ist schon extra am Mittwoch angereist, zum Hotel nach Kitzbühel gebracht worden. Ankunft sogar eine Viertelstunde früher als geplant. Trainerteam, Mannschaft, alle bester Laune. Ja, und einige haben die freie Zeit am frühen Abend dann noch genutzt und sind ein Eis essen gegangen.
0: Das war schön. Ja, das klingt ja fast nach Urlaub, würde ich sagen. Ab heute wird dann aber endlich geackert auf dem Platz, oder?
1: Ja, dafür sind sie hier, die Jungs vom FC. 10.45 Uhr startet die erste Trainingseinheit im Kuasa-Stadion in St. Johann. Das ist so rund 10 Kilometer entfernt von hier. Am Nachmittag gibt es dann noch ein geheimes Team-Event. Weiß noch nicht, was der FC sich da hat einfallen lassen. Rafting, Schluchtenklettern, was auch immer. Er soll den Zusammenhalt fördern, denn es hat sich ja einiges verändert im Kader. Ne? Viele Spieler weg, dazugekommen. 5 Neuzugänge sind es ja mittlerweile, die auch alle hier sind. Bis auf Gideon Mensa, der ist leider noch krank, wird vermutlich nachreisen. Ein anderer Neuzugang, Regan Heskey, 18 Jahre junges Talent von Manchester City dagegen, dürfte richtig brennen auf ein erstes Training gleich, denn der hat endlich seine Arbeitserlaubnis bekommen, die ein britischer Fußballprofi zwingend braucht seit dem Brexit.
0: Eieiei, gute Besserung an Gideon Mensa und viel Spaß beim Raften oder so. Ich hoffe nur einfach keine Knochenbrüche. Danke dir, Guido, für die ersten Eindrücke aus dem Trainingslager des 1. FC Köln in Kitzbühel und viel Spaß euch dann gleich beim ersten Training. Du musst ja zum Glück nicht selbst schwitzen, ne? Viel Spaß dir.
1: Ich gucke mir das in Ruhe an. Danke dir.
0: So, und das mit dem Torjubel, das habe ich mir nochmal überlegt. Ich glaube, wir bleiben doch lieber beim Trömmelchen, oder?

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1: Mit Mirko Knappert. Schönen guten Morgen. Mit wenigen Klicks von zu Hause aus bestellen, was für uns Kunden bequem ist, ist für Paketboten oft schwere Arbeit. Der Logistikkonzern DHL fordert deshalb auf, in Zukunft statt einem zwei Zusteller für besonders schwere Sendungen einzusetzen, und zwar bei Paketen, die mehr als 23 Kilo wiegen. Die Politik sollte das für die gesamte Branche verbindlich festlegen, heißt es von DHL, aus Rücksicht auf die Gesundheit der Paketboten. Denn wenn nur ein Mensch zustellt, könne das schlecht für den Rücken sein. Im Unternehmensbereich Post und Pakete würden Muskel- oder Skelettkrankheiten hierzulande etwa jede dritte Krankmeldung ausmachen, heißt es von DHL. Der Konzern selbst will aber erstmal nicht mit gutem Beispiel vorangehen, denn wenn man alleine auf zwei Zusteller bei schweren Paketen setze, würde das im Wettbewerb mit anderen Paketdienstleistern einen deutlichen Nachteil bedeuten, heißt es. Und wir schauen auf weitere Themen an diesem Samstag. Frankreich und Spanien kämpfen weiter gegen die massiven Waldbrände an. Unter anderem breiten sich die Flammen in der französischen Stadt Bordeaux aus. Kanzler Merz hat Unterstützung aus Deutschland angekündigt. Spanien hat wegen der Brände für die Umgebung der Hauptstadt Madrid den Notstand ausgerufen. Saudi-Arabien und weitere Militärverbündete haben die vom Iran unterstützten Houthi-Rebellen im Jemen angegriffen. Die wiederum haben jetzt Vergeltung angekündigt. Nach Berichten des iranischen Senders Press TV sollen die Houthi Saudi-Arabien in der Nacht unter anderem mit Raketen angegriffen haben. Unabhängig überprüfen ließen sich die Angaben zunächst nicht. Venezuela hat an die Toten der schweren Erdbeben von vor einem Monat erinnert. In einer Schweigeminute wurde den mindestens rund 5.500 Verstorbenen gedacht. Im am stärksten von den Beben betroffenen Bundesstaat unterbrachen Helfer und Angehörige ihre Arbeiten an einem zerstörten Gebäude. Es wird ein buntes Wochenende in der Bundeshauptstadt mit einer wichtigen Botschaft. Berlin feiert an diesem Wochenende den Christopher Street Day. In gut anderthalb Stunden startet dort die traditionelle CSD-Parade. Ziel ist das Brandenburger Tor, wo die Abschlusskundgebung mit einem Bühnenprogramm stattfindet. Auch in anderen deutschen Städten gibt es heute CSD-Umzüge, unter anderem in Duisburg, Siegen und Solingen. Jan-Henne Reitze mit den Infos.
2: Tanzen auf der Straße, schräge Kostüme, gern auch mal freizügig in allen Farben des Regenbogens. Gleichberechtigung, sexuelle Vielfalt, aber auch Party. Zurück geht das alles auf den Aufstand von Schwulen gegen Polizeigewalt in der Christopher Street in New York. In Berlin steht die Parade in diesem Jahr unter dem Motto Haltung ist hot. Bei der Abschlusskundgebung am Brandenburger Tor singt unter anderem Sarah Connor. Einen Besucherrekord hat dieses Jahr schon der CSD in Köln vorgelegt. Zudem kamen laut Veranstalter 1,5 Millionen Menschen.
1: Und das waren die Nachrichten mit Mirko Knappert.
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3: Die Temperaturen kraxeln jetzt schnell hoch. 21 Grad schon und die Sonne scheint. Bis 29 Grad wird es heute. Ab ins Freibad mit euch oder erstmal gemütlich frühstücken auf dem Balkon.
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3: Da sind aktuell keine gemeldet. Wenn ihr doch welche gesehen habt, meldet sie mir gerne. 0800 951 99 99 ist die kostenlose Radio Köln Verkehrshotline. Und der Blick in die Stadt sieht gut aus. Aktuell nichts los. Von den Autobahnen auch nur aktuell eine Sperrung von der A4. Die ist da ja schon seit ein paar Tagen. In Richtung Bonn sollte es Montag früh enden. Und in Richtung Aachen dauert es vermutlich noch bis Ende August. Da braucht ihr noch ein bisschen Geduld. Ansonsten kommt ihr überall gut durch. Wir haben keine Staus und auch keine Warnmeldung von den Autobahnen.
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3: Ach, also so darf das doch laufen, oder? 29 Grad und Ferien. Genießt euer Wochenende. Ich hab Dai Dai für euch.

0: Usher mit If You Believe im besten Mix. 10:15 haben wir jetzt und wir starten ganz gemütlich in euer Wochenende. Und wir haben natürlich auch heute einen richtig schönen Tagestipp für eure Sommerferien in Kalifornien. Und heute was für Genießer, könnt ihr euch drauf freuen. Das Gourmet-Festival am Schokoladenmuseum ist nämlich gestartet.
1: Ein Nudel ist wirklich ein sehr leckeres Gericht. Man kann Nudeln machen warm, man kann Nudeln machen kalt. Also ist eine Nudel ein ewiges Essen.
0: Wird nicht alt, der Sound. Aber nicht nur Nudeln gibt es beim Gourmet-Festival. Die 80 Aussteller da lassen schon noch mehr erwarten. Ne? Von Gourmet-Chips über sizilianische Spezialitäten bis hin zu Wraps aus Blätterteig zum Beispiel. Also da kann man sich den Bauch richtig vollschlagen. Und eine Auswahl an Cocktails, Gin und nicht-alkoholischen Getränken gibt es auch noch. Und wer es heute nicht schafft, kein Problem. Morgen von 11 bis 19 Uhr könnt ihr das Gourmet-Festival am Schokoladenmuseum auch noch besuchen. Heute übrigens bis 19:11 Uhr. Nee, Quatsch, heute sogar bis 22 Uhr. Und der Eintritt ist frei. Gönnt euch was Leckeres. Schnabuliert euch durch das Schokoladenmuseum bzw. davor im Rheinauhafen. Und morgen habe ich wieder einen Tagestipp für eure Sommerferien hier bei Radio Köln.
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1: Mit Merle Herrmann. Guten Morgen. Auseinandersetzung auf Pollerwiesen eskaliert. Personalkarussell in der Union dreht sich. Und das Wetter wird heute noch richtig heiß mit bis zu 29 Grad und Sonne pur. 5 Verletzte, eine Not-OP, ein sichergestelltes Messer und eine Stange. Das ist bislang die Bilanz des großen Polizeieinsatzes von gestern Abend. Gegen 20 Uhr war rund um die Pollerwiesen in Deutz wohl eine Auseinandersetzung eskaliert. Genaue Hintergründe zu dem Vorfall gibt es aber noch nicht. Es waren viele Kräfte von Polizei und Rettungsdienst im Einsatz. Beendet war der erst gegen 3:45 heute Nacht. Die Ermittlungen laufen jetzt auf Hochtouren. Es sei ein besonders unübersichtlicher Einsatz gewesen mit intensiver Spurensicherung, heißt es. Aus ermittlungstaktischen Gründen verrät die Kölner Polizei noch keine weiteren Details. Sie ist im engen Austausch mit der Staatsanwaltschaft. Sonne, Grill und Picknickdecke gehören zum Sommer dazu. Für die Stadt bedeutet das aber auch mehr Müll und ein höheres Brandrisiko in den Parks. Oberbürgermeister Thorsten Burmeister war gestern gemeinsam mit den Grillscouts der AWB und dem Ordnungsamt im Losepark in Nippes unterwegs. Die Teams kontrollieren da regelmäßig an den Wochenenden, ob sicher gegrillt wird und die Parks sauber hinterlassen werden. Wer zum Beispiel unter einem Baum oder mit einem zu niedrigen Grill grillt, muss mit einem Bußgeld rechnen. Gleichzeitig setzen die Grillscouts vor allem auf Aufklärung und Unterstützung, sagt Burmeister.
2: Sie verteilen kostenlose große Mülltüten, die anschließend hier deponiert werden können und von der AWB abgeholt werden. Das alles dient der Müllvermeidung in Parks und auf öffentlichen Plätzen. Und das ist ein zunehmendes Problem. Wir merken das. Wir haben immer mehr Einsätze der AWB in Parks und auf öffentlichen Plätzen.
1: Burmeisters Besuch war Teil der Aktionswoche Sicherheit und Sauberkeit. Die Kontrollen und Einsätze der Grillscouts gibt es aber unabhängig davon regelmäßig. Nach dem Rücktritt von Unionsfraktionschef Spahn will Kanzler Merz jetzt einige Posten in der Regierung neu besetzen. Manches ist klar, anderes noch so gar nicht. Denn wer den Posten als Verkehrsminister bekommt, ist noch völlig unklar. Merz will sich von Schnieders trennen, der geplante Nachfolger hat sich aber gegen den Posten entschieden. Was schon feststeht, die bisherige Gesundheitsministerin Nina Wagen wird neue Kanzleramtschefin. Ihr Nachfolger ist der CDU-Generalsekretär Carsten Linnemann. Laut Infos der Deutschen Presseagentur drehe sich in der Union gerade ein sehr wildes Personalkarussell. Laut Merz stehen auf jeden Fall weitere Veränderungen im Bundeskabinett an. Seit dieser Woche können Kinder in Köln auf einigen Schulhöfen spielen. Die Stadt öffnet 31 Schulgelände täglich von 10 bis 19 Uhr, um zusätzliche Spiel- und Bewegungsflächen anzubieten. Unsere Radio Köln-Reporterin Inga Schneider hat sich auf ein paar Schulhöfen in Nippes, Ehrenfeld und Lindenthal umgeschaut. Inga, was war denn da los? Haben viele Kinder das Angebot genutzt?
3: Ja, ich habe kein Kind getroffen. Die Ferien sind aber ja auch gerade erst gestartet und es muss sich ja auch erst mal rumsprechen. Ein paar Hausmeister habe ich aber gesprochen. Die haben die Organisation kritisiert. Einige erzählen, sie hätten erst kurz vor dem Start überhaupt von der Aktion erfahren und das auch nicht von der Stadt, sondern durch einen Zeitungsbericht des KSTA. Außerdem sei unklar, wer sich um die Reinigung und um das Auf- und Abschließen der Schulhöfe kümmert. Die Kommunikation sei unter erheblichem Zeitdruck erfolgt, weil die Stadt ja den Willen der Politik, die Schulhöfe schon mit dem Ferienstart zu öffnen, schnell umsetzen musste, sagt die Stadt dazu. Sie will die Prozesse jetzt weiter verbessern.
1: Danke dir, Inga. Das war es erstmal von mir, Merle Herrmann. 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
4: Und das sind aktuell 21 Grad, ganz genau. Ordentlich heiß wird es heute wieder, 29 Grad und Sonne satt. Also den ganzen Tag könnt ihr den Sommer abfeiern. Passt doch perfekt zu den Sommerferien, oder? An euch alle Pens, genießt noch 5 Wochen frei. Hier in Köln ist ja quasi Urlaub aktuell bei dem Wetter, das jetzt kommt.
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4: Da sind aktuell keine gemeldet. Wenn ihr was gesehen habt, Staustörungen oder Blitzer, meldet es mir gerne an die 0221 951 99 99. Gerne auch als WhatsApp-Sprachnachricht, machen wir Teamwork hier im Studio. Und der Blick in die Stadt und auch auf die Autobahn sieht super aus. Ihr kommt überall gut durch, allen unterwegs eine gute und sichere Fahrt.
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4: Hallo um 10:30. Macht euch einen gemütlichen Morgen. Genießt den Sommertag. Was ist das denn bitte für ein geiles Wetter? Also ich muss sagen, ich feiere das. War auch geil, die Wohnung mal wieder ein bisschen runterzukühlen. Jetzt schauen wir, dass wir ein bisschen was in der Wohnung behalten. Und jetzt Alex Warren mit Fever Dream.

0: in the end. 10.45 Uhr, ja was, an eurem Samstag. Hallo Köln. Und es ist soweit. Sie machen Schluss. Sie wollen nicht mehr. Nach fast 25 Jahren geht für die Funky Marys eine Ära zu Ende.
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0: Aber warte mal, die geilste Zick, die endet natürlich nicht musikalisch, sondern nur in Sachen Funky Marys Dress. Also können die Mädels, die können ja niemals genug von der kölschen Bühne bekommen, oder? Das kommt uns sicher in die Tüte. Andrea, Yvonne und Cody verabschieden sich nur vom rot-weißen Karo-Dress.
2: Im Sommer sind wir ja tatsächlich immer schon in anderen Outfits aufgetreten. Den Outfits Jeans, Weiß, Rosa haben wir jetzt so ein bisschen Festival-Vibe noch verliehen. Fühlen uns mega wohl damit. Wir sind ja jetzt auch alle Mamas, muss man ganz klar sagen. Ne? Wir sind erwachsene Frauen und ich denke, das kann man dann auch durchaus in der Bühnenklamotte da mal widerspiegeln. Ist authentischer, ist zeitgemäßer, ist moderner. Rot-Weiß ist Geschichte.
0: So, und jetzt bekommt ihr die Funkies entweder im hellen Sommerlook oder auch in Schwarz und Pink zu sehen. Findet der ein oder andere Karnevalsjack so medium.
3: Manche haben natürlich auch geschrieben, Mensch, die Funky Mary Klamotten, jetzt kann ich nicht mehr als Funky gehen. Ja, aber du kannst doch immer rot-weiß gehen. Also es geht ja einfach immer. Ne? Also auch wenn man den Bezug nicht zu Funky Marys hat, finde ich zumindest.
0: So, und vielleicht könnt ihr euch ja vorstellen, was bei der großen Anprobe so los war. Die Stammbesetzung war da und auch die Ersatz-Marys. Es soll wohl wild gewesen sein.
2: 11 Marys nackig durch die Wohnung. Wirklich? Und die ganzen Outfits am Anprobieren und so. Das war super spannend. Und am Ende hatten wir für jeden das passende Outfit und freuen uns jetzt einfach auch da schon auf, ich denke mal, es wird Ende Oktober, Anfang November sein. Tatsächlich nicht der 11.11., sondern die ersten Karnevalsauftritte dann. Ne?
0: So, also jetzt geht's mit Vollgas und nagelneuem Dress in Richtung Funky Marys Jubiläum. Das feiern Andrea, Yvonne und Co. nämlich in der Session 27-28.

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1: Mit Mirko Knappert. Schönen guten Tag. Die Waldbrände im Südwesten Frankreichs breiten sich immer weiter aus. Schon jetzt haben die Flammen eine der größten Evakuierungsaktionen in der Geschichte des Landes ausgelöst. Besonders betroffen ist die Region rund um Bordeaux. Hier mussten bereits mehr als 100.000 Menschen in Sicherheit gebracht werden. Und die Brände sind weiter außer Kontrolle. Deutschland hat Frankreich derweil seine Unterstützung angeboten. Man sei bereit, im Rahmen des EU-Katastrophenschutzmechanismus zu helfen, schrieb Bundeskanzler Merz auf der Plattform X. Frankreich selbst hat die Zahl seiner Soldaten, die die Feuerwehr bei den Löscharbeiten unterstützen, verdoppelt. Nach Behördenangaben hat der Großbrand bei Bordeaux seit Mittwoch rund 19.000 Hektar Fläche eingenommen. Das ist mehr, als die Hauptstadt Paris groß ist. Und das sind weitere Themen an diesem Samstag. Pakete mit mehr als 23 Kilo Gewicht sollten per Gesetz von 2 Paketboten zugestellt werden. Das fordert der Logistikkonzern DHL zum Schutz der Gesundheit der Zusteller. Denn im Paket- und Postbereich würden Muskel- oder Skelettkrankheiten etwa jede dritte Krankschreibung ausmachen. Trotz des Iran-Kriegs müssen wir in Europa uns keine Sorgen um die Ölversorgung machen. Die sei aktuell mit Blick auf Benzin und Diesel weiterhin gesichert. Das sagte die Ökonomin des Deutschen Instituts für Wirtschaftsforschung Holz der Deutschen Presseagentur. Dass Öl bald wieder günstiger werde, sieht Holz allerdings nicht. Der nächste Testflug einer Rakete des Raumfahrtunternehmens SpaceX ist weitestgehend nach Plan verlaufen. Die Riesenrakete Starship startete vom Weltraumbahnhof im US-Bundesstaat Texas und flog eine Weile unbemannt durchs All. Der mittlerweile 13. Testflug musste zuletzt verschoben werden, weil einige Triebwerke nicht zündeten. In Paderborn beginnt heute eines der ältesten und größten Volksfeste in Deutschland. Stadt und Erzbistum feiern noch bis zum 2. August das Libori-Fest. Zu der Mischung aus kirchlichen Feiern und weltlicher Kirmes werden über 1 Million Besucher erwartet. Mehr dazu von Marc Weiß.
2: Den Auftakt machen heute Nachmittag die berühmten Salutschüsse, gefolgt natürlich vom Fassanstich. Der kirchliche Teil beginnt schon etwas früher. Um 15 Uhr wird im Dom der Schrein mit den Gebeinen des heiligen Liborius aus der Krypta in den Chorraum getragen, die sogenannte Erhebung. Ist die feierliche Eröffnung des kirchlichen Libori-Festes. Die Mischung beider Feste, des kirchlichen und des weltlichen, mit großer Kirmes und Markt, ist einigermaßen einzigartig. So wird zum Beispiel morgen der Schrein mit den Gebeinen des heiligen Liborius in einer feierlichen Prozession durch die Stadt getragen, während es gleichzeitig auf der Kirmes vermutlich um ganz andere Dinge geht. Sogar die große Politik ist dabei. Am Sonntagabend laden Unternehmer zum traditionellen Libori-Mahl ins historische Rathaus ein. Festredner ist Bundeskanzler Friedrich Merz.
1: Marc Weiß aus dem News-Team mit den Infos zum Libori-Fest in Paderborn. Vielen Dank. Und das waren die Nachrichten mit Mirko Knappert.
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3: Hör mal, das ging flott. Schon 23 Grad und bis zu 29 werden es heute noch. Dazu ganz, ganz, ganz viel Sonne. Pack die Badehose ein, Kind und Kegel und ab ins Freibad.
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3: Und da habe ich gar nicht viel zu tun. Ihr macht mich arbeitslos hier. Wir haben keine Blitzer, keine Staus im Stadtgebiet. Und wenn ihr doch was gesehen habt, dann sorgt doch dafür, dass ich hier ein bisschen was erzählen kann. 0221 951 99 99 Staustörung, Blitzer. Ich nehme mit alles. Ich habe nur einen Stau von der Autobahn für euch, sehe ich gerade. A1, Euskirchen-Dortmund zwischen dem Kreuz Nord und Kreuz Leverkusen-West. 2 Kilometer sind es da. Knapp 10 Minuten kostet euch das. Ich wünsche allen unterwegs eine gute und sichere Fahrt.
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3: Um 11:15 und auch am Wochenende skippen wir natürlich nicht unseren kölschen Hit des Tages. Um 11:11 Uhr pünktlich wie die Maurer. Also macht euch ready für Cat Ballou nach Justin Bieber.
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0: passend zum Wetter, sag mal, hört mal hin.
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0: Punkt 11.11 und unser kölscher Hit des Tages könnte nicht passender sein. Sommerferien und absolutes Urlaubswetter hier in Köln. Was habt ihr vor? Freibad, See? Dazu gibt's Kepalu mit Urlaub. Ich bin Svenja Hein. Hallo Köln.

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1: Mit Merle Herrmann. Guten Tag. Großeinsatz auf den Pollerwiesen in Deutz, Christopher Street Day in Berlin und das Wetter viel Sonne und blauer Himmel bei aktuell 22 Grad. Großer Polizeieinsatz gestern Abend auf den Pollerwiesen. Gegen 20 Uhr ist rund um die Wiesen und die Alfred-Schütte-Allee in Deutz wohl eine Auseinandersetzung eskaliert. Beendet war der Einsatz erst gegen 3:45 heute Nacht. Laut Polizei sind 5 Personen dabei verletzt worden, eine musste sogar notoperiert werden. Die Hintergründe des Vorfalls sind noch völlig unklar. Die Polizei hat am Einsatzort ein Messer und eine Stange sichergestellt. Die Kriminalpolizei hat die Ermittlungen übernommen. Aus ermittlungstaktischen Gründen hat die Kölner Polizei noch keine weiteren Details mitgeteilt. Die Grillscouts der AWB sind gestern wieder gemeinsam mit dem Ordnungsamt und Oberbürgermeister Burmeester durch den Losepark in Köln-Nippes gezogen. Sie haben Grillende auf die richtige Müllentsorgung hingewiesen, Müllbeutel und Taschenaschenbecher verteilt und erklärt, wie sicher gegrillt wird. Gleichzeitig hat das Ordnungsamt kontrolliert, ob sich alle an die Grillregeln halten. Verstöße, zum Beispiel durch zu niedrige Grills oder das Grillen unter Bäumen, können schließlich auch mit einem Bußgeld geahndet werden. Und das ist gar nicht so selten, sagt Ilka Mertens vom Ordnungsamt.
2: Also Stand heute haben wir 2026 schon 128 Grillverstöße festgestellt. Die häufigsten tatsächlich wegen ungeeigneter Grillgeräte. Das heißt, wenn der Abstand zum Boden, also 30 cm, nicht eingehalten wird und die Grasnarbe dadurch nicht geschützt wird. Was auch immer mal wieder vorkommt, ist das unerlaubte Grillen auf Spielplätzen.
1: Die gemeinsame Aktion ist Teil der Aktionswoche Sicherheit und Sauberkeit der Stadt Köln. Bei uns in Köln ist es schon fast 3 Wochen her. Heute wird es in Berlin bunt und laut. In diesen Minuten startet die große CSD-Demo da. Ziel ist das Brandenburger Tor, wo es eine Abschlusskundgebung mit Bühnenprogramm geben wird. Das Motto des Berliner CSD in diesem Jahr: Haltung ist hot. Auch in anderen Städten wie Stuttgart und Mainz gibt es heute CSD-Demos. Der Kölner CSD hatte ja einen Besuchsrekord aufgestellt. Laut Veranstaltenden waren rund 1,5 Millionen Menschen hier bei uns und haben friedlich gefeiert und demonstriert. Der erste FC Köln hat sein Trainingslager in Kitzbühel aufgeschlagen. Eine Woche lang werden sich die Profis dort auf die kommende Bundesliga-Saison vorbereiten und bis jetzt läuft auch alles nach Plan. FC-Reporter Guido Ostrowski berichtet aus Kitzbühel.
3: Der Flieger von Köln nach Salzburg war sogar schneller als geplant. Die anschließende Weiterfahrt mit dem Mannschaftsbus zum Hotel kurzweilig. Da ist er also wieder, der FC, zurück in Kitzbühel, 5 Jahre nach seinem bislang letzten Trainingslager in diesem berühmten Skiort. Am Vormittag steht die erste Trainingseinheit an und mit dabei sind dann auch die Neuzugänge Luca Lochoschwili, Paul Okon-Engstler, Martin Jamet und Regan Heskey. Lediglich Gideon Mensah fehlt noch krankheitsbedingt und wird voraussichtlich nachreisen.
1: Danke dir, Guido. Und das erste Training läuft ja auch schon seit etwa einer Stunde. Das waren die News für Köln mit Merle Herrmann. Mehr davon gibt's im Netz und wieder hier um 12:30.
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4: Ich habe einen Vorschlag. Outfit of the Day, Badehose oder Bikini, weil mehr braucht ihr eigentlich nicht. Der Sommer ist zurück, ihr Lieben, mit bis zu 29 Grad heute. Genießt euren Samstag und die ganze Woche wird's hot, hot, hot. Jetzt gerade messen wir 23 Grad schon.
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4: Keine gemeldet, machen wir direkt weiter mit dem Blick auf die Straßen. In der Stadt nichts los, alles frei, kommt überall gut durch. Auf den Autobahnen ein bisschen was. Wir haben eine Warnmeldung von der A4, Olpe-Köln in Höhe Kreuz Ost in beide Richtungen. Vorsicht bitte, da sind Personen auf der Fahrbahn. Nochmal auf der A4, Olpe Richtung Köln in Höhe Kreuz Ost in beide Richtungen Personen auf der Fahrbahn. Bitte Augen auf und Fuß vom Gas. Von der A1 Euskirchen-Dortmund zwischen dem Kreuz Nord und Kreuz Leverkusen-West habe ich einen Stau für euch, 1 Kilometer. Knapp 10 Minütchen bitte mehr einplanen, wenn ihr da lang müsst. Überall anders solltet ihr aber gut durchkommen. Ich wünsche allen unterwegs eine gute Fahrt.
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4: Hallo ihr Lieben, wir haben es gerade gehört, die Grillscouts, die waren unterwegs und wir waren mit dabei. Worauf ihr beim Grillen achten müsst bei uns in der Stadt oder was da so schief gehen kann, das hören wir gleich nach 3 Songs. Ihr hört schon, Toto mit Afrika und J-Lo mit David Guetta, Save Me Tonight und dann noch Katy Perry mit Skip Marley, Chained to the Rhythm und dann hören wir uns wieder.

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1: Jennifer Lopez und David Guetta, Save Me Tonight.
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0: Katy Perry um Viertel vor 12 Uhr, Radio Köln. 29 Grad und Sonne heute. Schmeißt den Grill an, Freunde. Und hört mal, die hier, die bringen euch zwar keine Grillwürstchen vorbei, aber dafür Müllbeutel.
1: Wir sind die Grillscouts von der AWB und verteilen kostenfreie Müllbeutel, wenn ihr euren vergessen haben solltet. Also, wollt ihr einen? Seid ihr öfter hier im Park? Sieht so gut ausgestattet aus.
0: Die Grillscouts der AWB, kleine Alltagshelden. Genauso sind sie gerade wieder an den Wochenenden in den Kölner Parks unterwegs. Denn nach dem Grillen oder beim Feiern bleibt bei uns in Köln leider oft noch viel zu viel Müll liegen. Die Grillscouts, die verteilen also Müllbeutel und auch Taschenaschenbecher und zeigen, wo der nächste Mülleimer steht und erklären, worauf ihr beim Grillen achten müsst. Denn wer zum Beispiel mit einem zu niedrigen Grill oder unter einem Baum grillt, der riskiert im Zweifel nicht nur eine Strafe vom Ordnungsamt, sondern vor allem auch einfach einen Brand. Und das wollen wir alle nicht. Wir waren gestern also mit den Grillscouts mal im Losepark in Nippes unterwegs, haben denen über die Schulter geschaut und viele von euch finden die Arbeit der Grillscouts richtig sinnvoll.
1: Ich finde das total gut. Also erstens, wenn hier so, ich sag jetzt mal, allein so Bierdeckel zum Beispiel rumliegen und jemand läuft hier barfuß rum oder so, das ist nicht nur ein Pain für die Leute, die dann barfuß da rumlaufen, sondern auch langfristig, die bleiben hier einfach liegen und eigentlich sind diese Grünflächen ja total wichtig. Das ist so die grünste Fläche, die es in so einer Großstadt hier gibt.
2: Super freundlich angesprochen von den Leuten jetzt gerade und das ist, glaube ich, genau der richtige Weg, um zu gucken, dass es allen gut geht und sich jeder wohlfühlt.
3: Man will ja eher aktiv die Leute dazu ermutigen, hier aufzuräumen und nicht direkt Strafen aussprechen oder so. Man möchte ja miteinander arbeiten und nicht dagegen vorgehen.
4: Ich finde das richtig gut. Ja, danke euch für eure Arbeit. Das ist auf jeden Fall sehr wichtig.
0: Ja, und trotzdem, die Grillscouts können ja nicht überall gleichzeitig sein und rund um die Uhr. Am Ende kommt es einfach auf uns alle an. OB Thorsten Burmeister, der sagt, es ist eigentlich ganz einfach. Am Ende müssen wir alle genau eine Sache machen.
5: Haltet eure Stadt sauber.
0: Genau so, was Thorsten sagt. Und vielleicht gilt ja gerade beim Grillen, das Beste ist doch, wenn wir am Ende nur unseren eigenen Müll mit nach Hause nehmen. Den Rest haben wir am besten schon eh wegschnabuliert.

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1: Mit Mirko Knappert. Schönen guten Tag. Frankreich und Spanien kämpfen weiter gegen massive Waldbrände an. Mehr als 100.000 Menschen mussten allein im Südwesten Frankreichs ihre Unterkünfte verlassen und ein Ende ist nicht abzusehen. Bundeskanzler Friedrich Merz bot Frankreich Unterstützung an. Mehr Infos von Katrin Müller.
2: Die Waldbrände hätten verheerende Auswirkungen und er habe Präsident Macron sein Mitgefühl ausgesprochen, schrieb Merz auf der Plattform X. Deutschland sei bereit, Frankreich im Rahmen des EU-Katastrophenschutzmechanismus zu helfen. Die Küste bei Bordeaux ist auch bei deutschen Touristen beliebt. Laut der Behörden breiten sich die Flammen auch Richtung Stadt aus. Der Flughafen von Bordeaux wurde wegen der Rauchentwicklung bereits geschlossen. Spanien hat wegen der Brände für die Umgebung der Hauptstadt Madrid und eine weitere Region den Notstand ausgerufen.
1: Danke, Katrin. Und das sind weitere Themen an diesem Samstag. In der deutschen Industrie fallen monatlich im Schnitt rund 15.000 Jobs weg. Die Lage der Branche sei kritisch, heißt es vom Bundesverband der deutschen Industrie in einem Interview mit der deutschen Presseagentur. Ein Grund dafür sei unter anderem die Zollpolitik der USA. Eine Chance für die deutsche Industrie sieht der Verband dagegen in künstlicher Intelligenz. Venezuela hat angekündigt, aus dem Internationalen Strafgerichtshof auszutreten. Der Außenminister des Landes warf der Behörde eine angebliche geografische Voreingenommenheit gegenüber afrikanischen und lateinamerikanischen Ländern vor. Der Internationale Strafgerichtshof ermittelt wegen mutmaßlichen Verbrechen gegen die Menschlichkeit unter dem Ex-Präsidenten von Venezuela, Maduro. In mehreren deutschen Städten wird heute der Christopher Street Day gefeiert. Die größte Parade findet in Berlin statt, unter dem Motto Haltung ist Hort. Auch bei uns in NRW finden mehrere CSD-Veranstaltungen statt, in Duisburg, Siegen und Solingen. An vielen Bahnhöfen wird gerade wieder genauer hingeschaut. Die Bundespolizei will dort an diesem Wochenende verstärkt gegen Kriminalität vorgehen. Dabei soll es vor allem an den Großstadtbahnhöfen mehr Kontrollen geben, meldet die Bundespolizei. Genaue Orte wurden nicht genannt. Infos von Marc Weiß aus dem News-Team.
3: Bahnhöfe gelten seit langem als Hotspots für Kriminalität. Laut Polizeigewerkschaft ist die Zahl der Waffen- und Gewaltdelikte vor allem an den großen Bahnhöfen nach wie vor hoch bzw. zu hoch. In der Vergangenheit wurde hier Verschiedenes probiert. Unter anderem tragen die Beamten Bodycams, die deeskalieren sollen, weil das Wissen, dass man gefilmt wird, den ein oder anderen Gewaltausbruch gegenüber der Polizei verhindern kann. Das hilft aber natürlich nicht gegen die Kriminalität, die passiert, wenn die Polizei nicht vor Ort ist. Hierzu hatte die Bahn vor kurzem einen neuen Plan vorgestellt. Nach dem Willen der Bahn soll es künftig bundesweit verboten sein, auf Bahnsteigen oder in Bahnhofshallen Alkohol zu trinken. Davon verspricht man sich weniger Gewaltausbrüche. Davon ausgenommen sind Gastronomiebetriebe in den Bahnhöfen. Die Flächen deckende Umsetzung des Verbots soll bis Mitte Oktober abgeschlossen sein. Die Maßnahme der Polizei an diesem Wochenende lautet erstmal Präsenz zeigen und sich so auch ein Bild von der Lage machen.
1: Dankeschön, Marc. Und das waren die Nachrichten mit Mirko Knappert.
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4: 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Ja, wer mehr braucht ihr heute nicht? Es ist richtig geiles Sommerwetter mit 29 Grad und ganz, ganz viel Sonne. Passend zum Ende der Ferienwoche der ersten ist der Sommer zurück in Köln. Genießt euren Samstag.
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4: Und da sind aktuell keine gemeldet. Und auch der Blick in die Stadt sieht gut aus. Nur von den Autobahnen habe ich zwei Warnmeldungen für euch. A1 Dortmund-Köln zwischen Burscheid und dem Kreuz Leverkusen. Gefahr durch Gegenstände auf der Fahrbahn. Und die A3 in Richtung Oberhausen zwischen Leverkusen-Zentrum und dem Kreuz Leverkusen. Vorsicht bitte, da ist eine ungesicherte Unfallstelle auf dem mittleren Fahrstreifen. Und da staut es sich auch so langsam zurück. Könnte jetzt gleich ein bisschen Stau geben da. Ansonsten kommt da gut durch. Ich wünsche allen unterwegs eine gute Fahrt.
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4: Ich bin Svenja Hein. Hallo ihr Lieben und hallo zu euch. Ja, an so einem ganz späten Frühstückstisch oder in die Autos oder ins Freibad.

0: Köln um gleich 22:45 am Samstag. Hattet ihr eigentlich ein Lieblingsspielzeug früher? Also meins hieß Tiggy und es war, oh, wer hätte das gedacht, ein Tiger. Heute startet Toy Story 5 in unseren Kinos. Cowboy, Woody und Captain Buzz Lightyear, die sind ehrlicherweise schon so ein bisschen in die Jahre gekommen darin. Aber ey, wäre das nicht mega krass geil, wenn Spielzeuge wirklich sprechen könnten, oder? Unser Hannes ist auf jeden Fall davon überzeugt.
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2: Ich glaube ja, Spielzeug hat Gefühle. Ich habe immer noch meinen Barney Junior von früher. Das ist eigentlich ein Stoffhund, aber heute sieht er eher aus wie eine Mischung aus Wollmaus und Bimpstein. Aber ich lieb den, ne? Wenn er mich so mit seinem Auge anguckt, eins hat er ja noch, da bin ich sofort wieder 5 und wachse in seinen Pfoten. Ich kann den nicht wegtun, ne? Der wohnt bei mir im Schrank und wenn ich den Schrank aufmache, habe ich den Impuls, den kurz zu knuddeln, ne? Sonst fühlt er sich ja gar nicht mehr richtig geliebt. Ich weiß, das sind nur Dinge, aber ihr kennt das doch, wenn wir die trotzdem vermenschlichen, ne? Wenn wir uns so bei unserem alten Fahrrad entschuldigen, weil wir das bei Kleinanzeigen verticken. Oder wenn das Auto erst nicht anspringt und dann plötzlich doch und dann tätschelt man das so aufs Armaturenbrett. Ah, danke, dass du angesprungen bist. Ja, dieses rostige Ross. Ey, selbst die Lieblingstasse im Büro hat einen besonderen Platz im Herzen. Gut, die berührt man ja auch mit seinen Lippen. Noch intimer und man müsste den Vater der Tasse um den Henkel seiner Tochter fragen. Also immer dran denken, Dinge sind auch nur Menschen.
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1: Mit Merle Hermann. Guten Tag. Auseinandersetzung auf Pollerwiesen eskaliert, Entlastungen für Paketzustellende gefordert und das Wetter wird heute richtig heiß mit bis zu 29 Grad und Sonne pur. 5 Verletzte, eine Notoperation, ein sichergestelltes Messer und eine Stange. Das ist die Bilanz des großen Polizeieinsatzes von gestern Abend. Jetzt bittet die Polizei um Mithilfe aus der Bevölkerung. Gegen 20 Uhr war rund um die Pollerwiesen in Deutz wohl eine Auseinandersetzung eskaliert. Genaue Hintergründe zu dem Fall gibt es noch nicht. Es waren viele Kräfte von Polizei und Rettungsdienst im Einsatz. Beendet war der erst gegen 3:45 heute Nacht. Die Ermittlungen laufen jetzt auf Hochtouren. Wer Hinweise zu dieser Eskalation gestern auf dem Pollerwiesen geben kann, meldet sich bitte bei der Polizei. Sonne, Grill und Picknickdecke gehören zum Sommer dazu. Für die Stadt bedeutet das aber auch mehr Müll und ein höheres Brandrisiko in den Parks. Oberbürgermeister Thorsten Burmeester war gestern gemeinsam mit den Grill-Scouts der AWB und dem Ordnungsamt im Losepark in Nippes unterwegs. Die Teams kontrollieren da regelmäßig an den Wochenenden, ob sicher gegrillt wird und die Parks sauber hinterlassen werden. Wer zum Beispiel unter einem Baum oder mit einem zu niedrigen Grill grillt, muss mit einem Bußgeld rechnen. Gleichzeitig setzen die Grill-Scouts vor allem auf Aufklärung und Unterstützung, sagt Burmeester.
2: Sie verteilen kostenlose große Mülltüten, die anschließend hier deponiert werden können und von der AWB abgeholt werden. Das alles dient der Müllvermeidung in Parks und auf öffentlichen Plätzen und das ist ein zunehmendes Problem. Wir merken das. Wir haben immer mehr Einsätze der AWB in Parks und auf öffentlichen Plätzen.
1: Hintergrund ist, dass nach warmen Tagen und Wochenenden immer mehr Müll in den Kölner Parks liegen bleibt. Burmeesters Besuch war Teil der Aktionswoche Sicherheit und Sauberkeit. Die Kontrollen und Einsätze der Grills gibt es aber unabhängig davon regelmäßig. Das geht leicht, ein paar Klicks und schon sind die Fitnesshanteln bestellt. Schwer wird es aber bei der Zustellung. Jetzt stellt sich die DHL die Frage, wie könnten die Menschen, die die Pakete ausliefern, entlastet werden? Pakete, die schwerer sind als 23 Kilo, sollten nur noch von 2 Menschen zugestellt werden dürfen, heißt es von DHL. Hintergrund ist die Gesundheit der Träger. Die Konkurrenz ist von dem Vorschlag wenig begeistert. Sie argumentiert unter anderem mit Personalmangel. Die Gewerkschaft Verdi wiederum findet den Vorstoß nicht weit genug. Seit dieser Woche können Kinder in Köln auf einigen Schulhöfen spielen. Die Stadt öffnet 31 Schulgelände täglich von 10 bis 19 Uhr, um zusätzliche Spiel- und Bewegungsflächen anzubieten. Unsere Radio Köln-Reporterin Inga Schneider hat sich auf ein paar Schulhöfen in Nippes, Ehrenfeld und Lindenthal umgeschaut. Inga, was war denn da so los? Haben viele Kinder das Angebot genutzt?
3: Ja, ich habe kein Kind getroffen. Die Ferien sind aber ja auch gerade erst gestartet und es muss sich ja auch erst mal rumsprechen. Ein paar Hausmeister habe ich aber gesprochen. Die haben die Organisation kritisiert. Einige erzählen, sie hätten erst kurz vor dem Start überhaupt von der Aktion erfahren und das auch nicht von der Stadt, sondern durch einen Zeitungsbericht des KSTA. Außerdem sei unklar, wer sich um die Reinigung und um das Auf- und Abschließen der Schulhöfe kümmert. Die Kommunikation sei unter erheblichem Zeitdruck erfolgt, weil die Stadt ja den Willen der Politik, die Schulhöfe schon mit dem Ferienstart zu öffnen, schnell umsetzen musste, sagt die Stadt dazu. Sie will die Prozesse jetzt weiter verbessern.
1: Danke, die Inga. Und das war's erstmal von mir, Merle Hermann. 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
4: Oh, das macht richtig Spaß. Der Sommer hat eine kurze Pause gebraucht. Ich glaube, ja, armen Menschen in Dachgeschosswohnungen auch. Alle einmal durchatmen. Es wird wieder richtig hot. Nächste Woche bis zu 40 Grad. Mein Gott, heute starten wir erstmal entspannt und richtig schön sommerlich mit bis zu 29 Grad.
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4: Und da sind aktuell keine gemeldet. Und auch in der Innenstadt sieht alles gut aus, was den Verkehr betrifft. Von der Autobahn nur 2 Warnmeldungen für euch. A1 Dortmund-Köln zwischen Burscheid und dem Kreuz Leverkusen. Da sind Gegenstände auf der Fahrbahn. A3 Köln-Oberhausen zwischen Leverkusen-Zentrum und Kreuz Leverkusen. Gefahr durch eine ungesicherte Unfallstelle auf dem mittleren Fahrstreifen. Und da staut es sich auch schon ein bisschen zurück. Ansonsten kommt er überall gut durch. Ich wünsche euch unterwegs eine gute und sichere Fahrt.
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4: Und ich bin Svenja Hein. Das ist Tiffany Harris mit Vertigo im besten Mix. Hallo Köln.

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Radio Köln am Samstagmittag. Ich frage mal in die Runde, was habt ihr denn damals so in den Sommerferien gemacht? Also ich habe teilweise für Wochen bei ein und derselben Freundin übernachtet. Oder andersrum. Also wir sind quasi bei der anderen eingezogen und haben alles zusammen gemacht, jeden Tag. Ach, da kommen direkt ganz viele Erinnerungen bei mir hoch. Genau dieses nostalgische Gefühl, das hat jetzt Isaac in einem seiner neuen Songs eingefangen. Den kennt ihr vom Eurovision Song Contest mit seinem Hit für Deutschland aus dem besten Mix. Ja, jetzt hat er einen neuen Song rausgehauen. We Had It All. Der Track ist irgendwie so eine kleine Ode an diese unbeschwerte Zeit von früher. Und der Song hat eine richtig schöne Message. Denn auch wenn man früher vielleicht nicht viel hatte, keine krassen Reisen oder Pläne in den Ferien, am Ende hat man irgendwie trotzdem alles, was man braucht. Hier ist Isaac mit We Had It All.

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2: Mit Mirko Knappert. Schönen guten Tag. Im Kampf gegen die massiven Waldbrände setzt Frankreich jetzt auch ein Militärflugzeug ein. Das hat Premierminister Le Cornu angeordnet. Die Maschine soll so ausgestattet werden, dass sie 20 Tonnen Löschmittel abwerfen kann. Außerdem sollen 100 Feuerwehrleute aus Paris in den Südwesten Frankreichs geschickt werden, um die Flammen unter Kontrolle zu bekommen. In der Hauptstadt selbst sind die Einwohner deshalb dazu aufgerufen, die Feuerwehr wirklich nur noch in absoluten Notfällen zu rufen. Seit Tagen kämpfen hunderte Einsatzkräfte im Südwesten Frankreichs nahe der Großstadt Bordeaux gegen die Brände. Mehr als 140.000 Menschen mussten bislang evakuiert werden. Insgesamt ist schon eine Fläche verbrannt, die größer als Paris ist. Und damit zu weiteren Themen an diesem Samstag. Saudi-Arabien und weitere Militärverbündete haben die vom Iran unterstützten Houthi-Rebellen im Jemen angegriffen. Die wiederum haben jetzt Vergeltung angekündigt. Nach Berichten des iranischen Senders Press TV sollen die Houthi Saudi-Arabien in der Nacht unter anderem mit Raketen angegriffen haben. Im Süden von Brandenburg hat die Polizei zwei tote Menschen entdeckt. Die Leichen seien in einem Nebengebäude auf einem Wohngrundstück gefunden worden. Es handelt sich dabei um einen 57-jährigen Mann und eine 45-jährige Frau. Aktuell wird nach den genauen Hintergründen ermittelt. Eine Mordkommission hat ihre Arbeit aufgenommen. UN-Generalsekretär Guterres ist nach Syrien gereist zu einem Solidaritätsbesuch, wie er auf der Plattform X schrieb. In der Hauptstadt Damaskus will Guterres sich unter anderem mit Übergangspräsident al-Sharaa treffen. Außerdem sind Treffen mit Zivilgesellschaften und Vertreterinnen von Frauenorganisationen geplant. Es ist der erste Besuch eines UN-Generalsekretärs in Syrien seit mehr als 15 Jahren. Sie schleppen und legen am Tag zahlreiche Kilometer zurück. Jetzt sollen Paketboten entlastet werden, zumindest wenn es nach DHL geht. Der Logistikkonzern fordert, dass Pakete mit über 23 Kilo Gewicht in Zukunft von 2 Booten zugestellt werden sollten. Das müsse die Politik jetzt gesetzlich festlegen. Sich alleine an diese Regelung halten will DHL aber nicht. Mehr dazu von Elisa Schuh.
3: Schwere Pakete zu tragen ist schlecht für den Rücken, argumentiert DHL. Und Probleme damit seien der Grund für jede dritte Krankmeldung. Die Politik müsse sich dem Thema annehmen, weil DHL nicht mehr konkurrenzfähig sei, wenn die Regel nur intern eingeführt werden würde. Die Gewerkschaft Verdi stimmt zu und möchte 2 Zusteller sogar schon bei Paketen ab 20 Kilo. Andere Zustellunternehmen lehnen den Vorschlag ab und verweisen auf sowieso schon bestehenden Personalmangel oder drohende längere Lieferzeiten.
2: Und das waren die Nachrichten mit Mirko Knappert.
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4: Was ein fantastischer Sommertag heute. Viel Sonne und bis zu 31 Grad. Erst gegen Nachmittag kommen ein paar mehr Wolken, die sind aber harmlos. Morgen sind die Wolken dann aber alles andere als harmlos. Es gibt stellenweise Gewitter und Regen, örtlich sogar Unwetter mit Starkregen, Sturm und Hagel und dazu maximal 26 Grad. Am Montag beruhigt sich das Wetter dann allmählich wieder. Es geht mit einem oft freundlichen Sonne-Wolken-Mix in die neue Woche und Regen gibt es dann nur vereinzelt.
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4: Und hier kommen die Staus mit den längsten Wartezeiten. A3 Köln-Oberhausen zwischen Duisburg-Wedau und Oberhausen-Lierich 3 Kilometer Stau. 10 Minuten dauert es länger. A30 Amsterdam Richtung Osnabrück zwischen Salzbergen und Rheine 5 Kilometer Stau, ein Plus von 20 Minuten. A46 Düsseldorf-Heinsberg zwischen Neuss-Hafen und Neuss-Reuschenberg 1 Kilometer Stau, plus 10 Minuten. A516 Oberhausen Richtung Oberhausen-Eisenheim zwischen dem Kreuz Oberhausen und Oberhausen-Eisenheim 3 Kilometer Stau, 10 Minuten kommen da ebenfalls obendrauf. Und A565 Bonn Richtung Meckenheim zwischen dem Kreuz Bonn-Nord und Bonn-Endenich 1 Kilometer Stau. Rechnet da mal mit einem Zeitverlust von 8 Minuten.
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5: Die Sommerferien 2026. Halli und hallo, hier ist euer Ferienradio und unser Motto ist heute Badespaß. Unsere Rheinland-Reporter nehmen euch mit in die Freibäder und an die Seen hier bei uns im Rheinland und ihr werdet sehen und staunen, was für unterschiedliche Tipps wir für euch vorbereitet haben. Das alles gibt es hier in den nächsten 2 Stunden. Ich freue mich drauf, ihr euch hoffentlich auch.

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1: Wir schnuppern ganz viel Ferienluft. Und auch so einen Hauch von Sonnenmilch kann ich wahrnehmen. Wir gehen heute mit euch ins Wasser. Unsere Rheinland-Reporter stellen euch heute ihre Lieblingsbäder oder Lieblingsbadeseen vor. Und wir beginnen unsere kleine Planschtour im Rhein-Erft-Kreis. Merlin Rieger nimmt euch mit an den Heider Bergsee in Brühl. Und was macht er als erstes? Jedenfalls nicht ins Wasser gehen.
2: Es gibt ein Klettergerüst, aber wie komme ich hier hoch?
3: Einmal hoch und zack, zack, zack.
2: Und die Rutsche, meinst du, die hält mich? 3, 2, großer Benefit vom Heider Bergsee. Hier gibt's mega viel für Kiddies. Es ist super familiär hier, weil hier auch ganz viele Menschen campen und ganz viele Familien kennen sich und sind hier unterwegs und sagen ja, hallo, und dann spielen die Kinder miteinander.
4: Kinder fühlen sich hier wohl, die können im See schwimmen, können Fußball spielen den ganzen Tag, Federball spielen, Fahrrad fahren, wir machen Nachtwanderungen.
2: Das Schönste finde ich, dass man hier am Heider Bergsee irgendwie alles im Blick hat. Man kann da hinten die Kids auf dem Spielplatz sehen, dann kann man aber auf dem anderen Ufer die Leute sehen, die gerade irgendwie hier mit ihrem Kajak unterwegs sind. Und dann kann man auch da ganz hinten jemand auf seinem Stand-Up-Paddleboard sehen. Und dann kann man auch da Leute im Restaurant sitzen sehen. Hallo! Das ist schön, ey.
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1: Unsere nächsten Badespaßstationen Köln und davor Leverkusen. Bitte auch weiterhin nicht vom Beckenrand springen.

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1: Von wegen Leverkusen, ha? Industriestadt, mehr haben die doch nicht. Ja, im Stau steht man da auch ganz gut. Ja, die spielen auch ein bisschen Fußball. Leverkusen, Bayern 04, ne? Nein, Leverkusen hat noch was anderes zu bieten. Zum Beispiel ein ganz cooles Freibad, nehmen wir euch jetzt mit. Und zwar im Schatten der Bay-Arena. Da gibt's unter anderem eine Wasserbasketballanlage. Jede Menge Möglichkeiten, sich abzukühlen und Spaß zu haben. Und die Besucher sind auf jeden Fall begeistert vom California.
2: Ich finde das California sehr gut, weil erstens hier ist ganz, ganz viel Platz für Freizeitaktivitäten. Also wir spielen hier auch Volleyball, weil hier ist ja auch direkt eine Sandanlage, wo man Volleyball spielen kann, Fußball spielen kann.
3: Wir haben ein großes Becken, wo man schwimmen kann, wo man planschen kann, mit Strömungskanal, mit Basketballkörben und Rückendüsen.
4: Man kann auch super unter den Bäumen auch einfach mal im Schatten liegen.
3: Und natürlich auch ganz beliebt der Matschplatz für die Kinder, wo man mit Wasser und Sand kreativ was erbauen kann.
5: Babybecken, Kinderbecken ist richtig süß, vor allem, dass man auch als Erwachsener sitzen kann. Die kleine Rutsche mit diesem Boot aus Holz ist echt süß.
6: Am besten gefällt mir hier die Rutsche. Die ist ziemlich hoch und hat viele Kurven. Ich war da letztens mit meiner dreijährigen Tochter, die hat es gefeiert. Daher denke ich mal, dass man keine Angst haben muss. Ne?
1: Jetzt in den Sommerferien gibt es außerdem jeden Donnerstag von 14 bis 17 Uhr noch zusätzliches Animationsprogramm für Kinder bis 12 Jahre. Unser Familientipp. Und ich würde schon allein wegen des Wortspiels mal hingehen. California. Badespaß in Leverkusen.
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1: Wann habt ihr euch das letzte Mal so richtig entspannt? Wir nehmen euch mal mit in den Wald zwischen Kiefern, Bach und Campingplatz. Fühlt sich Köln auf einmal ein bisschen nach Urlaub an. Hier findet ihr das Waldbad Dünnwald. Und viele der Gäste kommen schon ihr ganzes Leben lang hierhin.
2: Schon von Kindheit an, weil es hier so schön ist, ruhig, familiär, schön im Wald und einfach toll hier.
3: Das Wassererlebnis, wenn man nach oben guckt, rundherum Bäume sieht, das ist eine schöne Atmosphäre hier. Und die Fritten sind auch nicht zu unterschätzen, die man hier bekommen kann. Also die ganze Mischung macht's.
4: Ist auf jeden Fall mein Lieblingsfreibad, weil es einfach von der Lage her perfekt ist. Es ist halt mitten im Grünen, man riecht die Natur, es ist auch nicht zu überfüllt, ist total angenehm hier.
1: Neben Relaxen auf der Sonnenliege hat das Schwimmbad aber auch eine Menge mehr zu bieten.
4: Hier in der Umgebung ist ein Wildpark. Das kann man auch gut kombinieren.
5: Da hinten zum Beispiel habe ich so eine Tonnensauna entdeckt. Und die wird sogar jetzt im Sommer auf Wunsch vorgeheizt. Muss man dann nur anmelden und extra bezahlen.
6: Ein Minigolfplatz ist auch noch hier. Und ein schönes Restaurant, sehr schönes Restaurant.
1: Also langweilig wird es euch da nicht. Und wenn die Sonne irgendwann untergeht, wird das Freibad sogar manchmal zur Open-Air-Bühne.
2: Konzerte haben die auch hier ganz viele. Ist ja hier das Becken dann alles natürlich abgesperrt. Aber vorne kann man da schon richtig gut Party machen.
3: Und wenn man dann mit vielen Leuten hingeht und sich einen schönen Abend macht in seiner Atmosphäre, ne, das ist natürlich auch schön.
1: Passend zum Saisonabschluss kommen Brings, merkt euch mal, den 12. September ins Waldbad Dünnwald. Und bis dahin könnt ihr immer mittwochs bis sonntags von 10 bis 18 Uhr baden gehen.

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1: Mit Mirko Knappert. Schönen guten Tag. Nicht nur im Südwesten Frankreichs toben starke Waldbrände, auch das Nachbarland Spanien hat mit Flammen zu kämpfen. Teile der Gegend westlich der Hauptstadt Madrid waren auch heute durch die Waldbrände in Rauch gehüllt. Zwar breitet sich das Feuer laut Regierungsangaben nicht mehr so schnell aus, denn die Temperaturen sinken, die Luftfeuchtigkeit steigt und der Wind hat zuletzt etwas nachgelassen. Noch könne aber keine Entwarnung gegeben werden. Ziel sei es jetzt vor allem Leben zu retten, sagte Spaniens Ministerpräsident Sanchez vor Ort. Zwei Brände westlich von Madrid hatten sich zu einem kompakten Großbrand entwickelt. 10 Orte in der Region mussten evakuiert werden. In 3 weiteren wurden die Bewohner aufgefordert, ihre Wohnungen nicht zu verlassen. Und jetzt weitere Nachrichten im Überblick. Die Ukraine hat Russland wieder mit hunderten Drohnen angegriffen. Aus Sicherheitsgründen wurde das Logistikzentrum eines Online-Versandhändlers in Jekaterinburg evakuiert. Der örtliche Gouverneur sprach bei Telegram von einem abgewehrten Drohnenangriff und Trümmern, die ein Feuer ausgelöst hätten. Schäden oder Verletzte habe es nicht gegeben. Im niedersächsischen Gannakersee nahe Bremen ist ein Kleinflugzeug in ein Einfamilienhaus gestürzt. Zu möglichen Verletzten oder Toten konnte die Polizei bislang noch nichts sagen. Vorher hatten die Kreiszeitungen Sieke und der Norddeutsche Rundfunk berichtet. Laut deren Angaben kam der Pilot des Kleinflugzeugs ums Leben. Bei Wohnungsdurchsuchungen in Wuppertal hat die Polizei mehrere Waffen, Messer und Armbrüste sichergestellt. Die lagerten in der Wohnung des Vaters eines 47-Jährigen, der mittlerweile wieder auf freiem Fuß ist. In dessen Wohnung fanden die Ermittler jetzt auch noch eine Cannabis-Plantage. Die habe er angebaut, weil er in dem Mehrfamilienhaus auch ein Geschäft für Cannabis-Zubehör betreibe. In Duisburg, Siegen und Solingen findet heute jeweils der Christopher Street Day statt. Die größte CSD-Parade wird aber gerade in Berlin gefeiert. Dort warnen die Veranstalter auch vor einem raueren gesellschaftlichen Klima für queere Menschen. Bestehende Rechte würden teils wieder zurückgewickelt und auch die Hasskriminalität steige an. Infos von Jan-Henner Reitze.
2: Tanzen auf der Straße, schräge Kostüme, gern auch mal freizügig in allen Farben des Regenbogens. Gleichberechtigung, sexuelle Vielfalt, aber auch Party. Zurück geht das alles auf den Aufstand von Schwulen gegen Polizeigewalt in der Christopher Street in New York. In Berlin steht die Parade in diesem Jahr unter dem Motto Haltung ist hot. Bei der Abschlusskundgebung am Brandenburger Tor singt unter anderem Sarah Connor. Einen Besucherrekord hat dieses Jahr schon der CSD in Köln vorgelegt. Zudem kamen laut Veranstalter 1,5 Millionen Menschen.
1: Und das waren die Nachrichten mit Mirko Knappert.
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3: Es ist sommerlich warm heute Nachmittag bei 27 bis 30 Grad in der Spitze. Ein paar Wolken ziehen durch, es bleibt aber trocken. Morgen macht das schöne Sommerwetter dann nochmal eine kleine Pause. Es regnet mal schwächer, mal stärker und am Abend, da können sich dann auch Gewitter bilden, teils mit Starkregen und Hagel und das Ganze bei maximal 24 Grad. Am Montag können dann noch ein paar Schauer dabei sein, es bleibt dann aber häufig schon wieder trocken.
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3: Wir schauen auf die Autobahn, das sind hier die längsten Staus. A1 Münster-Osnabrück, zwischen Flughafen Münster-Osnabrück und Längerich 4 Kilometer, 7 Minuten dauert es länger. A3 Köln-Oberhausen, zwischen Duisburg-Wedau und Oberhausen-Lierich 3 Kilometer, 12 Minuten kommen oben drauf. Dann A30 Amsterdam-Osnabrück, zwischen Salzbergen und Hörstel 4 Kilometer Stau, knappe 20 Minuten müsst ihr mehr einrechnen. A45 Gießenhagen, zwischen Ehringshausen und Herborn Süd, 1 Kilometer, 7 Minuten plus. Und A46 Düsseldorf-Heinsberg zwischen Neuss-Hafen und Neuss-Reuschenberg, auch 1 Kilometer Stau, 10 Minuten plus.
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4: Vor ein paar Jahren hätte das Waldfreibad in Much fast zumachen müssen. Dann haben sich aber freiwillige Helfer gefunden, so wie Anita, die das Bad sozusagen übernommen haben. Und euch, ihr Lieben, sei Dank, kann in Much weiterhin gebadet werden.
5: Ich investiere wirklich viel Zeit, aber es macht mir einfach auch Spaß. Und es ist schön, wenn es klappt, wenn die Leute kommen, wenn unsere Finanzen stimmen, wenn wir auch die Chance haben, so wie zum Beispiel letztes Jahr unser Duschhaus zu bauen. Das tut einfach gut. Und es kommen Leute, die bedanken sich, die sagen, toll, dass ihr das macht. Das gibt einfach ein gutes Gefühl.
4: Wir stellen euch das Waldfreibad in Much gleich genauer vor.

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1: Hier ist eure Ferienshow und ihr braucht heute eure Badeklamotten. Wir testen den besten Badespaß hier bei uns im Rheinland und wir sind jetzt im Mucher Waldfreibad. Rheinland-Reporterin Katrin Urbschardt war zum ersten Mal da und ist direkt Fan geworden.
2: Es ist ein bisschen versteckt, aber wenn man es mal gefunden hat, dann hat es wirklich richtig Charme. Wir haben hier wirklich die Badeumkleiden, wo überall Fische drauf gezeichnet sind. Wir haben einen Bolzplatz, also so riesige Wiesenfläche, einfach wie man das irgendwie aus der Kindheit ein bisschen kennt. Dann haben wir Kicker und natürlich Schwimmbecken, ist ja klar. Aber auch dieses Jahr, Anita, du hast es mir eben schon verraten, etwas Neues.
3: Genau, wir haben ganz neu ein neues Klettergerüst, weil unser altes in die Jahre gekommen, das war marode. Und ich denke, jetzt freuen sich die Kinder.
2: Und auch die Sanitäranlagen, also die Dusche, habt ihr alles neu gemacht. Richtig nett, es ist sauber. Ich habe, ich sag mal so, Lust ins Wasser zu springen. Aber das ist natürlich auch echt viel Arbeit, wenn ich überlege, dass ihr hier alle kein Geld für bekommt.
3: Ich finde, wir haben so ein tolles Bad. Wäre einfach schade, wenn man das nicht mehr nutzen würde.
2: Mittlerweile kommen Leute auch wirklich schon von weiter her und nicht nur aus Much.
4: Köln, Bonn.
3: Viele sagen einfach, hier gibt es keine Security, hier ist es noch ganz normal, hier kann man hingehen und fühlt sich einfach wohl.
2: Das ist ein bisschen so Kurzurlaub vom Gefühl her.
3: Eis, Pommes, das gehört zum Freibad dazu. Wir haben immer eine riesen Schlange stehen vor der Pommeskiste, aber alle tun sich die Ruhe an und warten. Irgendwie gehört Schlange stehen vor der Pommesbude einfach zum Freibad dazu.
2: Hier einen Sommertag zu verbringen, kann ich mir richtig gut vorstellen. Also dementsprechend fange ich damit jetzt mal an. Eine Pommes bitte.
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1: In Siegburg gibt es das Oktopus. Da gibt es einen Freibadbereich mit Sprungturm.

Es gibt auch ein Hallenbad, das auch im Sommer geöffnet hat, macht in den nächsten Tagen wieder auf. Und ihr könnt da abtauchen. Wir quetschen uns noch schnell in den Neoprenanzug und dann nehmen wir euch mit.

0: Hier ist eure Raus ins Rheinland Freizeitshow. Jeden Samstag 2 Stunden abtauchen und auf andere Gedanken kommen. Wobei wir das mit dem Abtauchen jetzt wörtlich nehmen. Wir sind im Oktopus in Siegburg. Da gibt es neben dem Schwimmbad einen Tauchturm. 20 Meter ist der tief. Unsere Freizeitreporterinnen Lara und Kim haben sich mit Tauchlehrer Manni dort getroffen, um mal so ein Schnuppertauchen zu absolvieren.
1: Jetzt kommt der Teil, der ein bisschen schwierig ist. Wir müssen den Neoprenanzug anziehen. Das Ding muss ganz eng sitzen.
2: Es ist schon schwierig, hier gerade sich reinzupellen. Von 1 bis Wurst, wie Wurst, ich fühlst du dich schon? Bratwurst, Krakauer. Okay, cool.
1: Dann würde ich sagen, ziehen wir jetzt die Jackets an. Die nehmen wir jetzt hoch, gehen dann ins Wasser. Und im Wasser werden wir dann Flossen und Maske anziehen, okay?
0: So, wenn denn jetzt alles sitzt, dann kann es ja jetzt ins Wasser gehen. Da konnten wir jetzt kein Mikro mitnehmen. Aber was ihr da seht, ist eine versunkene Stadt. Also so alte Mauerreste, Skulpturen und sowas alles. Und dann ging es irgendwann natürlich auch wieder hoch.
1: Das ist wie immer. Die ungläubigen Gesichter da und nachher dieses Strahlen.
2: Das Krasseste fand ich eigentlich die Geräuschkulisse. Also man hört halt nicht nur normale Unterwassergeräusche, sondern auch dieses Pumpen von der Flasche und die Blubberblasen, die vom Atem einfach an einem vorbeirauschen. Sehr aufregend.
3: Und was war schwierig?
2: Es war immer so aus dem Reflex raus, wollte ich senkrecht stehen, aber um richtig tauchen zu können, muss man halt waagerecht sein und das habe ich noch nicht so ganz hinbekommen.
0: Dafür übt man es ja auch, ne? Im Tauchcenter, im Siegburger Oktopus werden Tauchkurse angeboten. Ihr könnt da auch Firmen-Events buchen. Schaut da gerne mal vorbei auf diveforlife.de.

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1: Es wird langsam Zeit, das Handtuch auszuschütteln, alle Sachen zusammenzusuchen. Unser Tag am Wasser geht langsam zu Ende. Einen letzten Badespaßtipp haben wir noch für euch. Und dafür fahren wir in den Süden des Rheinlandes, in die Eifel. Wenige Minuten von Blankenheim entfernt liegt einer der schönsten Seen der Nordeifel. Kann ich bestätigen, war selber schon oft da. Der Freilinger See. Und die Gründe der Gäste, diesen See zu besuchen, die sind total unterschiedlich.
2: Ja, also das Besondere ist auf jeden Fall, dass man algenfrei schwimmen kann. Ich bin echt beeindruckt, wie wenig Algen hier im Wasser sind.
3: Das ist der Hundestrand, dass der Hund auch ins Wasser kann in der Hauptsaison.
4: Also ich finde, das Besondere hier ist, dass es zwei verschiedene Seiten gibt. Einmal eine Seite für Familie, wo es etwas ruhiger abläuft, und eine Seite für Freundesgruppen und Jugendliche, wo es dann etwas mehr für die Jugendlichen quasi gibt.
1: Also richtig klares Wasser, viel Natur drumherum. Es gibt sogar einen eigenen Hundestrand. Übernachten könnt ihr da auch auf dem Campingplatz. Der ist gleich auf der anderen Straßenseite. Ob im Wohnwagen oder im Camper oder im Zelt oder Holzhäuschen haben die da auch. Und wenn der Hunger kommt, es gibt einen Grillplatz, es gibt ein Restaurant. Und dann, wenn ihr fertig seid mit dem Essen, Tretboot fahren, Stand-up-Paddeln, alles möglich.
5: Ja, es ist ja sehr schön zum Wandern auch. Wenn wir ankommen, gehen wir erstmal um den See herum.
2: Ach so, und richtig schön ist natürlich auch, dass man überhaupt keine Probleme beim Parken hat. Also es gibt so viele Parkplätze, das geht easy.
1: Der Freilinger See von der A1 bis zum Autobahnende und dann Richtung Blankenheim, und ihr seid fast schon da. Und wir haben unser Ziel jetzt auch erreicht. Das war eure Freizeitshow für diesen Samstag. Ich bin Sven Jaworek. Wir können uns gerne wieder verabreden. Ich bin da nächste Woche, gleiche Zeit, gleiches Radio.
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1: Mit Mirko Knappert. Schönen guten Tag. Die Waldbrände im Südwesten Frankreichs breiten sich immer weiter aus. Schon jetzt haben die Flammen eine der größten Evakuierungsaktionen in der Geschichte des Landes ausgelöst. Besonders betroffen ist die Region rund um Bordeaux. Hier mussten bereits mehr als 100.000 Menschen in Sicherheit gebracht werden und die Brände sind weiter außer Kontrolle. Genau wie auch in Spanien. Hier mussten nahe der Hauptstadt Madrid mehr als 70.000 Menschen evakuiert werden. Spanische Medien berichten außerdem von über 20.000 Menschen, die wegen der Brände ihr Zuhause nicht verlassen können. Die Regierung von Ministerpräsident Sanchez hatte gestern im Großraum Madrid einen Notstand von nationaler Tragweite ausgerufen. Dass das wegen Waldbränden passiert, hat es in Spanien nach Medienangaben so noch nicht gegeben. Und jetzt weitere Nachrichten an diesem Samstag im Überblick. Der neue Bundesgesundheitsminister Lindemann hat Kritik an ihm zurückgewiesen. Er traue sich die Aufgabe zu, auch wenn er sich noch tiefer werde einarbeiten müssen, sagte der CDU-Politiker der Bild. In einem Fernsehinterview vor einem Jahr hatte Lindemann gesagt, dass es nicht sein Ding sei, Minister zu sein, und spielte dabei auf das Gesundheitsministerium an. Nach dem gegenseitigen Angriff von Saudi-Arabien und der vom Iran unterstützten Houthi-Miliz im Jemen ruft Teheran zum Dialog auf. Es gebe keine militärische Lösung in dem Konflikt, sagte Irans Außenminister Araghchi. Laut ihm seien die Ursachen für die Probleme im Jemen auf alte regionale Konflikte zurückzuführen, nicht auf den Iran. Die Bahnstrecke zwischen den Hauptbahnhöfen Essen und Gelsenkirchen ist weiter gesperrt und ein Ende ist erst einmal nicht in Sicht, heißt es auf dem Portal Zuginfo NRW. Auslöser ist ein Brückenschaden. In Essen-Frillendorf war gestern ein LKW gegen die Brücke geprallt. Für die Linien RE2, RE42 und S2 fährt stattdessen ein Schienenersatzverkehr mit Bussen. Und wir bleiben noch mal kurz bei der Bahn, denn an vielen Bahnhöfen wird gerade wieder genauer hingeschaut. Die Bundespolizei geht dort an diesem Wochenende verstärkt gegen Kriminalität vor. Dabei soll es vor allem an den Großstadtbahnhöfen mehr Kontrollen geben, meldet die Bundespolizei. Genaue Orte wurden nicht genannt. Infos von Marc Weiß aus unserem News-Team.
2: Bahnhöfe gelten seit langem als Hotspots für Kriminalität. Laut Polizeigewerkschaft ist die Zahl der Waffen- und Gewaltdelikte vor allem an den großen Bahnhöfen nach wie vor hoch bzw. zu hoch. In der Vergangenheit wurde hier Verschiedenes probiert. Unter anderem tragen die Beamten Bodycams, die deeskalieren sollen, weil das Wissen, dass man gefilmt wird, den ein oder anderen Gewaltausbruch gegenüber der Polizei verhindern kann. Das hilft aber natürlich nicht gegen die Kriminalität, die passiert, wenn die Polizei nicht vor Ort ist. Hierzu hatte die Bahn vor kurzem einen neuen Plan vorgestellt. Nach dem Willen der Bahn soll es künftig bundesweit verboten sein, auf Bahnsteigen oder in Bahnhofshallen Alkohol zu trinken. Davon verspricht man sich weniger Gewaltausbrüche. Davon ausgenommen sind Gastronomiebetriebe in den Bahnhöfen. Die flächendeckende Umsetzung des Verbots soll bis Mitte Oktober abgeschlossen sein. Die Maßnahme der Polizei an diesem Wochenende lautet erstmal Präsenz zeigen und sich so auch ein Bild von der Lage machen.
1: Dankeschön, Marc. Und das waren die Nachrichten mit Mirko Knappert.
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3: Ja, nach den letzten doch etwas kühleren Tagen haben wir heute wieder bestes Hochsommerwetter. Auch jetzt am Nachmittag ist viel Sonne dabei. Nur ein paar lockere Wolken schieben sich vor die Mal. Dazu haben wir bis zu 30 Grad. Morgen gibt es dann eine kurze Regenpause. Mal stärkere, mal schwächere Schauer kommen runter. Am Abend können sich dann auch Gewitter bilden, teils mit Sturmböen, Starkregen und Hagel dabei. Und dazu ist es auch etwas kühler als heute. Die Temperaturen liegen so bei 24 Grad in der Spitze.
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3: Das sind hier die längsten Staus ab 8 Minuten Stauzeit. A3 Köln-Oberhausen zwischen Duisburg-Wedau und Oberhausen-Lierich. 3 Kilometer, 12 Minuten on top. A30 Amsterdam-Osnabrück zwischen Salzbergen und Rheine. 3 Kilometer, eine gute Viertelstunde müsst ihr mehr anrechnen. A46 Wuppertal-Düsseldorf zwischen Hahn-Ost und Hahn-West. 2 Kilometer, 8 Minuten plus. Nochmal A46 Düsseldorf-Heinsberg jetzt zwischen Neuss-Dorf und Neuss-Reuschenberg. 1 Kilometer Stau, eine knappe Viertelstunde kommt oben drauf. Und A57 Krefeld-Köln zwischen Köln-Worringen und Kreuzköln-Nord. 3 Kilometer Stau, 9 Minuten plus.
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3: Natascha Wittmark hier. Ich hoffe, ihr habt einen schönen Nachmittag soweit. Könnt auch ein bisschen Sonne mitnehmen, bestenfalls. Gleich hier der großartige Herbert Grönemeyer mit Der Weg. Spiele ich euch direkt nach. Ihr hört es schon. Lady Gaga. Abracadabra.

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1: Na, was für eine Stimme da hinten raus von Moschino, ne? Rhythm Unknown war das. Na? Seid ihr gerade auf dem Weg in den Urlaub vielleicht? Und steht die Rückbank noch oder haben die Kinder sie bereits auseinandergenommen? Ja, vor allem bei langen Autofahrten, da kannst du ja mal so ein bisschen drunter und drüber gehen, ne? Zum Glück bekommt ihr jetzt hier so ein paar Tipps von einem, der sich auskennt.
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3: Hier die drei wichtigsten Tipps für lange Autofahrten mit Kindern. Tipp 1, die Tablets müssen aufgeladen sein. Tipp 2, eigentlich war es das schon, ne? Ja, kommt, auf langen Autofahrten sind pädagogische Grundsätze genauso ernst zu nehmen wie Glückskeksweisheiten. Welches Kind kannst du denn heute noch mit "Ich sehe was, was du nicht siehst" länger als 5 Sekunden begeistern? Mann, mit diesen Dingern, also mit den Kindern, ist man ja gefangen in einem Wagen. Wieso nennt man das sonst? Faradayscher Käfig? Hunger, Pipi, Durst, das sind die kleinsten Sorgen. Letztens sind wir in den Urlaub nach Frankreich gefahren. Ey, du bist noch nicht aus der Einfahrt raus, da hörst du das erste Mal: "Wann sind wir da?" Und meine Freundin und ich, wir haben ja nicht mal Kinder. Also wenn ihr mit den Kids verreisen wollt, rechnet einfach für eine Strecke von 1000 Kilometern 150 Folgen Pepperwood sein. Fertig. Immer dran denken, den Preis für die besten Eltern der Welt, den gibt's ja gar nicht. Wieso also erst versuchen?
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0: Das Wetter.
1: Bis zu 30 Grad haben wir und viel Sonne. Ein paar lockere Wolken sind dabei. Es kommt aber noch nicht runter, sondern erst morgen, am Sonntag. Da kann es den ganzen Tag regnen. Mal stärker, mal schwächere Schauer sind dabei. Und am Abend bilden sich dann teilweise auch stärkere Gewitter mit Sturmböen und Starkregen. Dazu ist es auch nicht ganz so warm wie heute. Maximal 24 Grad sind dann drin.
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1: Das sind hier die längsten Staus. Fangen wir an mit der A1 Münster-Dortmund. Zwischen Carmen-Zentrum und Kreuz Dortmund-Unna 1 Kilometer, 5 Minuten müsst ihr mehr anrechnen. Dann A30 Amsterdam-Osnabrück. Zwischen Rheine-Nord und Rheine 2 Kilometer, 8 Minuten kommen oben drauf. A46 Düsseldorf-Heinsberg. Zwischen Neuss-Hafen und Neuss-Reuschenberg 1 Kilometer, eine knappe Viertelstunde müsst ihr mehr anrechnen. A52 Düsseldorf-Essen. Zwischen Essen-Bergerhausen und Dreieck-Essen-Ost auch 1 Kilometer Stau, 5 Minuten kommen oben drauf. Und A57 Krefeld-Köln zwischen Köln-Worringen und Kreuzköln-Nord. 3 Kilometer Stau, knappe 20 Minuten dauert es da länger.
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1: So, und wir hüpfen direkt wieder rein in unsere Playlist, würde ich mal sagen. Die Cranberries habe ich jetzt hier für euch mit Zombie. Und direkt danach die neue Single von Chris de Serendi. Ich bin Natascha Wittmark. Ich hoffe, ihr habt einen schönen Nachmittag soweit.

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0: es ist ein Rauf und Runter mit den Gefühlen, ne? Vor Wochen nach dem WM-Aus gegen Paraguay, da lag Fußball Deutschland noch am Boden. Aber jetzt ist Jürgen Klopp da und wir haben wieder einen Grund, nach vorn zu schauen. Er ist ja gestern ganz offiziell als neuer Bundestrainer präsentiert worden. Nico Hartmann aus der Sportredaktion, hat denn Klopp die Erwartungen, die man an ihn hatte, schon erfüllen können?
1: Ja, in allererster Linie wollte er natürlich für positive Stimmung sorgen. Das ist ihm geglückt. Es ist einer da, der richtig anpackt mit Ecken und Kanten. Ein Perfektionist, der auf all seinen Stationen, wie hieß es in Liverpool so schön, Zweifler zu Gläubigen gemacht hat. Klopp agierte sehr geschickt, verpackte das alles mit lockeren Sprüchen. Aber man kann auch sagen, ein harter Arbeiter mit Charisma, der genau weiß, dass viel zu tun ist.
2: Jeden dabei unterstützen, die bestmögliche Entscheidung zu treffen. Ich möchte nicht für andere Leute Entscheidungen treffen. Und alles andere gemeinsam mit meinem Team. Dinge anschieben.
1: Und um das Thema Arbeitsmoral bei den Spielern brauchen wir uns künftig auch keine Sorgen mehr zu machen.
2: Aber ich freue mich drauf. Und die Jungs, wer auch immer das ist da draußen, die Zukunft im Nationalspiel können sich auch drauf freuen. Wer Gas gibt, wird mir mehr viel Spaß haben.
1: Und siehe da, die Resonanz in Fußball Deutschland ist rundum positiv. Und ich glaube auch, dass mit Jürgen Klopp und seinem Team es langsam aufwärts gehen kann.
0: Ja, nun hat er ja 2 Monate Zeit bis zum ersten Spiel gegen die Niederlande. Wie geht er es denn nun an?
1: Ja, das ist gar nicht so viel, wenn man wie Klopp jeden Stein beim DFB umdrehen will. Mit seinem neuen Trainerteam, unter anderem mit Ex-BVB-Profi Sven Bender. Dann die Jugendarbeit, die Strukturen, alles will er sich anschauen. Ich vergleiche das so ein bisschen wie mit dem Neustart unter Jürgen Klinsmann 2004, der auch sehr innovativ und forsch auftrat. Was die Partie gegen die Niederlande Ende September angeht, da hat sich Klopp klar zu geäußert, wie er die unmittelbare Vorbereitung sieht.
2: Aber dieses Trainingseinheiten beläuft das auf knappe 50 Minuten, vielleicht mal eine Stunde, an manchen Tagen nur eine halbe Stunde. Alles andere findet im Gespräch statt.
1: Aber rhetorisch war und ist Klopp bärenstark, wie er heute bei der Pressekonferenz gezeigt hat.
0: Ja, Jürgen Klopp soll's also richten. Der Nachfolger von Julian Nagelsmann muss jetzt erstmal die Scherben aufkehren. Aber das kann er ja, der Kloppo. Danke, Nico Hartmann.
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1: Ich bin Thomas Bleskin. Der designierte Gesundheitsminister Carsten Lindemann hat frühere Zweifel an seiner Eignung für das Amt mit einer veränderten Ausgangslage begründet. Der CDU-Politiker sagte der Bild, er müsse sich weiter einarbeiten, traue sich die Aufgabe aber zu.
2: Er habe einen Höllenrespekt vor der Aufgabe, aber es sei auch ganz schön viel Musik drin, um zu einem gerechten, leistungsfähigen und zukunftsfähigen Gesundheitssystem zu kommen, so der bisherige CDU-Generalsekretär. Die kurzfristige Personalentscheidung dürfte auch für Lindemann eine Überraschung gewesen sein. Im Netz kursiert ein altes Phoenix-Video, in dem er vor rund einem Jahr erklärt hatte, es sei nicht sein Ding, Minister oder gar Gesundheitsminister zu werden. Auch war Lindemann mit der Forderung angeeckt, mindestens die Hälfte der Krankenkassen hierzulande streichen zu wollen. Katrin Müller, Nachrichtenredaktion.
1: Nach Kritik des früheren Kanzleramtschefs Peter Altmaier gibt es weiteren Widerspruch aus der CDU am Umgang von Kanzler Friedrich Merz mit Verkehrsminister Patrick Schnieder. Der stellvertretende CDA-Vorsitzende Christian Bäumler sagte dem Handelsblatt, Schnieders geplante Abberufung wirke willkürlich und schade dem Vertrauen in die Demokratie. Schnieder sollte eigentlich entlassen werden, ein Nachfolger war schon vorgesehen, dieser sagte jedoch kurzfristig ab. Wie es nun weitergeht, ist offen. Die Waldbrände in Frankreich haben eine der größten Evakuierungsaktionen in der Geschichte des Landes ausgelöst. Rund um Bordeaux wurden mehr als 100.000 Menschen in Sicherheit gebracht. Auch in Spanien gab es umfangreiche Evakuierungen.
3: Mehr als 60.000 Menschen sind von den Bränden in der Region Madrid betroffen. Zehntausende haben die Nacht in Notunterkünften oder bei Freunden und Verwandten verbracht. Mit Temperaturen von bis zu 32 Grad, hoher Trockenheit und Windböen von bis zu 60 Stundenkilometern seien die Bedingungen extrem kompliziert, so die Behörden. Seit Jahresanfang sind in Spanien bereits über 131.000 Hektar Wald verbrannt, fünfmal mehr als im vergangenen Jahr zur gleichen Zeit. Julia Macher, Barcelona.
1: Der Paketdienst DHL fordert strengere gesetzliche Vorgaben für die Zustellung schwerer Pakete. Vorständin Nicola Hagleitner sagte der dpa, Sendungen über 23 Kilogramm sollten bundesweit nur noch von zwei Zustellern ausgeliefert werden dürfen. Das diene dem Gesundheitsschutz der Beschäftigten. Und das waren die Nachrichten mit Thomas Bleskin.
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4: Es ist sommerlich warm heute Nachmittag bei 27 bis 30 Grad in der Spitze. Ein paar Wolken ziehen durch, es bleibt aber trocken. Morgen macht das schöne Sommerwetter dann nochmal eine kleine Pause. Es regnet mal schwächer, mal stärker und am Abend, da können sich dann auch Gewitter bilden, teils mit Starkregen und Hagel und das Ganze bei maximal 24 Grad. Am Montag können dann noch ein paar Schauer dabei sein, es bleibt dann aber häufig schon wieder trocken.
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4: Wir schauen auf die Autobahn. Hier staut es sich. A3 Köln-Oberhausen zwischen Duisburg, Wedau und Oberhausen-Lierich 3 Kilometer. 11 Minuten müsst ihr mehr einrechnen. A30 Amsterdam-Osnabrück zwischen Rheine-Nord und Rheine 2 Kilometer. 8 Minuten kommen obendrauf. A33 Bielefeld-Osnabrück zwischen Borkenau, Klosterösede und Haderberg. 1 Kilometer Stau, 2 Minuten plus. Und A46 Düsseldorf-Heinsberg zwischen Neuss-Hafen und Neuss-Reuschenberg. Auch 1 Kilometer Stau, 4 Minuten plus da.
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4: Drei Hits am Stück spiele ich euch jetzt direkt. Mit dabei Leonie, R.E.M. und den Anfang macht Dua Lipa mit Houdini. Ich bin Natascha Wittmark. Einen schönen Nachmittag zusammen.

0: Das war für die beiden auch irgendwie so ein soziales Experiment, glaube ich, für die Kollegin Laura Potting und Kim Klages. Sie haben zuvor noch nie gecampt und haben sich letzte Woche ja einfach mal spontan ein Wohnmobil gemietet und sind dann damit quer durch NRW unterwegs gewesen, haben die schönsten Campingplätze besucht und für euch ausgecheckt. Und sie hätten, glaube ich, tatsächlich gerne noch eine Woche dran gehangen, wenn sie ihr Wohnmobil nicht hätten abgeben müssen, dann gestern. Naja, wir hören noch mal rein. Der erste Stopp war ja der Campingplatz am Wisseler See bei Kleve. Ja. Oh, da hinten sehe ich schon Wasser. Hervorragend.
1: Das ist ein riesengroßer Badesee hier.
2: Guck mal, hier fährt auch eine Bimmelbahn.
1: Hier ist ein kleiner Spielplatz.
2: Die Action Buddies gibt's hier und die haben ein Animationsprogramm von morgens bis abends.
1: Was kann man denn hier so besonders gut machen? Was ist denn hier cool?
3: Also auf jeden Fall der Aquapark. Der See macht immer Spaß. Drehboote machen viel Spaß.
1: Gerade habe ich die Damentoiletten gesucht und dabei begegnete mir ein kleiner Junge und dann mich anguckte und sagte, die Kaka gehört mir. Und dann ist er gegangen.
2: Ja, wir fahren jetzt ins Eifelcamp.
1: Eifel, juhu!
4: Hallo. Juhu. Hört ihr, wie es hallt? Wir stehen hier gerade in unserem eigenen Privatbad.
2: Ja, das ist direkt auf unserer Parzelle.
1: In welchem Weg wohnen wir nochmal?
2: Wir wohnen im Marderweg.
1: Also wenn du den Schmetterlingsweg hochfährst, am Hirschweg vorbei und am Frischlingsweg, dann kommst du irgendwann hier hin.
2: Da steht einfach der Thermomix. Hallo.
5: Hallo.
2: Was gibt's denn heute Leckeres im Thermomix?
5: Malzbiergulasch aus dem Thermomix mit Spätzle.
1: Wie sagt man auf Niederländisch dann noch einen schönen Urlaub?
6: Eine feine Vakantie.
1: Dann eine feine Vakantie.
5: Stau, Stau, Stau, Stau, Stau.
2: Wir sind jetzt bei Sassenberg im Campingpark Haldewald.
1: Wassertemperatur 23 Grad.
2: Das sieht nicht aus wie hier in Sassenberg. Das sieht aus wie in der Karibik.
1: Es gibt hier auch Strandkörbe.
2: Das Schöne ist auch, wenn man vom Strand ins Wasser geht, man hat so einen ganz leichten Einstieg und dann im Wasser aber nur Sand. Also keine Steine, nichts.
5: Ich bin jetzt weg, tschüss.
0: Ja, tschüss. Ihr habt's gehört, ne? Es war wild, es war chaotisch, aber sie haben sich nicht verstritten und sie sind auch heile zurückgekommen aus ihrem Camping-Kurzurlaub quer durch NRW. Mal schauen, wo wir sie als nächstes hinschicken.
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1: Es ist sonnig heute. Teils sind so ein paar lockere Wolken dabei. Es bleibt aber trocken bei bis zu 30 Grad. Morgen gehen die Temperaturen dann ein gutes Stück runter. Maximal 24 Grad sind drin. Dazu regnet es den ganzen Tag. Und am Abend können sich auch stärkere Gewitter bilden. Teils mit Starkregen, Sturmböen und Hagel dabei.
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1: Hier staut es sich aktuell A3 Köln-Oberhausen zwischen Duisburg-Wedau und Oberhausen-Lierich. 3 Kilometer, 9 Minuten müsst ihr mehr einrechnen. Nochmal A3 Oberhausen-Köln jetzt zwischen Oberhausen-Lierich und Kreuz-Kaiserberg. 1 Kilometer Stau, 4 Minuten dauert es länger. A4 Köln-Aachen zwischen Köln-Poll und Kreuz-Köln-Süd. Auch 1 Kilometer, 2 Minuten kommen da on top. A30 Amsterdam-Osnabrück zwischen Rheine-Nord und Rheine. 2 Kilometer, 8 Minuten plus. A42 Dortmund-Kamp-Lindfort zwischen Gelsenkirchen-Hessler und Kreuz-Essen-Nord. 1 Kilometer, 2 Minuten plus. Und noch die A52 Düsseldorf-Essen zwischen Essen-Bergerhausen und dem Dreieck Essen-Ost. Auch 1 Kilometer Stau, 5 Minuten plus.
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1: Natascha Wittmark hier. Wir sind ja mitten im Sommer. Ihr habt ja auch schon festgestellt. Deshalb nehmen wir gleich mal die potenziellen Sommerhits für dieses Jahr ins Auge und ins Ohr natürlich. So viel kann ich schon mal sagen. Dieser hier ist es nicht. Der war aber auch schon mal einer. Ist schon ein paar Jahre her. Texas, Summer Song.

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0: U2, with or without you. Passend zum Wetter hören wir jetzt einen der Anwärter für den Titel Sommerhit des Jahres. Der wird ja jedes Jahr von der GfK gekürt, dem Marktforschungsunternehmen hinter den offiziellen deutschen Musikcharts. Dabei achten die auf Songs, die natürlich Ohrwurmpotenzial haben, Sommerfeeling vermitteln und in den Charts weit oben den ganzen Sommer dabei sind. Kollege Jonas Mikolajczak aus der Musikredaktion, da gibt es ja so einige Songs, die das Potenzial zum Sommerhit 2026 hätten.
1: Ja, es war ja jetzt natürlich auch die WM und die Leute verbinden immer Sommer mit WM und auch den Songs dazu. Deswegen hat Dai Dai von Shakira und Burna Boy, glaube ich, richtig gute Chancen.
0: Ja, wie immer, wenn Shakira was macht, klingt der Song natürlich absolut nach Sommer. Und durch die WM war der, beziehungsweise ist der natürlich auch überall zu hören, auch hier bei uns im besten Mix. Haben denn andere Songs dieses Jahr da überhaupt eine Chance gegen?
1: Ja, doch, schon. Also man darf auch nicht vergessen, oft kamen die Sommerhits auch erst im August oder so raus. Also man muss jetzt einfach mal den Sommer und die Ferien abwarten. Mhm. Wer jetzt auch schon oben mitspielt, das ist DJ Huguel aus Frankreich. Der macht so klassische Elektro-Sommerdinger. Besonders Moving to the Sun ist da mit im Sommerhit drin. Der ist seit Wochen bei Shazam auf Platz 1. Aber wenn ich ganz ehrlich bin, für mich steht der Sommerhit schon fest.
0: Ja, ich hab da so eine Ahnung.
1: Ja, wenn wir rein nach Viralität gehen, dann muss es gut genug von Kitschkrieg, Blumengarten und Shireen David werden.
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1: Ich checke ja, dass den auch ganz viele anstrengend finden, aber der geht so durch die Decke. Den kennt mittlerweile die ganze Welt. Also, ich weiß nicht, wann ein deutscher Song das letzte Mal so international gegangen ist und er ist nun mal ein Ohrwurm.
0: Ja, und am Ende ist es ja auch egal, welcher Song da den Titel bekommt, ne, den Titel Sommerhit des Jahres. Ich meine, sie klingen ja alle nach Sommer. Dieser hier ist aber definitiv einer der heißesten Anwärter. Shakira und Burna Boy mit Dai Dai.
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1: Ich bin Thomas Pleskin. Der designierte Gesundheitsminister Carsten Lindemann hat um Zeit für die Einarbeitung in sein neues Amt gebeten. In einem Instagram-Video sagte der CDU-Politiker, er müsse sich in manche Themen noch tiefer einarbeiten und habe großen Respekt vor der Aufgabe. Zugleich sehe er gute Chancen für Reformen hin zu einem gerechten, leistungsfähigen und zukunftsfähigen Gesundheitssystem. Die Waldbrände im Südwesten Frankreichs haben eine der größten Evakuierungsaktionen in der Geschichte des Landes ausgelöst. Rund um Bordeaux wurden mehr als 100.000 Menschen in Sicherheit gebracht. Auch in Spanien erschweren ungünstige Wetterbedingungen in den Waldbrandgebieten die Löscharbeiten.
2: Mehr als 60.000 Menschen sind von den Bränden in der Region Madrid betroffen. Zehntausende haben die Nacht in Notunterkünften oder bei Freunden und Verwandten verbracht. Mit Temperaturen von bis zu 32 Grad, hoher Trockenheit und Windböen von bis zu 60 Stundenkilometern seien die Bedingungen extrem kompliziert, so die Behörden. Seit Jahresanfang sind in Spanien bereits über 131.000 Hektar Wald verbrannt, fünfmal mehr als im vergangenen Jahr zur gleichen Zeit. Julia Macher, Barcelona.
1: Im Asowschen und Schwarzen Meer eskaliert der Seekrieg. Kiew wirft Moskau vor, die Ernährungssicherheit in Teilen der Welt zu gefährden. Täglich gibt es Berichte über Schiffe, die eine der Kriegsparteien ins Visier genommen hat.
3: Die Ukraine greift seit Anfang Juli Schiffe an, die russisch kontrollierte Häfen im Asowschen und Schwarzen Meer anlaufen. Ursprünglich ging es dabei vor allem um Öltanker der sogenannten Schattenflotte. Moskau reagierte mit einer Ausweitung seiner Angriffe auf ukrainische Hafenanlagen im Großraum Odessa. Eine Blockade des ukrainischen und des russischen Schiffsverkehrs im Schwarzen Meer könnte vor allem die Getreidepreise in die Höhe treiben. Russland und die Ukraine haben beim Weizen etwa einen Anteil an den weltweiten Exporten von 25-30%. Katharina Schröder, Moskau.
1: Ein Kleinflugzeug ist in Ganderkesee in Niedersachsen in ein Einfamilienhaus gestürzt. Ob es bei dem Unglück nahe Bremen Verletzte oder Tote gab, konnte ein Sprecher der Polizei zunächst nicht gesichert sagen. Zuvor hatten die Kreiszeitung in Sieke und der NDR über den Vorfall berichtet. Deren Angaben zufolge kam der Pilot ums Leben. Und das waren die Nachrichten mit Thomas Bleskin.
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4: Nach den letzten doch etwas kühleren Tagen haben wir heute wieder bestes Hochsommerwetter. Auch jetzt am Nachmittag ist viel Sonne dabei. Nur ein paar lockere Wolken schieben sich vor den Mal. Dazu haben wir bis zu 30 Grad. Morgen gibt es dann eine kurze Regenpause. Mal stärkere, mal schwächere Schauer kommen runter. Am Abend können sich dann auch Gewitter bilden, teils mit Sturmböen, Starkregen und Hagel dabei. Und dazu ist es auch etwas kühler als heute. Die Temperaturen liegen so bei 24 Grad in der Spitze.
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4: Einen Stau gibt's auf der A30 Amsterdam-Osnabrück zwischen Rheine-Nord und Rheine. 1 Kilometer ist er lang, 2 Minuten dauert's länger.
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4: Natascha Wittmark hier, hallo, einen schönen Nachmittag euch. Seid ihr schon Richtung Urlaub unterwegs oder plant ihr den vielleicht noch? Also welche Sightseeing-Spots ihr euch anschauen wollt oder guckt vielleicht, wo es gute Restaurants gibt. Da könnt ihr auch euch von KI helfen lassen. Viele Reiseziele, die haben ja nämlich mittlerweile so eigene KI-Touristenhelfer entwickelt. Habt ihr die schon mal ausprobiert? Ich sag mal, wir haben es getan und ja, sie funktionieren mal gut und mal ganz schlecht. Sprechen wir gleich genauer drüber in ein paar Minuten.

0: Warren. Fever Dream. Wo ist der schönste Strand? Wie komme ich zum Kolosseum? Und wo bekomme ich in Thailand Essen, das mich nicht komplett aus den Latschen brennt? Für solche Urlaubsfragen haben immer mehr Reiseziele inzwischen eigene KI-Assistenten entwickelt. Die beantworten rund um die Uhr Fragen, geben Tipps, wo man so hin kann und haben teilweise sogar eine ziemlich eigene Persönlichkeit. Kollege Leo Arigi, wen trifft man denn da so?
1: Zum Beispiel Tatai in Thailand. Mhm. Das ist so ein comichaft aussehender Kobold, der auf so einem Hoverboard schwebt. Beantwortet die rund um die Uhr Fragen zu Stränden, Tempeln oder Restaurants. Und das auch auf Deutsch, muss man dazu sagen. Tatai ist dabei ausgesprochen freundlich. Selbst wer wissen möchte, wo er in Thailand möglichst wenig scharf essen kann, bekommt geduldig Vorschläge. Nur bei politischen Fragen ist Schluss. Da erklärt die KI ziemlich höflich, dafür bin ich nicht zuständig.
0: Und wie schlagen sich diese KI-Helfer bei Fragen, bei denen man auch als Tourist vielleicht mal so ins Fettnäpfchen treten kann?
1: Ja, erstaunlich diplomatisch. Rom hat zum Beispiel die KI-Assistentin Julia. Die haben wir gefragt, darf man in Rom eigentlich Pizza Hawaii bestellen? Für viele Italiener ja mindestens mal kulinarisch schwierig. Julia bleibt aber entspannt. Sie sagt sinngemäß, in traditionellen Pizzerien ist es eher unüblich, aber möglicherweise gibt es Lokale, die sowas anbieten. Und schämen müsse man sich dafür auf jeden Fall nicht. Niemand wird dich dafür verurteilen, sagt sie. Für eine virtuelle Römerin also bemerkenswert versöhnlich.
0: Naja, du hattest ja auch diesen Koala gezeigt, den fand ich ja ganz niedlich.
1: Der trägt den Namen Bungee und kommt aus Queensland in Australien. Grünes Hemd, lockerer Australier-Ton, Begrüßung mit G'day, Mate. Er versteht sogar deutsche Fragen, antwortet aber konsequent auf Englisch. Allerdings sollte man seinen Reisetipps nicht immer komplett blind vertrauen. Gerade bei den riesigen Entfernungen in Australien kann so eine KI schon mal ein bisschen optimistisch werden. Bungee selbst warnt sogar davor, das, was er sagt, nochmal zu überprüfen.
0: Ja, das ist ja wahrscheinlich grundsätzlich keine schlechte Idee bei KI im Urlaub, ne?
1: Nee, wie schlecht das sonst enden kann, hat sich Anfang des Jahres in Tasmanien gezeigt. Da hatte ein Reiseportal mit Hilfe von KI wunderschöne Thermalquellen beschrieben. Mhm. Touristen sind tatsächlich hingefahren. Kleines Problem, diese Thermalquellen, die existieren überhaupt nicht. Der Betreiber hat danach selbst eingeräumt, die KI hat es komplett vermasselt. Also KI als Reiseführer gerne, aber vielleicht einmal kurz Maps aufmachen, bevor man 3 Stunden für eine heiße Quelle fährt, die sich der Computer gestern Nachmittag ausgedacht hat.
0: Ja, besser ist das. Und selber so eine Reise planen und schauen, was es so gibt. Ich meine, das steigert ja auch irgendwie so die Vorfreude auf den Urlaub, ne? Danke, Leo Arigi.
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1: Bis zu 30 Grad haben wir und viel Sonne. Ein paar lockere Wolken sind dabei. Es kommt aber noch nicht runter, sondern erst morgen, am Sonntag. Da kann es den ganzen Tag regnen. Mal stärker, mal schwächere Schauer sind dabei. Und am Abend bilden sich dann teilweise auch stärkere Gewitter mit Sturmböen und Starkregen. Dazu ist es auch nicht ganz so warm wie heute. Maximal 24 Grad sind dann drin.
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1: Achtung auf der A33, Bielefeld-Osnabrück. Auf Höhe Dissen Süd gab es einen Unfall und es ist eine Ölspur auf der Fahrbahn. Und hier staut es sich aktuell A30 Amsterdam-Osnabrück zwischen Rheine-Nord und Rheine. 1 Kilometer, 2 Minuten dauert es länger. Und A42 Kamp-Lindfort-Dortmund zwischen Herne-Wanne und Kreuz-Herne. Auch hier 1 Kilometer Stau und 2 Minuten plus.
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1: Ja, kommt gut durch und an, liebe Autofahrer. Natascha Wittmark hier. Ich hoffe, ihr habt einen angenehmen Nachmittag soweit. Das ist jetzt hier Mrs. Taylor Kells, alias Swift, mit Opalite für euch. Aha.

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0: ist doch einfach ein episches Ende. Aerosmith. Vielleicht gibt es noch einen Sommersong für euch von Nico Santos. Ist frisch raus. Why don't you stay? Ja, das freue ich mich auch immer, wenn ich an den Sommer denke. Warum bleibst du nicht einfach? Na, schneller als man gucken kann, liegen ja schon wieder die Lebkuchen vorne in der Auslage im Supermarkt. Deshalb nehmen wir hier im besten Mix auch alles an Sommerfeeling mit, was geht. Erstmal hören wir aber, wie die Woche so bei Atze Schröder war.
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3: Ja, nee, ist klar.
4: Übrigens, ich habe doch letzte Woche darüber gesprochen, was Kellner so an Sprüchen im Restaurant bringen und was in den Speisekarten steht. Da kamen ja echt viele Nachrichten auf das Thema. Dabei habe ich sogar noch vergessen, was beim Bezahlen so alles super originellen Sprüchen kommt. Du rufst zum Beispiel, hör mal, ich möchte zahlen. Irgendwann kommt dann der oder die Kellnerin und dann kommt so ganz schelmisch, ich habe gehört, sie wollen sich finanziell verändern. Tja, aber da haben wir gelacht, wa? Und als nächstes dann habe ich auch die Tage noch gehört, mit Karte oder auf die altmodische Art? Wo du denkst, was ist denn die altmodische Art? Einfach abhauen oder was? Oder auf Mahnbescheid? Ja. Oder wenn der Gast auch ein Witzbold ist, wie möchten Sie zahlen? Am liebsten gar nicht. Sollte der Kellner dir dann verständlicherweise mit einem Kopfstoß die Nase brechen, gilt das übrigens als Notwehr und wird zusätzlich berechnet. Also Freunde, seid einfach nett zum Service und hebt euch die dummen Sprüche für den Muttertag auf.
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1: Ich bin Thomas Pleskin. Wegen schwerer Waldbrände sind in Frankreich und Spanien inzwischen rund 270.000 Menschen in Sicherheit gebracht worden. Allein im Südwesten Frankreichs mussten nach Behördenangaben rund 167.000 Menschen ihre Häuser verlassen, in Spanien etwa 73.000. Frankreich verstärkt die Löscharbeiten mit zusätzlichen Soldaten und Löschflugzeugen. In Spanien hoffen die Einsatzkräfte nach einer Wetterberuhigung auf eine Entspannung der Lage. Besonders betroffen ist der Großraum Madrid, wo die Flammen in mehreren Gemeinden bewohnte Gebiete bedrohen. Nach Kritik des früheren Kanzleramtsministers Altmaier gibt es weiteren Widerspruch aus der CDU am Umgang von Kanzler Merz mit Verkehrsminister Schnieder. Jetzt meldete sich auch der stellvertretende CDA-Vorsitzende Bäumler im Handelsblatt zu Wort.
2: Die Abberufung von Schnieder erwecke den Eindruck von Willkür, sagte Bäumler dem Handelsblatt. Eine Bundesregierung sollte nicht wie ein Feudalkönigreich geführt werden. Das beschädige auch das Vertrauen der Menschen in die Demokratie. Merz wollte den Verkehrsminister eigentlich schon entlassen, weil der vorgesehene Nachfolger aber kurzfristig absagte, ist das noch nicht passiert. Nun droht eine Hängepartie. Ex-Kanzleramtschef Altmaier hatte gesagt, der Umgang mit Schnieder mache ihn betroffen und werde weder dessen Person noch seiner Leistung gerecht. Thomas Brock, Berlin.
1: Die Organisatoren des Berliner Christopher Street Day warnen vor einem raueren gesellschaftlichen Klima für queere Menschen. Entsprechend äußerte sich Vorstandsmitglied Thomas Hoffmann gegenüber der Deutschen Presseagentur.
3: Die CSD-Organisatoren sehen die Rechte queerer Menschen in Gefahr. Auch fordern sie, Hasskriminalität wirksam zu bekämpfen. Deshalb wolle man nicht leiser werden und kleiner, sondern lauter und größer. Das Motto der Demo in diesem Jahr lautet: Haltung ist hot. Es sei beängstigend, wie es der rechten Bewegung schon gelungen sei, so massiv gegen CSDs zu mobilisieren, hieß es. Das sollte nicht nur der queeren Community Sorgen machen, sondern allen Menschen. Tanja Wagner, Nachrichtenredaktion.
1: Der Paketdienst DHL fordert strengere gesetzliche Vorgaben für die Zustellung schwerer Pakete. Vorstände Nicola Hageleitner sagte der dpa, Sendungen über 23 Kilogramm sollten bundesweit nur noch von 2 Zustellern ausgeliefert werden dürfen. Das diene dem Gesundheitsschutz der Beschäftigten. Und das waren die Nachrichten mit Thomas Bleskin.
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4: Teilweise ziehen gerade ein paar Wolken durch, sonst ist aber nicht viel los. Die Sonne scheint und es ist trocken bei Höchstwerten zwischen 27 und 30 Grad. Morgen wird es dann ein bisschen ungemütlicher, es geht grau los und über den Tag ist immer wieder ein bisschen Regen dabei. Abends kann es vereinzelt auch mal gewittern, dazu sind maximal 26 Grad drin.
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4: Und ein paar Staus habe ich noch für euch. Es geht los auf der A2, Dortmund Richtung Hannover, zwischen Herzebrock-Klarholz und Reda-Wiedenbrück. Da staut es sich nach einem Unfall für 1 Kilometer. Aktuell kommt eine knappe halbe Stunde oben drauf. Dann gehen wir auf die A40, Essen Richtung Duisburg, zwischen Essen-Zentrum und Essen-Holsterhausen. Da ist dichter Verkehr, 2 Minuten plus. Die A42, Kamp-Lindfort Richtung Dortmund, zwischen Herne-Krange und dem Kreuz Herne, ebenfalls dichter Verkehr. Und 2 Minuten länger. Dann gehen wir in die Gegenrichtung, die A42 Dortmund Richtung Kamp-Lindfort zwischen dem Kreuz Herne und Herne-Krange. 1 Kilometer, 13 Minuten länger. Und die A555 Bonn Richtung Köln zwischen dem Kreuz Köln-Süd und dem Kreisverkehr Köln-Beintal. Auch da ist dichter Verkehr, 3 Minuten dauert es länger. Allen unterwegs eine gute Fahrt.
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4: Hi zusammen, Sarah Heinz ist hier am Samstagabend und ich würde sagen, ja, passend zum schönen Wetter starten wir hier jetzt ganz entspannt rein mit Musik von Teddy Swims. Schön, dass ihr dabei seid.
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0: Ach Leute, das war richtig schön. Zwei Frauen, ein Camper und ganz NRW. Kim Klages und Laura Potting waren die ganze Woche im Wohnmobil unterwegs und die beiden sind gut rumgekommen. Zum Camping- und Ferienpark Visseler See ging es, ins Eifelcamp und zum Campingpark Heidewald. Ja, und die beiden, die haben eine ganze Menge erlebt.
1: Ich bin auch sehr aufgeregt. Ich kann auch gar nicht Spiegel-Schulterblick machen. Ich sag, wie es ist, wenn da jemand neben mir ist, ist er tot. So. Passt das?
2: Ja, das passt.
1: Oh Gott, das ist aber groß. Also, jetzt nochmal, wir fahren nach Kalka. Wenn ihr da irgendwo in der Nähe seid, fahrt am besten nicht auf die Straße, weil ich komme gleich.
2: Hallo!
1: Hallo!
2: Wir sind auf der Autobahn unterwegs, haben jetzt die Hälfte der Kilometer geschafft.
1: Eifel! Juhu! Kim, die Redaktion hat mir eben eine Nachricht geschickt. Die wollten wissen, was bei uns heute Abend noch so geht. Also ich würde sagen, wir machen auf jeden Fall, werden wir heute Abend natürlich noch weiterarbeiten. Kim, man hört, dass du die Bierflaschen aufmachst. Was ist denn nicht in Ordnung mit dir?
2: Mann!
1: Camping, das ist gut. Der Camper ist gut.
2: Don't stop believing.
1: Wir machen eine Reportage.
3: Ach, ihr seid doch die, die Autobahn gefahren seid.
1: Ja, wir sind über die Autobahn gefahren. Ja, genau. Ja, wie schön, dass ihr uns gehört habt. Wer seid ihr denn? Ich bin die Laura, das ist die Kim.
4: Roland, Tanja, Ralf.
2: Hallo.
1: Hallo.
2: Was gibt's denn heute Leckeres im Thermomix?
5: Malzbiergulasch aus dem Thermomix mit Spätzle.
1: Wie sagt man auf Niederländisch dann noch einen schönen Urlaub?
6: Eine feine Vakantie.
2: Ja,
6: danke. Dank.
2: Ich möchte, dass die Tour noch ein bisschen länger geht.
1: Das wäre schön, vielleicht kriegen wir die Redaktion dazu, dass wir uns auch ein bisschen länger hier fahren.
2: Bitte, bitte.
0: Ja, wir würden es den beiden natürlich gönnen, aber jetzt ist auch erstmal eine Pause von den ganzen Abenteuern angesagt, ne? Kim und Laura erholen sich jetzt von der Woche und wir sagen auch Danke an alle, die die beiden so lieb aufgenommen haben auf den Campingplätzen.
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1: Einen freundlichen Mix aus Sonne und Wolken haben wir heute. An vielen Stellen kommt die Sonne gut durch und es ist warm, aktuell bei maximal 29 Grad. Regen ist nicht in Sicht. Morgen dann aber dafür schon. Den

0: ganzen Tag über können immer wieder ein paar Tropfen runterkommen. Dazu ist es ziemlich bewölkt. Am Abend örtlich auch mal mit Gewittern bei Werten bis 26 Grad.
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0: Ein bisschen was ist noch los auf den Straßen. Los geht's mit den Meldungen bei der A2 Dortmund Richtung Hannover. Zwischen Herzebrock, Klarholz und Reda-Wiedenbrück. Da staute sich nach einem Unfall aktuell für 2 Kilometer. Knapp 40 Minuten kommt da oben drauf. Dann gehen wir auf die A42 Kamp-Lindfort Richtung Dortmund zwischen Herne-Krange und dem Kreuz Herne. 1 Kilometer, 2 Minuten. Und dann schauen wir einmal in die Gegenrichtung auf der A42 Dortmund Richtung Kamp-Lindfort zwischen dem Kreuz Herne und Herne-Krange. Da ist dichter Verkehr. 10 Minuten dauert es länger. Die A555 Bonn Richtung Köln zwischen dem Kreuz Köln-Süd und dem Kreisverkehr Köln-Baiental. Da ist dichter Verkehr. 2 Minuten dauert es länger. Und die A565 Bonn Richtung Meckenheim zwischen Bonn-Tannenbusch und Bonn-Enderich. Auch da ist dichter Verkehr. 2 Minuten kommen obendrauf. Kommt gut an.
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0: Halb 7 ist es am Samstagabend. Sarah Heinz ist hier und die Meldung hier, die finde ich ja total spannend. Wusstet ihr, das ist in der Antike, also vor so knapp 1500 bis 3000 Jahren, weltweit die meisten Sprachen gegeben hat? Knapp 50.000 soll es gegeben haben, das hat eine neue Studie gezeigt. Es sind knapp 7-mal so viele, wie es heute gibt. Stellt euch mal vor, wie viele Liebeslieder es geben muss, die wir einfach nicht mehr verstehen, weil die Sprache nicht mehr existiert. Ja, oder weil wir vielleicht noch nicht tief genug geforscht haben. Das Problem, das haben die Plain White Tees aber zum Glück nicht, aber stellt euch das mal vor. Hey there Delilah auf Babylonisch oder so, das finde ich schon ganz funny.
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0: Okay, jetzt mal ganz ehrlich, Hand aufs Herz. Was ist die peinlichste Frage, die ihr jemals einem Chatbot gestellt habt? Ganz egal was, ihr müsst euch nicht schämen. Es ist wahrscheinlich keine Frage dabei, die eine KI noch nicht gesehen hat. Vor allem bei unangenehmen Fragen wird KI nämlich häufig benutzt. Kollegin Natascha Wittmark, sehr oft zum Beispiel ja auch für Beziehungstipps.
1: Ja, es gibt dazu eine neue repräsentative Studie der Krankenkasse Pronova BKK. Die hat sich mal angeschaut, wie wir KI so im Alltag nutzen. Und die Studie zeigt, dass schon knapp 40% der Deutschen KI-Chatbots Fragen zu ihrer Beziehung gestellt haben. Der Hauptgrund dafür, sie können mit der KI offener über ihre Probleme sprechen als mit ihrem Partner oder der Partnerin. Das sagen 44% der Männer und 33% der Frauen.
0: Ja, das sind ja schon ziemlich viele, aber teilweise kann ich es auch verstehen. Manchmal will man ja erst überlegen, bevor man was anspricht, oder man schämt sich je nachdem auch ein bisschen. Und vor einer KI ist die Hemmschwelle da natürlich geringer.
1: Ja, und einige, die können sich auch ein bisschen mehr mit einer KI vorstellen. Immerhin 22% der Deutschen würden nämlich eine erotische, romantische Beziehung zu einer KI führen.
0: Also so richtig mit Daten und so?
1: Ja, wie man das mit einer KI so beziehungstechnisch alles anstellen bzw. umsetzen kann, weiß ich nicht. Wahrscheinlich läuft dann da einfach sehr viel über Kommunikation. Ja. Aber gerade die junge Generation, die Gen Z, ist dafür sehr offen, zeigt die Studie. Und fast jeder Dritte glaubt sogar, dass solche Beziehungen in Zukunft auch gesellschaftlich genauso akzeptiert und normal sein könnten wie Beziehungen zwischen Menschen.
0: Krass. Aber teilweise passiert das ja auch heute schon, ne? Dass es diese Beziehungen gibt oder dass Menschen ja wirklich auch ihren KI-Avatar heiraten oder ihr Handy, habe ich auch schon gesehen. Ganz ehrlich, ich könnte mir das ja nicht vorstellen, wahrscheinlich wie die meisten, aber ich denke mir auch, wenn es einen glücklich macht und es einem dabei nicht schadet, soll jeder das so machen, wie er oder sie will.
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1: Ich bin Thomas Bleskin. Wegen der schweren Waldbrände in Frankreich und Spanien sind inzwischen mehr als eine Viertelmillion Menschen in Sicherheit gebracht worden. Betroffen ist besonders der Südwesten Frankreichs und die Gegend rund um die spanische Hauptstadt Madrid.
2: In Bussen werden die Menschen aus dem Südosten der Region Madrid zu den Notunterkünften evakuiert. In einigen Ortschaften hat das Feuer auf die Häuser übergegriffen. Die spanische Regierung spricht von einer sehr komplexen Lage, die man bisher so noch nicht erlebt habe. Vor allem die kräftigen Windböen bereiten den Rettungskräften Sorgen. Mehr als 3000 Feuerwehrleute sind im Einsatz und bekämpfen die Flammen aus der Luft und vom Boden. Die Europäische Union schickt 4 Löschflugzeuge zur Unterstützung. Julia Macher, Barcelona.
1: Der Regierungsumbau von Bundeskanzler Friedrich Merz sorgt in der Union für Kritik. Auslöser ist der geplante Austausch von Verkehrsminister Patrick Schnieder, dessen Nachfolge nach der kurzfristigen Absage eines Kandidaten weiter offen ist. Der frühere Kanzleramtsminister Peter Altmaier und der stellvertretende CDA-Vorsitzende Christian Bäumler kritisierten vor allem den Umgang mit Schnieder. Die geplante Rentenreform sehen nicht nur Sozialverbände und Gewerkschaften kritisch, sondern auch Unternehmen. Arbeitgeberpräsident Rainer Dulger warnte gegenüber der dpa vor zusätzlichen zweistelligen Milliardenkosten. Scharf kritisierte er auch den Plan, Steuer- und Sozialversicherungsfreiheit der Minijobs im Grundsatz abzuschaffen.
3: Der Arbeitgeberpräsident beschäftigt in seinem Unternehmen selbst Minijobber, darunter auch einige Rentner, die sich etwas dazu verdienen wollen. Deren Arbeit würde mit der Reform dann abgeschafft, kritisiert Dulger. Dabei würden Minijobs keine regulären Stellen verdrängen, sagt er. Auch die neue Kapitalrente sollte die Regierung seiner Meinung nach nochmal überdenken. Für die sollen Arbeitgeber und Beschäftigte zusätzlich zum normalen Rentenbeitrag nochmal 2% des Bruttoeinkommens zahlen. Dulger sagt dazu wörtlich, die Rente wird nicht sicher, wenn wir Arbeit teurer machen. Katrin Müller, Nachrichtenredaktion.
1: Nach dem Absturz eines Kleinflugzeugs in ein Wohnhaus im niedersächsischen Gandercke See sind beide Insassen tot geborgen worden. Das teilte die Polizei mit. Die Maschine war zuvor kurz nach dem Start in Bremen abgestürzt und in das Dach eines Einfamilienhauses geprallt. Die Bewohner waren nicht zu Hause und blieben unverletzt. Und das waren die Nachrichten mit Thomas Bleskin.
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4: Ein paar lockere Wolken ziehen durch die Gegend, sonst ist aber viel Sonne drin. Es ist trocken, auch in den nächsten Stunden noch. Im Moment kommen wir auf bis 28 Grad. Morgen sind die Wolken dann wieder was dichter. Es ist gut grau und auch etwas nass. Ab dem Vormittag regnet es immer wieder mal und örtlich kann es im Tagesverlauf auch gewittern. Dazu sind Höchstwerte zwischen 22 und 26 Grad drin.
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4: So langsam wird es ein bisschen leerer auf den Straßen. Ein paar Meldungen habe ich aber noch für euch. Angefangen auf der A2 Dortmund Richtung Hannover zwischen Herzebrock-Klarholz und Reda-Wiedenbrück. Da staut es sich nach einem Unfall. Für 2 Kilometer, 41 Minuten dauert es länger. Dann gehen wir auf die A4 Köln Richtung Aachen zwischen Köln-Poll und Köln-Eiffeltor. Dichter Verkehr, 4 Minuten plus. Die A555 Bonn Richtung Köln zwischen dem Kreuz Köln-Süd und dem Kreisverkehr Köln-Beintal. Ebenfalls dichter Verkehr, 3 Minuten dauert es da länger. Und die A565 Meckenheim Richtung Bonn zwischen Bonn-Poppelsdorf und Bonn-Enderich. Auch hier ist dichter Verkehr, 3 Minuten plus. Allen unterwegs eine gute Fahrt.
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4: Einen schönen Samstagabend wünsche ich euch bei diesem schönen Wetter da draußen. Sonne, inzwischen ist es ja auch nicht mehr so heiß. Ne? Dazu vielleicht noch eine Kugel Eis oder so. Ich liebe das ja. Sarah Heinz ist hier und es geht entspannt in die 7-Uhr-Stunde. Jetzt mit Musik von den Scorpions.
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1: So richtig melancholische Liebeslieder, die können schon verdammt viel, ne? Und es gibt eine Band, die kann genau solche Songs verdammt gut, nämlich Snow Patrol.

0: von denen gibt es jetzt wieder neue Musik. These Alarms heißt die Nummer und da ist niemand Geringeres dabei als Kylie Minogue. Wie es dazu kam, das hat uns Snow Patrol-Sänger Gary Lightbody im Interview erzählt. Los ging es da schon vor 2 Jahren.
1: Ich hatte gehört, dass Kylie auf der Suche nach Songs war, also habe ich ein paar geschrieben. Nur wusste ich nicht, wie ich die zu ihr kriegen soll, also haben wir den Song erstmal alleine für uns als Band aufgenommen. Doch wir haben gemerkt, der Song würde sich niemals ohne Kylie richtig anfühlen, also haben wir noch öfter versucht, den Song zu ihr zu kriegen und irgendwann haben wir es geschafft. Sie mochte ihn und hat für uns gesungen. Und wir sind so froh darüber.
0: Ja, und wir natürlich auch. Eine gemeinsame Live-Performance gab es in der Zwischenzeit auch schon auf einem Festival in London.
1: Es war der Wahnsinn. Sie ist unglaublich auf der Bühne und auch hinter der Bühne. Es ist einfach toll, mit ihr Zeit zu verbringen. Ja, und wir hatten den Song tatsächlich vorher noch nie live gespielt oder geprobt, aber so wirkte es nicht. Es lief einfach perfekt. Liegt auch hauptsächlich daran, wie gut Kylie ist.
0: Ja, richtige Profis halt, ne? Das ist ganz natürlich und easy aus ihnen rausgekommen und genauso lief für Gary auch der ganze Songwriting-Prozess, zumindest inhaltlich.
1: Es ist ein Thema, was ich schon in vielen Songs benutzt habe. Es geht darum, die Leute, die man liebt, vor einer Welt zu schützen, die manchmal sehr viel und beängstigend sein kann. Und damit spiele ich einfach schon lange und gern herum. Vielleicht habe ich einfach noch so viel dazu zu sagen.
0: Ja, falls da noch was kommen sollte, ziehen wir uns das natürlich gerne rein. Jetzt hört ihr aber erstmal die aktuelle Single.
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1: So ein schönes Sommerwetter, oder? Nur ein paar lockere Wolken sind noch bei uns, sonst kommt die Sonne gut durch. Bis 28 Grad sind gerade in der Spitze drin. Morgen regnet es über den Tag dann immer wieder mal bis in die Nacht rein. Dazu ist es die meiste Zeit bewölkt, bei Werten bis 26 Grad.
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1: So langsam werden die Straßen ein bisschen freier. Drei Meldungen habe ich noch für euch aktuell. Einmal von der A2 Dortmund Richtung Hannover zwischen Herzebrock-Klarholz und Reda-Wiedenbrück. Da staut es sich immer noch nach einem Unfall für 2 Kilometer. 41 Minuten kommen obendrauf. Dann gehen wir rüber auf die A4 Aachen Richtung Köln zwischen dem Grenzübergang Wetschau und Aachen-Laurensberg. Da ist dichter Verkehr, 2 Minuten plus. Und die A555 Bonn Richtung Köln zwischen dem Kreuz Köln-Süd und dem Kreisverkehr Köln-Weihenthal. Hier ist ebenfalls dichter Verkehr, 2 Minuten müsst ihr mehr einplanen. Sonst ist alles frei, habt eine gute Fahrt.
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1: Hallo zusammen, Sarah Heinz ist hier und man sollte meinen, so langsam nach fast 2 Jahren sollten wir uns alle an die neue Linkin Park Frontfrau Emily Armstrong gewöhnt haben, die inzwischen ja gar nicht mal mehr so neu ist. Ne? Mich haut's aber wirklich jedes Mal wieder um, wenn ich die Songs vom aktuellen Album höre. The Emptiness Machine ist das.
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0: Ja, die erste Woche der Sommerferien ist so gut wie vorbei. Trotzdem fahren viele von euch ja erst noch in den Urlaub. Wie macht ihr das denn so, gerade wenn ihr mit der Familie unterwegs seid, vielleicht auch noch eine lange Fahrt mit Kids vor euch habt? Ich würde bei Dauergeschrei ja irgendwann wahrscheinlich freiwillig aus dem Auto springen und den Rest laufen. Also ich kann da leider nicht helfen. Dafür habe ich ein paar Tipps von Hannes Höfer dabei. Der weiß natürlich genau, wovon er da spricht.
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2: Hier die drei wichtigsten Tipps für lange Autofahrten mit Kindern. Tipp 1, die Tablets müssen aufgeladen sein. Tipp 2, eigentlich war es das schon, ne? Ja, kommt, auf langen Autofahrten sind pädagogische Grundsätze genauso ernst zu nehmen wie Glückskeksweisheiten. Welches Kind kannst du denn heute noch mit "Ich sehe was, was du nicht siehst" länger als 5 Sekunden begeistern? Mann, mit diesen Dingern, also mit den Kindern, ist man ja gefangen in einem Wagen. Wieso nennt man das sonst? Faradayscher Käfig? Hunger, Pipi, Durst, das sind die kleinsten Sorgen. Letztens sind wir in den Urlaub nach Frankreich gefahren. Ey, du bist noch nicht aus der Einfahrt raus. Da hörst du das erste Mal: "Wann sind wir da?" Und meine Freundin und ich, wir haben ja nicht mal Kinder. Also wenn ihr mit den Kids verreisen wollt, rechnet einfach für eine Strecke von 1000 Kilometern 150 Folgen Pepperwood sein. Fertig. Immer dran denken, den Preis für die besten Eltern der Welt, den gibt's ja gar nicht. Wieso also erst versuchen?
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1: Ich bin Thomas Pleskin. Wegen schwerer Waldbrände sind in Frankreich und Spanien inzwischen rund 270.000 Menschen in Sicherheit gebracht worden. Allein im Südwesten Frankreichs mussten nach Behördenangaben rund 167.000 Menschen ihre Häuser verlassen, in Spanien etwa 73.000. Frankreich verstärkt die Löscharbeiten mit zusätzlichen Soldaten und Löschflugzeugen. In Spanien hoffen die Einsatzkräfte nach einer Wetterberuhigung auf eine Entspannung der Lage. Besonders betroffen ist der Großraum Madrid, wo die Flammen in mehreren Gemeinden bewohnte Gebiete bedrohen. Nach Kritik des früheren Kanzleramtsministers Altmaier gibt es weiteren Widerspruch aus der CDU am Umgang von Kanzler Merz mit Verkehrsminister Schnieder. Jetzt meldete sich auch der stellvertretende CDA-Vorsitzende Bäumler im Handelsblatt zu Wort.
2: Die Abberufung von Schnieder erwecke den Eindruck von Willkür, sagte Bäumler dem Handelsblatt. Eine Bundesregierung sollte nicht wie ein Feudalkönigreich geführt werden. Das beschädige auch das Vertrauen der Menschen in die Demokratie. Merz wollte den Verkehrsminister eigentlich schon entlassen, weil der vorgesehene Nachfolger aber kurzfristig absagte, ist das noch nicht passiert. Nun droht eine Hängepartie. Ex-Kanzleramtschef Altmaier hatte gesagt, der Umgang mit Schnieder mache ihn betroffen und werde weder dessen Person noch seiner Leistung gerecht. Thomas Brock, Berlin.
1: Die Organisatoren des Berliner Christopher Street Day warnen vor einem raueren gesellschaftlichen Klima für queere Menschen. Entsprechend äußerte sich Vorstandsmitglied Thomas Hoffmann gegenüber der Deutschen Presseagentur.
3: Die CSD-Organisatoren sehen die Rechte queerer Menschen in Gefahr. Auch fordern sie, Hasskriminalität wirksam zu bekämpfen. Deshalb wolle man nicht leiser werden und kleiner, sondern lauter und größer. Das Motto der Demo in diesem Jahr lautet: Haltung ist hot. Es sei beängstigend, wie es der rechten Bewegung schon gelungen sei, so massiv gegen CSDs zu mobilisieren, hieß es. Das sollte nicht nur der queeren Community Sorgen machen, sondern allen Menschen. Tanja Wagner, Nachrichtenredaktion.
1: Nach dem Absturz eines Kleinflugzeugs in ein Wohnhaus im niedersächsischen Gandacke See sind beide Insassen tot geborgen worden. Das teilte die Polizei mit. Die Maschine war zuvor kurz nach dem Start in Bremen abgestürzt und in das Dach eines Einfamilienhauses geprallt. Die Bewohner waren nicht zu Hause und blieben unverletzt. Und das waren die Nachrichten mit Thomas Bleskin.
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4: Einen ruhigen Mix aus Sonne und wenigen Wolken haben wir. Regen ist heute nicht mehr dabei. Aktuell bei Werten zwischen 24 und 27 Grad. Morgen schlägt es dann etwas um. Am Morgen starten wir direkt mit einigen Wolken rein. Kurz danach geht es auch schon mit dem Regen los. Über den Tag sind dann immer wieder ein paar Tropfen drin. Am Abend kann es auch mal blitzen und donnern. Das Ganze bei bis 26 Grad.
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4: Ja, viel ist nicht mehr los auf den Straßen. Ich habe hier noch einen längeren Stau für euch und zwei kleine Meldungen. Fangen wir mit dem langen an. Auf der A2 ist der Dortmund Richtung Hannover zwischen Herzebrock, Klarholz und Reda-Wiedenbrück. Da hat es am Abend einen Unfall gegeben. Aktuell staut es sich ja noch für einen Kilometer. Knapp 40 Minuten kommen da oben drauf. Dann gehen wir auf die A4 Aachen Richtung Köln zwischen dem Kreuz Köln Süd und Köln Poll. Da ist dichter Verkehr, 2 Minuten länger. Und die A555 Bonn Richtung Köln zwischen dem Kreuz Köln Süd und dem Kreisverkehr Köln-Beintal. Auch hier ist dichter Verkehr und es dauert 2 Minuten länger. Sonst ist aber alles frei. Kommt gut durch.
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4: Sarah Heinz ist hier und ich bin ganz ehrlich, ich bin ja super neidisch, dass ich heute Abend im Studio stehe und nicht irgendwo draußen herumlaufe. Die Klimaanlage hier, die ballert so sehr und ich weiß leider nicht, wie sie ausgeht. Ich freue mich aber natürlich trotzdem, jetzt mit euch in unserer Partyrotation zu starten. Ja, da wird dann halt einfach getanzt zum Warmbleiben, das hat doch auch was. Los geht's jetzt mit Destiny's Child.

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1: Die Wenger kommen, Mega!

Die volle Power 90er habt ihr bei uns gehört von Sesh in der Party-Rotation. Ja, Party ist der, der jetzt kommt, eigentlich eher weniger. Ed Sheeran ist ja mehr so für seine Liebeslieder bekannt. Aber mit so ein paar Beats von DJ Navos könnte sein Song in der Version sich auch ganz gut unter die Nummern in den Clubs mischen. Shivers ist das jetzt für euch, nur eben ein bisschen klubbiger.

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1: Mit den Sonnenstunden geht es so langsam Richtung Ende. Falls ihr könnt, nehmt vielleicht noch ein bisschen was mit. Das geht gerade auch ganz gut. Neben ein paar lockeren Wolken kommt die Sonne nämlich gut durch und es bleibt trocken. Bis 27 Grad packen wir gerade. Morgen wird es dann ein bisschen ungemütlicher. Es sind mehr Wolken dabei. Die haben so ab dem Vormittag auch etwas Regen dabei. Am Abend kann es vereinzelt dann auch gewittern. Dazu bekommen wir Höchstwerte zwischen 22 und 26 Grad.
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1: Ja, viel ist nicht mehr los auf den Straßen. Ich habe aktuell noch zwei Meldungen für euch. Einmal von der A4 Aachen Richtung Köln zwischen dem Kreuz Köln Süd und Köln Poll. Da ist ein Kilometer Stau, 5 Minuten kommen oben drauf. Und die A42 Kamp-Lindfort Richtung Dortmund zwischen Essen-Altenessen und Gelsenkirchen-Hessler. Da ist dichter Verkehr, 1 Minute dauert es länger. Sonst ist alles frei, habt eine gute Fahrt.
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1: Halb neun, unsere Partysendung ist am Start. Schön, dass ihr dabei seid. Wir springen hier auch direkt wieder in die Musik rein. Jetzt mit den Fantastischen Vier. Finde ich ja mega schade, dass die bald aufhören. Ne? Im Dezember startet ihre letzte Tour. Umso besser, dass wir die Musik aber auch noch danach hören können. Sarah Heinz ist hier. Hi zusammen.
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Richtiger Klassiker der Song, Pretty Fly von The Offspring. Frontmann Dexter Holland ist übrigens super. Ich habe mir vorhin nochmal durchgelesen, was der Typ alles schon so gemacht hat. Und es ist wirklich der Wahnsinn. Ich zähle das einfach mal hier auf. Er hat zum Beispiel dabei geholfen, einen Unschuldigen aus dem Gefängnis zu bekommen. Er hat einen Pilotenschein und ist schon mal alleine um die Welt geflogen. Und obendrauf hat er noch einen Doktor in Molekularbiologie und hat mit seiner Abschlussarbeit zur AIDS-Forschung beigetragen. Ah ja, und eine weltweit erfolgreiche Band hat der Typ seit gut 40 Jahren auch noch. Wirklich krasser Typ.

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1: Ich bin Thomas Bleskin. Wegen der schweren Waldbrände in Frankreich und Spanien sind inzwischen mehr als 250.000 Menschen in Sicherheit gebracht worden. Betroffen ist besonders der Südwesten Frankreichs und die Gegend rund um die spanische Hauptstadt Madrid.
2: In Bussen werden die Menschen aus dem Südosten der Region Madrid zu den Notunterkünften evakuiert. In einigen Ortschaften hat das Feuer auf die Häuser übergegriffen. Die spanische Regierung spricht von einer sehr komplexen Lage, die man bisher so noch nicht erlebt habe. Vor allem die kräftigen Windböen bereiten den Rettungskräften Sorgen. Mehr als 3000 Feuerwehrleute sind im Einsatz und bekämpfen die Flammen aus der Luft und vom Boden. Die Europäische Union schickt 4 Löschflugzeuge zur Unterstützung. Julia Macher, Barcelona.
1: Der Regierungsumbau von Bundeskanzler Friedrich Merz sorgt in der Union für Kritik. Auslöser ist der geplante Austausch von Verkehrsminister Patrick Schnieder, dessen Nachfolge nach der kurzfristigen Absage eines Kandidaten weiter offen ist. Der frühere Kanzleramtsminister Peter Altmaier und der stellvertretende CDA-Vorsitzende Christian Bäumler kritisierten vor allem den Umgang mit Schnieder. Die geplante Rentenreform sehen nicht nur Sozialverbände und Gewerkschaften kritisch, sondern auch Unternehmen. Arbeitgeberpräsident Rainer Dulger warnte gegenüber der dpa vor zusätzlichen zweistelligen Milliardenkosten. Scharf kritisierte er auch den Plan, Steuer- und Sozialversicherungsfreiheit der Minijobs im Grundsatz abzuschaffen.
3: Der Arbeitgeberpräsident beschäftigt in seinem Unternehmen selbst Minijobber, darunter auch einige Rentner, die sich etwas dazu verdienen wollen. Deren Arbeit würde mit der Reform dann abgeschafft, kritisiert Dulger. Dabei würden Minijobs keine regulären Stellen verdrängen, sagt er. Auch die neue Kapitalrente sollte die Regierung seiner Meinung nach nochmal überdenken. Für die sollen Arbeitgeber und Beschäftigte zusätzlich zum normalen Rentenbeitrag nochmal 2% des Bruttoeinkommens zahlen. Dulger sagt dazu wörtlich, die Rente wird nicht sicherer, wenn wir Arbeit teurer machen. Katrin Müller, Nachrichtenredaktion.
1: Der Paketdienst DHL fordert strengere gesetzliche Vorgaben für die Zustellung schwerer Pakete. Vorstände Nicola Hageleitner sagte der dpa, Sendungen über 23 Kilogramm sollten bundesweit nur noch von 2 Zustellern ausgeliefert werden dürfen. Das diene dem Gesundheitsschutz der Beschäftigten. Und das waren die Nachrichten mit Thomas Bleskin.
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4: Auch am Abend bleibt es freundlich. Ein paar letzte warme Sonnenstrahlen können wir jetzt noch abgreifen. Es sind kaum Wolken unterwegs und dazu ist es trocken. Im Moment kommen wir auf bis 26 Grad. So viel ist morgen dann auch wieder an der Spitze drin. Die Höchstwerte liegen zwischen 22 und 26 Grad. Dazu regnet es immer wieder mal bis in die Nacht rein. Am Abend sind örtlich auch Gewitter drin.
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4: Staus habe ich aktuell keine mehr für euch, aber noch eine Gefahrenmeldung auf der A44 Düsseldorf Richtung Essen zwischen Felbert Nord und Essen-Dildorf. Da ist in beiden Richtungen Vorsicht angesagt, da kommt euch ein Falschfahrer entgegen. Deswegen bitte nicht überholen und Vorsicht in beide Richtungen. Auf der A44 Düsseldorf Richtung Essen zwischen Felbert Nord und Essen-Dildorf kommt euch ein Falschfahrer entgegen. Sonst ist aber nichts los, allen unterwegs eine sichere Fahrt.
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4: Der Samstagabend ist hier mit unserer Partyrotation und wir haben hier wieder ja richtige Schätze für euch ausgegraben. Wham und Pitbull sind gleich dabei. Der war am Sonntag übrigens in Düsseldorf und hat da vor über 30.000 Leuten gespielt. Ganz viele davon natürlich schön mit Glatzenhaube und Anzug. Das ist ja so ein Running Gag bei Pitbull, dass sich alle so anziehen wie der Sänger selbst. Finde ich total witzig. Timber habe ich gleich für euch. Jetzt aber erstmal Musik von Calvin Harris und Jazzy. Sarah Heinz ist hier. Hi.

0: Zu dem Song habe ich damals ja noch mit Freunden aus der Oberstufe getanzt, auf diesen ganzen Dorfpartys bei uns in der Eifel. Pitbull war da immer dabei, David Guetta auch, genau wie Sean Paul. Das war so die Dreifaltigkeit der 2010er-Partys quasi. Für die nächste Nummer hat sich Bebe Rexha ein Sample aus den 90ern geschnappt. New Religion heißt der Song.
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0: Das Wetter.
1: Die letzten dünnen Wolken verziehen sich so langsam. Wir bekommen heute Nacht einen klaren Himmel und es bleibt trocken. Jetzt im Moment kommen wir auf Werte bis 26 Grad. Morgen sind dann wieder mehr Wolken dabei und auch ein bisschen Regen. Da kann den ganzen Tag über was runterkommen. Gegen Abend sind vereinzelt auch Blitz und Donner möglich. Das Ganze bei bis 26 Grad.
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1: Es ist fast alles frei auf den Straßen. Ich habe noch eine Meldung für euch. Von der A40 Essen Richtung Duisburg zwischen Essen Zentrum und Essen Holsterhausen. Dichter Verkehr ist da. 3 Minuten kommen oben drauf. Sonst ist alles frei. Kommt gut durch.
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1: Der Samstagabend ist das mit mir, Sarah Heinz, und unsere Partyrotation macht jetzt ganz bunt gemischt weiter. The Clash habe ich gleich für euch, Spiller zusammen mit Sophie Alice Baxter und jetzt zuerst Black Box aus den 90ern. Die haben den Song Fantasy von Earth, Wind and Fire gecovert aus dem Jahr 1978 und da eine eigene Version draus gemacht. Klingt ziemlich cool.
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0: Musik von The Clash in unserer Partysendung am Samstagabend. Ja, und zum Feiern darf natürlich eine nicht fehlen, Lady Gaga. Die hat sich vor kurzem mit der Rapperin Doechii zusammengetan und da einen sehr, sehr coolen Song rausgebracht, wie ich finde. Ist übrigens auch der Titelsong zum zweiten Teil von Der Teufel trägt Prada. Das ist Runway.
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1: Ich bin Tine Klimach. Nach der Kabinettsumbildung bittet der designierte Gesundheitsminister Carsten Lindemann um Einarbeitungszeit. Er habe einen Höllenrespekt vor der neuen Aufgabe, sagte er in einem Instagram-Post. Vor einem Jahr hatte er selbst Zweifel an seiner Eignung geäußert, was jetzt Debatten auslöst.
2: Es gärt in der CDU. Der Umgang des Kanzlers mit Verkehrsminister Schnieder sorgt für Kritik auch in den eigenen Reihen. Von Willkür ist die Rede. Ex-Kanzleramtschef Altmaier äußerte sich betroffen und wütend. Merz will Schnieder entlassen, bekam vom vorgesehenen Nachfolger aber kurzfristig eine Absage. Für Diskussion sorgt auch die Personalie Lindemann. Der CDU-Generalsekretär hatte zum Start der Regierung noch gesagt, Minister sein sei nicht sein Ding. Nun soll er Gesundheitsminister werden, spricht von einer anderen Lage und traut sich das auch zu. Aus Berlin, Thomas Brock.
1: Wegen der schweren Waldbrände sind in Frankreich und Spanien inzwischen mehr als 250.000 Menschen in Sicherheit gebracht worden. Allein im Südwesten Frankreichs mussten nach Behördenangaben rund 170.000 Menschen ihre Häuser verlassen. Eine der größten Evakuierungsaktionen in der Geschichte des Landes. Frankreich verstärkt die Löscharbeiten mit zusätzlichen Soldaten und Löschflugzeugen. In Spanien wurden rund 60.000 Menschen evakuiert. Hunderttausende Menschen haben in Berlin den Christopher Street Day gefeiert. Was nach großer Party aussieht, hat einen ernsten Hintergrund. Die Organisatoren warnen vor einem gesellschaftlich rauen Klima. Queere Menschen weltweit würden aktuell stark unter Druck stehen, hieß es im Vorfeld des CSD.
3: Die CSD-Organisatoren sehen die Rechte queerer Menschen in Gefahr. Auch fordern sie, Hasskriminalität wirksam zu bekämpfen. Deshalb wolle man nicht leiser werden und kleiner, sondern lauter und größer. Das Motto der Demo in diesem Jahr lautet: Haltung ist hot. Gleichzeitig werden Störungen aus der rechten Szene befürchtet. Es sei beängstigend, wie es der rechten Bewegung schon gelungen sei, so massiv gegen CSDs zu mobilisieren, hieß es. Das sollte nicht nur der queeren Community Sorgen machen, sondern allen Menschen. Tanja Wagner, Nachrichtenredaktion.
1: Zum Sport. Der deutsche Radprofi Pascal Ackermann ist auf der Königsetappe der Tour de France ausgestiegen. Ackermann war sichtlich enttäuscht nach seinem Tour aus. Es habe heute einfach nicht gereicht, sagte er im ZDF. Tags zuvor hatte er sich noch verletzt. Sein bestes Ergebnis war ein 7. Platz nach der 8. Etappe nach Bergerac.
4: Und das waren die Nachrichten mit Tine Klimach.
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5: Einen ruhigen Samstagabend haben wir. Nur wenige Wolken ziehen durch die Gegend, sonst ist der Himmel klar. Das Ganze gerade bei maximal 23 Grad. Morgen kommen wir dann auf Höchstwerte bis 26 Grad. Es wird aber trotzdem was ungemütlicher, zumindest im Vergleich zu heute. Ab dem Vormittag ungefähr kann es immer wieder tröpfeln. Später sind auch mal Gewitter dabei.
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5: Eine Meldung habe ich noch für euch von der A4 Aachen Richtung Köln zwischen dem Grenzübergang Vetschau und Aachen-Laurensberg. Da ist dichter Verkehr, 2 Minuten kommen oben drauf. Sonst ist aber alles frei, habt eine gute Fahrt.
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5: Kurz nach 10, Sarah Heinz ist hier am Samstagabend mit den besten Songs für eure Party, schön gemischt natürlich aus allen Genres. Jennifer Lopez und David Guetta hört ihr gleich mit Save Me Tonight. Danach geht's rüber in den Hip-Hop mit Jump von Criss Cross. Los geht's aber mit Dance von DJ Bobo. Everybody heißt die Nummer. Schön, dass ihr dabei seid.
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0: Jump von Criss Cross. 1992 ist die Nummer rausgekommen. Die beiden Rapper Chris Kelly und Chris Smith waren damals erst 13 Jahre alt. Ein Jahr vorher hatte ihr Produzent Jermaine Dupri sie entdeckt, total zufällig in einem Einkaufszentrum. Die beiden, die waren aber auch wohl sehr schwer zu übersehen, weil ihnen eine Menge Mädchen hinterhergelaufen sind. Also so, als ob sie schon längst berühmt gewesen wären. Eine Verkäuferin hat ihnen dann wohl auch noch Kekse aufs Haus geschenkt und Jermaine Dupri, der stand da in der Mall und hat sich gefragt, wer zum Teufel sind diese beiden Jungen? Kurz darauf ist die Zusammenarbeit dann gestartet und Criss Cross waren nicht mehr nur in ihrer Gegend bekannt, sondern auch weltweit.
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0: Das Wetter.
1: Ziemlich milde Temperaturen haben wir gerade. Im Moment sind Höchstwerte zwischen 19 und 23 Grad drin. Dazu ist es trocken und nur ein bisschen bewölkt. Morgen sind dann wieder mehr Wolken am Start. Die haben vor allem in der zweiten Tageshälfte auch etwas Regen dabei. Richtung Abend sind örtlich auch mal Gewitter drin. Dazu kommen wir auf maximal 26 Grad.
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1: Es ist alles frei. Habt eine gute Fahrt.
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1: Hi zusammen, Sarah Heinz ist hier mit unserer Party-Rotation und wir machen jetzt entspannt weiter mit einem Song von Rowan G zusammen mit Nate Dogg. Da gibt's auch eine ganz witzige Story zu. Die Gesangs- und Rap-Spuren für die Nummer sind nämlich nicht in einem Studio mit ordentlicher Technik aufgenommen worden, nein, sondern in einem Kleiderschrank, weil die beiden das einfach spontan bei sich zu Hause gemacht hatten und es in so einem Kleiderschrank einfach nicht so viele Störgeräusche von außen gibt. Die Rohaufnahmen aus dem Schrank, die klangen am Ende dann auch so gut, dass sie nicht nochmal neu gemacht werden mussten. Und ich finde, das hört man im Song auch echt null. Finde ich total krass. Regulate ist das jetzt für euch.
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0: and the Gang am späten Samstagabend. Ja, und von dem Klassiker hier geht's einmal rüber zu frischer Musik vom britischen DJ Joel Corry. Der hat übrigens eine echt krasse Gewohnheit. Immer wenn er verreist, egal ob jetzt privat oder für Live-Shows, direkt nach der Landung geht's für den Guten ins Fitnessstudio. Das macht er wohl, damit sein Jetlag nicht zu heftig wird, wie auch immer er das schafft. Für mich heißt Jetlag ja immer, den ganzen ersten Tag nach der Ankunft todmüde sein und dann direkt nach dem Abendessen ins Bett fallen. Finde ich auf jeden Fall krass. Devotion ist das jetzt für euch von Joel Corry.
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1: Ich bin Tine Klimach. Die Waldbrände in Frankreich und Spanien haben eine Evakuierungswelle ausgelöst. Im Südwesten Frankreichs nahe Bordeaux wurden fast 170.000 Menschen evakuiert. Auch in Spanien mussten inzwischen rund 60.000 Menschen ihre Häuser verlassen.
2: In Bussen werden die Menschen aus dem Südosten der Region Madrid zu den Notunterkünften evakuiert. In einigen Ortschaften hat das Feuer auf die Häuser übergegriffen. Die spanische Regierung spricht von einer sehr komplexen Lage, die man bisher so noch nicht erlebt habe. Vor allem die kräftigen Windböen bereiten den Rettungskräften Sorgen. Mehr als 3000 Feuerwehrleute sind im Einsatz und bekämpfen die Flammen aus der Luft und vom Boden. Die Europäische Union schickt 4 Löschflugzeuge zur Unterstützung. Aus Barcelona, Julia Macher.
1: CSU-Chef Markus Söder rechnet damit, dass sich der Wirbel um die Kabinettsumbildung in Berlin rasch legen wird. Er sagte bei RTL-NTV, die Bundesregierung sei handlungsfähig und in den kommenden Tagen werde alles geregelt. Ähnlich äußerte sich Bundesforschungsministerin Dorothee Bär. Hintergrund ist die weiter offene Nachfolge von Verkehrsminister Patrick Schnieder, nachdem der zunächst vorgesehene Kandidat kurzfristig abgesagt hatte. Pakete, die schwerer sind als 23 Kilo, dürfen nicht mehr von einem Zusteller ausgeliefert werden. Das sollte von der Politik gesetzlich festgelegt werden, fordert der Logistikkonzern DHL. Diese Obergrenze nur für sich selbst will der Konzern aber nicht festlegen.
3: Schwere Pakete zu tragen ist schlecht für den Rücken, argumentiert DHL. Und Probleme damit seien der Grund für jede dritte Krankmeldung. Die Politik müsse sich dem Thema annehmen, weil DHL nicht mehr konkurrenzfähig sei, wenn die Regel nur intern eingeführt werden würde. Die Gewerkschaft Verdi stimmt zu und möchte 2 Zusteller sogar schon bei Paketen ab 20 Kilo. Andere Zustellunternehmen lehnen den Vorschlag ab und verweisen auf sowieso schon bestehenden Personalmangel oder drohende längere Lieferzeiten. Aus Berlin, Elisa Schuh.
1: Zum 150-jährigen Bestehen der Bayreuther Festspiele haben Intendantin Katharina Wagner und Bundeskanzler Friedrich Merz vor einem Rechtsruck in Politik und Gesellschaft gewarnt. Wagner sagte beim Festakt, angesichts der Verstrickung ihrer Familie in die NS-Zeit müsse Rassismus und der Verharmlosung der Geschichte klar widersprochen werden. Merz sprach sich für eine kritische Auseinandersetzung mit Richard Wagner und der Geschichte der Festspiele aus.
4: Und das waren die Nachrichten mit Tine Klimach.
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5: Es ist ruhig und trocken und so geht es die nächsten Stunden auch erstmal weiter. Bis 21 Grad sind im Moment in der Spitze drin. Morgen bekommen wir dann Höchstwerte zwischen 22 und 26 Grad und es wird über den Tag immer wieder mal ein bisschen nass. Ab dem Vormittag kann immer wieder was Regen runterkommen. Später vereinzelt dann auch mal Blitz und Donner.
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5: In der letzten halben Stunde ist es dann doch wieder ein bisschen voller geworden auf den Straßen. Wir fangen an auf der A1, Köln Richtung Dortmund, zwischen dem Kreuz Leverkusen und Burscheid. Da staut es sich wegen dem Polizeieinsatz. Die Autobahn ist da aktuell blockiert. Aktuell ist da dichter Verkehr, 10 Minuten kommen obendrauf. Dann gehen wir auf die A2, Oberhausen Richtung Dortmund, zwischen dem Kreuz Oberhausen und Oberhausen-Königshardt. Ebenfalls dichter Verkehr, 5 Minuten länger. Die A3, Oberhausen Richtung Arnheim zwischen Oberhausen-Holten und dem Kreuz Oberhausen. Auch hier ist dichter Verkehr. 4 Minuten kommen obendrauf. Die A42 Kamp-Lindfort Richtung Dortmund zwischen Herne-Krange und dem Kreuz Herne. Hier dauert es ein Minütchen länger. Dann schauen wir einmal in die Gegenrichtung. Die A42 Dortmund Richtung Kamp-Lindfort zwischen Essen-Altenessen und dem Kreuz Essen-Nord. Auch hier dauert es eine Minute länger. Und eine genauso kurze Meldung habe ich auf der A61 Mönchengladbach Richtung Venlo zwischen Mönchengladbach-Nordpark und dem Kreuz Mönchengladbach. Auch da ist dichter Verkehr, 1 Minute plus. Allen unterwegs eine gute Fahrt.
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5: So, für mich geht's hier jetzt in den Endspurt. Eine Stunde haben wir noch zusammen, dann übernimmt hier mein Kollege Patrick Rickert. Unsere Partyrotation, die gibt es aber noch bis 2 Uhr. Nelly Furtado habe ich gleich für euch, die Sugar Hill Gang mit Rapper's Delight und zum Start Kamrat mit Hug Yourself. Ich bin Sarah Heinz. Hallo!

Shakira und Fußball, das ist inzwischen ja fast schon so wie, ja, Salz und Pfeffer. Das gehört einfach zusammen, ne? 2010 hatte sie mit Waka Waka ja schon einen der erfolgreichsten WM-Songs der letzten Jahrzehnte. Auch bei der letzten WM war sie wieder am Start mit dem Song Die Die. Es geht ums Starksein und Durchhalten. Ja, und die Message, die passt ja immer, ne? Nicht nur beim Fußball.

0: Das Wetter.
1: Eine ruhige Sommernacht haben wir. Kaum ein Wölkchen ist unterwegs. Der Himmel ist so gut wie klar und die Temperaturen sind ganz angenehm. Zwischen 17 und 21 Grad sind maximal drin gerade. Morgen geht es dann höchstens rauf auf bis 26 Grad. Dazu ist es größtenteils bewölkt und es kann immer wieder etwas regnen. Am Abend sind örtlich auch Gewitter drin. Da wird es teilweise dann auch gut stürmisch.
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1: Es ist nicht mehr so viel los auf den Straßen. Ich habe hier nur noch eine Meldung für euch. Aktuell von der A1 Köln Richtung Dortmund zwischen dem Kreuz Leverkusen und Burscheid. Da sind 2 Kilometer Stau, 14 Minuten dauert es länger. Ansonsten ist alles frei. Habt eine gute Fahrt.
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1: Halb zwölf am späten Samstagabend. Sarah Heinz ist hier und ich habe hier jetzt Musik vom Prototyp des Boygroup-Genres dabei. Die haben quasi den Grundstein gelegt für Gruppen wie Take That oder auch die Backstreet Boys. New Kids on the Block sind das mit Step by Step.
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0: Ich finde es ja schon spannend. Ne? Manchmal fangen wir bei Punkt A an und hören dann nicht bei B auf, sondern ja irgendwo ganz anders als ursprünglich geplant. Beim DJ Sonny Fodera war es auch so, zumindest was das Musikgenre angeht. Er ist groß geworden mit viel Soul und Blues, auch mal mit mehr Gitarre. Seine Mama hat nämlich total gerne Jimi Hendrix und Lenny Kravitz gehört. Dann ging es für Sonny Fodera als junger Teenie natürlich erstmal selbst an die Gitarre und er hat dann in einer kleinen Punkband gespielt. Das war dann aber doch nicht so sein Ding. Eine Zeit lang war er danach dann voll drin im Hip-Hop und im Rap. Danach ist er dann aber in die elektronische Musik eingetaucht und da ist er auch bis heute erfolgreich mit. Let Me Be In Your Arms ist das jetzt von ihm zusammen mit Libyanka.
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1: Ich bin Tine Klimach. Der Christopher Street Day in Berlin ist abgebrochen worden. Nach ersten Angaben der Polizei soll ein Fahrzeug mehrere Menschen am Tiergarten angefahren haben, sagte Florian Naht von der Polizei Berlin beim Kurznachrichtendienst X.
2: Mutmaßlich ist hier ein Fahrzeug in den Park eingefahren, hat mehrere Personen angefahren, dabei offensichtlich auch verletzt. Deshalb gibt es hier jetzt mehrere Patientenbehandlungen durch die Berliner Feuerwehr im Bereich des großen Tiergarten. Wir fahren mit starken Kräften nach möglichen Tatverdächtigen und melden uns, sobald uns weitere Informationen vorliegen.
1: Was genau passiert ist, wie viele Betroffene es gibt, ist noch unklar. Der Bereich wurde großräumig abgesperrt. In der CDU gibt es weiter Kritik am Umgang von Bundeskanzler Friedrich Merz mit Verkehrsminister Patrick Schnieder. Nach Ex-Kanzleramtschef Peter Altmaier hat sich jetzt Christian Bäumler geäußert. Er ist der Vizevorsitzende der christlich-demokratischen Arbeitnehmerschaft.
3: Die Abberufung von Schnieder erwecke den Eindruck von Willkür, sagte Bäumler dem Handelsblatt. Eine Bundesregierung sollte nicht wie ein Feudalkönigreich geführt werden. Das beschädige auch das Vertrauen der Menschen in die Demokratie. Merz wollte den Verkehrsminister eigentlich schon entlassen, weil der vorgesehene Nachfolger aber kurzfristig absagte, ist das noch nicht passiert. Nun droht eine Hängepartie. Ex-Kanzleramtschef Altmaier hatte gesagt, der Umgang mit Schnieder mache ihn betroffen und werde weder dessen Person noch seiner Leistung gerecht. Aus Berlin, Thomas Brockt.
1: Wegen der schweren Waldbrände sind in Frankreich und Spanien inzwischen mehr als 250.000 Menschen in Sicherheit gebracht worden. Allein im Südwesten Frankreichs mussten nach Behördenangaben rund 170.000 Menschen ihre Häuser verlassen. Frankreich verstärkt die Löscharbeiten mit zusätzlichen Soldaten und Löschflugzeugen. In Spanien wurden rund 60.000 Menschen evakuiert. Nach dem sprunghaften Anstieg der Ölpreise infolge des Irankriegs sieht das Deutsche Institut für Wirtschaftsforschung die Versorgung in Deutschland und Europa weiterhin stabil. Aktuell sei die Versorgung mit Rohöl- und Mineralölprodukten wie Benzin und Diesel weiterhin gesichert, sagte DIW-Ökonomin Franziska Holz der Deutschen Presseagentur. Weil Deutschland und Europa Öl aus vielen verschiedenen Quellen bezögen, sei nicht mit einem großflächigen Lieferausfall zu rechnen.
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4: Wir gehen mit 17 bis 13 Grad durch die Nacht. Zum Morgen hin kommen immer mehr Wolken, manchmal auch leichter Regen. Der Sonntag bleibt dann oft ungemütlich, vor allem ab dem Mittag und Richtung Abend sind kräftige Regen- und Gewitterschauer möglich. Das Ganze bei maximal 26 Grad.
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5: Hier die aktuelle Verkehrslage. A3 Frankfurt-Köln. Zwischen Kreuzbonn, Siegburg und Lohmar dichter Verkehr, 6 Minuten Zeitverlust. Im weiteren Verlauf zwischen Kreuz Hilden und Mettmann 2 Kilometer stockender Verkehr. Und zusätzlich auf der A57 Krefeld-Köln. Zwischen Dormagen und Köln-Worringen 1 Kilometer zähfließender Verkehr. Wir wünschen allen unterwegs gute Fahrt.
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4: Mitternacht ist durch, das verschweigen wir aber mal kurz. Wir sind im Sonntag, aber wir verlängern einfach den Partyabend mit Fatboy Slim. Hier ist Right Here, Right Now. Ich bin Patrick Rickert. Schönen Abend. Right here.

0: letzten Wochen, da lief um diese Zeit immer mal wieder noch Fußball, ne? Aber die Fußball-Weltmeisterschaft ist vorbei. Aber die deutsche Fußballnationalmannschaft, die hat einen neuen Trainer. Jetzt vorgestellt worden, Jürgen Kloppo-Klopp. Ist der Richtige, was glaubt ihr?
1: Wenn er es nicht schafft, schafft es keiner.
2: Ich finde seine Ausstrahlung schon, allein wenn er am Rand steht, dass er auch den Spielern viele Anweisungen gibt, nicht so viel sitzt zum Beispiel.
3: Schlimmer kann es nicht werden.
4: Die letzten 10 Jahre war ja nichts, null.
5: Ja, der steht dafür, Teamgeist zu fördern und so eine Aufbruchstimmung zu erzeugen. Hat immer alle mit eingebunden, hat auch Spieler zu Leistungen gepusht, wo man nicht damit gerechnet hätte, dass sie zu solchen Leistungen fähig sind. Von daher der richtige Mann und zur richtigen Zeit.
0: Und Kloppo wird wohl der bestbezahlte Bundestrainer, ne? Sein Gehalt soll bei 10 Millionen liegen pro Jahr. Jogi Löw hatte 3 Millionen. Aber wer weiß, vielleicht ist das am Ende ja auch einfach nur die Inflation.

Chapeau, mein Digga!

0: Das Wetter.
1: Heute Nacht ist es erst noch trocken, erst zum Morgen hin kommen erste leichte Regenschauer, das Ganze bei 17 bis 13 Grad. Am Sonntag ist es dann meistens grau und stark bewölkt. Richtung Abend kann es auch kräftige Gewitter mit Starkregen geben, das Ganze bei 22 bis 26 Grad.
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2: A57 Krefeld-Köln zwischen Dormagen und Köln-Worringen. 1 Kilometer Stau. Wir wünschen allen unterwegs gute Fahrt.
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1: Macht euch ein schönes Wochenende. Die Partymusik dazu kommt von uns. Snoop Dogg. Who am I? Patrick Rickert hier. Hallo.

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1: Ich bin Tine Klimach. Am Rande des Christopher Street Day in Berlin ist ein Wasserlaster in eine Menschenmenge gefahren. Mindestens eine Person wurde dabei getötet. 14 weitere Menschen verletzt. Der CSD wurde daraufhin abgebrochen. Polizeisprecher Jörn Iflender sagte uns zum Tathergang.
2: Gegen 22 Uhr ist es so, dass heute nach ersten Ermittlungen hier ein Fahrzeug im Bereich der Linnéstraße in den Tiergarten gefahren ist und dabei mehrere Menschen verletzt hat. Und diese Menschen versorgen wir jetzt gerade hier gemeinsam mit der Berliner Feuerwehr. Und die Ermittlungen am Tatort, an dem Fahrzeug, was hier hinter uns im Tiergarten zum Stehen gekommen ist, an einem Baum, die laufen bereits. Und wir fahren auch im Umfeld hier mit Hochdruck nach möglichen Tatverdächtigen.
1: Berlins regierender Bürgermeister Kai Wegner spricht von einem Angriff auf unsere freie und weltoffene Gesellschaft. Nach einem friedlichen und bunten CSD wurde die Versammlung auf brutalste Art attackiert, teilte er mit. Die Waldbrände in Frankreich und Spanien haben eine Evakuierungswelle ausgelöst. Im Südwesten Frankreichs nahe Bordeaux wurden fast 170.000 Menschen evakuiert. Auch in Spanien mussten inzwischen rund 60.000 Menschen ihre Häuser verlassen.
3: In Bussen werden die Menschen aus dem Südosten der Region Madrid zu den Notunterkünften evakuiert. In einigen Ortschaften hat das Feuer auf die Häuser übergegriffen. Die spanische Regierung spricht von einer sehr komplexen Lage, die man bisher so noch nicht erlebt habe. Vor allem die kräftigen Windböen bereiten den Rettungskräften Sorgen. Mehr als 3000 Feuerwehrleute sind im Einsatz und bekämpfen die Flammen aus der Luft und vom Boden. Die Europäische Union schickt 4 Löschflugzeuge zur Unterstützung. Aus Barcelona, Julia Macher.
1: CSU-Chef Markus Söder rechnet damit, dass sich der Wirbel um die Kabinettsumbildung in Berlin rasch legen wird. Er sagte bei RTL-NTV, die Bundesregierung sei handlungsfähig und in den kommenden Tagen werde alles geregelt. Ähnlich äußerte sich Bundesforschungsministerin Dorothee Bär. Hintergrund ist die weiter offene Nachfolge von Verkehrsminister Patrick Schnieder, nachdem der zunächst vorgesehene Kandidat kurzfristig abgesagt hatte. Das Weiße Haus hat mit einem Song von Katy Perry einen TikTok-Clip unterlegt und damit den Superstar verärgert. Die US-Sängerin schrieb auf der Plattform X, sie sei entsetzt und wütend darüber, dass ihr Lied Fireworks als Hintergrundmusik für Aufnahmen von Militärschlägen verwendet worden sei. Sie habe dem nicht zugestimmt und sie wurde nicht gefragt. Sie billige das absolut nicht.
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4: Die erste Nachthälfte bleibt trocken. Richtung Morgen kommen erste leichte Regenschauer, 17 bis 13 Grad dazu. Der Sonntag bleibt dann stark bewölkt. Mittags leichter Regen, ab dem Mittag Schauer, am Abend vereinzelt kräftige Gewitter mit Starkregen. Dazu 22 bis 26 Grad.
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5: A42 Dortmund-Kamp-Lindfort zwischen Oberhausen Zentrum und Oberhausen-Buschhausen, 1 Kilometer Stau. Und A57 Krefeld-Köln zwischen Dormagen und Köln-Worringen, 1 Kilometer stockender Verkehr. Wir wünschen allen unterwegs gute Fahrt.
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4: Ein Uhr durch und zum Durchhalten spiele ich uns The Bowser, Magnetic, Patrick Rickert im Radio. Ein schönes Wochenende wünsche ich euch.

0: Wir machen Party mit Tayo Cruz Hangover und wir machen Party mit Deichkind. Remi Demi, damit geht's durch das Wochenende.
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0: Und wenn ich mich so recht entsinne, ich glaube, deine Eltern sind auf einem Tennisturnier.

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1: Ich bin Tine Klimach. Hunderttausende Menschen haben in Berlin den Christopher Street Day gefeiert. Gegen 22 Uhr endete das Fest abrupt. Ein Fahrzeug wurde in der Nähe des Potsdamer Platzes in eine Menschenmenge gelenkt. Mindestens eine Person ist ums Leben gekommen, wie die Polizei mitteilte. 16 weitere Menschen wurden verletzt. Timo Reim ist für uns direkt am Tiergarten.
2: Es ist ein riesengroßes Waldstück im Grunde hier in Berlin, der Berliner Tiergarten, wo das Ganze passiert ist. Ein weißer Transporter, vanartiges Auto, ist in diesen Tiergarten reingefahren und hat die Menschen erwischt und zum Teil getötet. Ich habe hier gerade mit Augenzeugen gesprochen, die das tatsächlich mitbekommen haben. Daneben in der Nähe waren, sie haben es nicht gesehen, aber gesagt, es gab einen lauten Knall und dann Schreie. Und plötzlich war auch schon Polizei da und hat den gesamten Tiergarten hier evakuiert und alle Menschen rausbegleitet. Und sie selber sagen natürlich auch, der Schock sitzt tief.
1: Danke, Timo Reim. Die genauen Hintergründe sind noch unklar. Der mutmaßliche Täter ist noch auf der Flucht. Nach der Kabinettsumbildung bittet der designierte Gesundheitsminister Carsten Lindemann um Einarbeitungszeit. Er habe einen Höllenrespekt vor der neuen Aufgabe, sagte er in einem Instagram-Post. Vor einem Jahr hatte er selbst Zweifel an seiner Eignung geäußert, was jetzt Debatten auslöst.
3: Es gärt in der CDU. Der Umgang des Kanzlers mit Verkehrsminister Schnieder sorgt für Kritik auch in den eigenen Reihen. Von Willkür ist die Rede. Ex-Kanzleramtschef Altmaier äußerte sich betroffen und wütend. Merz will Schnieder entlassen, bekam vom vorgesehenen Nachfolger aber kurzfristig eine Absage. Für Diskussion sorgt auch die Personalie Linnemann. Der CDU-Generalsekretär hatte zum Start der Regierung noch gesagt, Minister sein sei nicht sein Ding. Nun soll er Gesundheitsminister werden, spricht von einer anderen Lage und traut sich das auch zu. Aus Berlin, Thomas Brockt.